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3: Mit Cornelius Dreger. Ausgaben von 555 Milliarden Euro, mehr als 200 Milliarden neue Schulden. So plant die Bundesregierung offenbar in Sachen Finanzen für das nächste Jahr. Heute soll der Haushalt beschlossen und offiziell vorgestellt werden. Mehr von Eileen Schallhorn.
4: Wie schon vorab bekannt wurde, sieht der Haushaltsentwurf von Finanzminister Klingbeil damit nochmal mehr Schulden und Ausgaben vor, als noch im April geplant waren. Da waren schon Eckwerte für den Haushalt festgelegt worden. Um Finanzlöcher zu stopfen, will Klingbeil auf angesparte Rücklagen zurückgreifen. Damit mehr Geld in die Kasse kommt, sollen unter anderem die Steuern auf Alkohol und Tabak erhöht werden.
3: Sonntagsöffnung für alle im Handel. Das ist die Reaktion des Handelsverbands auf die Ankündigung der Bundesregierung, für Bäckereien die Sonntagsöffnung zu verlängern. Der Hauptgeschäftsführer des Einzelhandelsverbands, Gent, sagte der Bild-Zeitung, die Öffnung an Sonntagen mache auch die Innenstädte attraktiv und lebendig. Zum Abschluss des Bundesparteitages in Erfurt hat die AfD-Spitze klare Ziele formuliert. Man will raus aus der Opposition und rein in Regierungsverantwortung. Mehr von Jana Klonikowski.
5: Trommeln ist gut fürs Geschäft. So lassen sich die Reden am Ende des Parteitags wohl am besten einordnen. Die AfD-Spitzen Chrupalla und Weidel bekräftigten den Machtanspruch der AfD. Chrupalla gab Wahlsiege in Sachsen-Anhalt, Mecklenburg-Vorpommern und Berlin als nächste Ziele aus. Er sprach aber auch über die Bundestagswahl 2029. Weidel blies ins gleiche Horn. Begleitet wurde der AfD-Parteitag von Protesten. Zehntausende Gegendemonstranten sind gekommen.
3: Die 7 wichtigsten Ölländer wollen wieder mehr Öl fördern, denn seit dem Rahmenabkommen zwischen den USA und dem Iran kommen wieder mehr Öltanker durch die Straße von Hormuz. Heißt, das geförderte Öl kann auch verschifft werden. Der Ölpreis nähert sich seitdem wieder dem Niveau von vor dem Irankrieg an. Norwegen steht das erste Mal in der Geschichte in einem WM-Viertelfinale. Gegen Rekordweltmeister Brasilien setzte sich das Team um Superstar Erling Haaland mit 2:1 durch. Für Brasilien ist damit das erste Mal seit 36 Jahren in einem Achtelfinale schon Schluss. Die nächsten Delta-News gibt's in einer Stunde.
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6: In Hamburg ist der Feuerteichweg zwischen Handweg und dem Marmsdorfer Weg in beiden Richtungen wegen eines Straßenfestes bis Dienstag gesperrt. 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

0: Schwenker und Feist für euch hier bei Delta. Und vielleicht geht es ja für viele gar nicht in den Urlaub, sondern einfach mal direkt zum Ferienjob.
1: Ja.
0: Und da gibt es natürlich ganz, ganz viele verschiedene Sachen. Ich habe auch schon mal irgendwie ferienjobmäßig in einer Baumschule gearbeitet, irgendwie Zeitungen ausgetragen, was auch immer. Ich hatte auch schon verschiedene Ferienjobs. Gastro habe ich allerdings noch nicht gemacht, was ja typisch wäre.
1: Guck mal, raus aus der normalen Schule, ab in die Baumschule. Ist ein
0: Richtig.
1: Interessanter Ferienjob
0: Richtig.
1: Auf jeden Fall. Aber Ferienjob ist ja nicht gleich Ferienjob, ne? Und welche Ferienjobs bringen eigentlich so richtig Kohle und welche sind einfach nur richtig mies? Ich sag nur, damals Apotheken ausfahren bei mir, sehr wenig Kohle, sehr wenig Trinkgeld auch.
0: Ja.
1: Da war ich froh, wenn ich mal 19 Cent Trinkgeld über den ganzen Tag bekommen habe.
0: Was einem aber auch bei der Apotheke jetzt irgendwie, ich würde auch niemals dran denken, jemandem, der Apothekenfahrer ist, nochmal ein Trinkgeld zu
1: geben. Ja, ich war mit dem Fahrrad unterwegs und kam teilweise total nass und voller Regen da bei den älteren Herrschaften an, aber es gab trotzdem nichts.
0: Aber du hattest ja Medikamente.
1: Kollege Leo hat sich das Ganze auf jeden Fall mal genauer angeguckt, wo man mehr Kohle kassiert und wo eher weniger.
2: Wenn ihr möglichst viel Geld verdienen wollt, dann landet ihr oft in der Industrie oder in der Logistik. Schichtarbeit in der Produktion oder Pakete sortieren bringt teilweise über 20 Euro die Stunde. Auch Jobs auf Messen oder als Promoter können sich richtig lohnen, wenn ihr kein Problem habt, ständig Leute anzusprechen oder Flyer zu verteilen.
3: Hallo, hier bin ich.
2: Und Nachhilfelehrkraft, das ist auch ein Ding. Bis zu 25 Euro pro Stunde sind da nämlich drin. Ganz unten auf der Beliebtheitsskala natürlich die Klassiker. Erdbeeren pflücken, Regale einräumen, oft körperlich anstrengend, wenig Abwechslung und meistens auch schlecht bezahlt. Stellt euch mal vor, ihr müsst im Kostüm Werbung machen, die ganze Zeit. Oh, das ist eher Kategorie einmal und nie wieder. Der perfekte Ferienjob ist aber nicht immer der mit dem höchsten Stundenlohn. Wenn das Team stimmt und der Job Spaß macht, gehen die Wochen meistens deutlich schneller rum.
4: Ach, die Arbeit Spaß, ja?
2: Und die Kohle gibt's natürlich trotzdem.

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0: Da meldet man sich voll motiviert im Fitnessstudio an und dann zieht das Gym Monat für Monat eine Gebühr ein und man selber denkt so, wie oft war ich da jetzt nochmal genau? Delta ist hier mit mir dann Joshua. Ey Leute, jetzt ist wirklich genau die Zeit, um mit Sport anzufangen, denn es ist der Active City Summer gestartet und zwar in Hamburg. Da bieten Sportvereine über 5000 verschiedene Kursstunden an und das komplett for free. Das heißt, ihr könnt zum Beispiel im Park Yoga machen, ihr könnt Trampolin springen gehen oder mit einem Tanzkurs starten. Für 3 Monate gibt's das jetzt alles, wie gesagt, kostenlos in Hamburg.
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0: Ist quasi wie so eine Probezeit, die man aus manchem Arbeitsvertrag kennt, bloß halt mit einem Sportverein.

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4: Mit Cornelius Dreger. Wie viel Geld wofür ausgeben? Heute will die Bundesregierung den Haushalt fürs kommende Jahr beschließen. Und es sieht nach mehr Schulden aus, Eileen Schallhorn.
5: Ja, laut einem Bericht des Handelsblatts haben die Minister nicht alle Einsparziele erreicht, die sie sich noch im April vorgenommen hatten. Da waren schon Eckpunkte für den neuen Haushalt festgelegt worden. Im Vergleich dazu sind jetzt 12 Milliarden Euro mehr Ausgaben geplant und etwa 8 Milliarden mehr an Schulden. Offiziell will Finanzminister Klingbeil den Haushalt dann heute vorstellen. Nach der Sommerpause muss das Ganze noch durch den Bundestag.
4: Die Debatte um die künftige Krankschreibung ab dem ersten Tag hält an. Inzwischen rudern Union und SPD zurück. Wann die Arbeitsunfähigkeitsbescheinigung vorgelegt werden müsse, könne auch anders geregelt werden. Das sagt SPD-Chef und Bundesfinanzminister Lars Klingbeil in der ARD.
6: Ich fand es sehr wichtig, dass es nicht zu Karenztagen kommt, dass es nicht dazu kommt, dass Menschen, die krank sind, auf einmal keine Lohnfortzahlung mehr haben. Und jetzt müssen wir gucken, dass wir eine pragmatische Umsetzung finden. Die kann man finden, wenn man erstens sagt, ihr müsst euch nicht krank zum Arzt schleppen und auch nicht krank auf die Arbeit schleppen. Und das Zweite ist, am besten geben wir den Tarifpartnern oder den Betrieben Möglichkeiten, das Ganze so zu regeln, wie sie es gerne hätten.
4: Nicht nur, wie von der Bundesregierung angekündigt, längere Sonntagsöffnungszeiten für Bäckereien. Handelsverbände fordern, dass sonntags alle Läden aufmachen dürfen. Die jetzige Regelung sei im Online-Zeitalter von vorgestern, sagt der Chef des Handelsverbands Berlin-Brandenburg in der Bild. Rund 1,5 Millionen Menschen sind in Köln laut Veranstaltern für die Rechte von queeren Menschen auf die Straße gegangen. Allein an der bunten Parade zum Christopher Street Day nahmen 100 Wagen und 60.000 Menschen teil. Der CSD in Köln gehört zu den größten in Europa. 2 Haaland-Tore und ein gehaltener Elfmeter. Norwegen steht bei der Fußball-WM im Viertelfinale. Gegen Rekordweltmeister Brasilien hat sich das norwegische Team mit 2:1 durchgesetzt. Ein historischer Sieg. Noch nie hat es Norwegen bei einer WM so weit geschafft. Die nächsten Delta-News gibt's in einer Stunde.
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7: In Hamburg ist der Feuerteichweg zwischen Handweg und dem Marmsdorfer Weg in beiden Richtungen wegen eines Straßenfestes bis Dienstag gesperrt. 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

0: Für viele geht's in den Urlaub. Sowieso auch, wenn ihr nicht in der Schule seid, ist ja gerade eine ganz gute Zeit, denke ich mal, um sich vielleicht ein bisschen freizunehmen. Andere nutzen die Zeit natürlich aber auch, um ein bisschen Cash mit einem Ferienjob zu machen, kenne ich auch genug. Und am schnellsten bekommt man einen Job wo? Na klar, in der Gastro. Aber genau da warten sie auch. Die fünf schlimmsten Kunden im Gastrosommer.
1: Platz 5.
0: Die Eiswürfelnörglerin.
2: Könnten Sie mir bitte genau 3,5 Eiswürfel bringen? Mehr ist ungesund, aber weniger schmeckt nicht.
1: Platz 4.
3: Der Wechselgeldbeschwörer.
4: Ich habe nur einen 200-Euro-Schein. Das ist doch kein Problem, oder?
5: Darf ich Sie mal fragen, ob Sie nicht alle auf dem Sender haben?
1: Platz 3.
6: Die Menükarten-Auseinandernehmerin.
7: Warum steht denn hier hausgemachte Limo? Was genau ist daran denn hausgemacht? Woher kommt das Wasser?
1: Platz 2.
8: Der Insta-Fotograf.
9: Können Sie das Licht bitte kurz einmal anders halten? Ich brauche für meine Story ein besseres Shading auf dem Burger. Danke.
1: Platz 1.
10: Die Rabattjägerin.
11: Letzte Woche war das aber noch 50 Cent billiger. Ich will den Chef sprechen. Sofort.
12: Und am Ende bleibt der Trinkgeldklassiker.
13: 9,98 Euro bitte.
12: 10 Euro. Stimmt so.
14: Dankeschön übrigens, ne? 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

0: fürs Treffen mit den Jungs mal noch schnell ein paar Bier aus dem Supermarkt auf dem Weg holen. Ja, klar, habe ich auch schon gemacht. Und dann denkt man so, ja, jetzt habe ich hier so die paar Flaschen, die ziehe ich schnell über die SB-Kasse, da muss ich mich jetzt nicht an so eine große Kasse anstellen. Und dann dauert das aber am Ende viel länger, weil dann muss man erstmal noch das Alter verifizieren an der SB-Kasse. Da muss man warten, bis einer jemand freischaltet. Und wäre eigentlich viel schneller gewesen, wenn man einfach direkt zur Kasse mit Kassiererin gegangen wäre. Delta ist hier mit wieder Joshua, aber nicht nur an den SB-Kassen gibt es so typische Fails, sondern auch an der klassischen. Und die habt ihr uns mal rübergeschickt.
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2: Supermarktkasse.
3: Können Sie mal bitte die 5 Bierkisten anheben? Können ja noch Mascara drunter versteckt sein.
4: Ein Storno an Kasse 4, Frau Müller.
5: Wollen Sie noch Bargeld abheben? Ist kostenlos. Nein, will ich nicht. Ich zahle mit Karte und dabei bleibt es.
6: Sammeln Sie die Treuepunkte? Nein, immer noch nicht.
7: Können Sie mir den Fuffi wechseln? Ich brauche einen Euro für einen Einkaufswagen.
8: Einen Moment mal bitte. Da muss ich mal kurz die Kollegin fragen. Sigrid?
9: Ja?
8: Hast du mal die Artikelnummer von der Avocado?
9: 13,9.
8: Alles klar, danke dir, Sigrid.

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1: Chrissy Lou bringt ihr Unplugged Soundwunder ins freundlich und kompetent Wohnzimmer und lädt mit ganz entspannten Klängen zum Verweilen ein. Ihre Songs erzählen euch von kleinen Momenten und zeigen, wie nah Musik und Alltag eigentlich beieinander liegen. Ich meine, das checkt man vielleicht ja gar nicht, aber alles, was in Musik ist, ist letztendlich auch meistens das Leben von Artists. Also super nah eigentlich. Das Konzert heute Abend ab 19 Uhr im freundlich und kompetent in Hamburg. Der Eintritt ist frei und da kommt ihr natürlich über die Mundsburg am besten hin. Habt ihr mal Bock auf eine andere Art von Pub-Quiz? Kategorisch fragwürdig bringt euch ein Quiz in entspannter Atmosphäre, das ohne langweilige Multiple-Choice-Fragen auskommt und mit Bildern, Videos und Musikrätseln zum kniffligen Mitdenken einlädt. In drei abwechslungsreichen Runden könnt ihr im Team spannende Fragen aus ungewöhnlichen Kategorien knacken und natürlich, das Allerwichtigste, ordentlich Spaß haben. Mit Rätseln ab 19 Uhr im Hummel und Quidditch in Hamburg. 5 Euro Eintritt und am besten kommt ihr über die U-Bahn-Station Feldstraße dahin.
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3: Mit Cornelius Dreger. Neue Schulden und Ausgaben von mehr als 550 Milliarden Euro. Diesen Rahmen hat der Bundeshaushalt für das kommende Jahr. Finanzminister Lars Klingbeil will den Etat heute offiziell vorstellen. Immerhin ein paar Einsparziele sind erreicht worden. Zu den neuen Schulden im Umfang von fast 200 Milliarden sagte der Minister in der ARD.
4: Dass wir Schulden machen, hat damit zu tun, dass wir unsere Bundeswehr aufrüsten, dass wir modernisieren. Ich meine, man kann sich gegenüber Putin nicht mit der schwarzen Null verteidigen. Wir wollen, dass unser Land 20 Jahre lang wenig Ausgaben in Rüstung aufholt. Und das tun wir und dafür nehmen wir Geld in die Hand. Und das ist okay.
3: Der Handelsverband verlangt die generelle Freigabe der Ladenöffnungszeiten an Sonntagen. Hintergrund: Die Bundesregierung hat angekündigt, die Öffnungszeiten für Konditoreien und Bäckereien verlängern zu wollen. Mehr von Holger Dilk.
5: Auf diesen Zug will nun der gesamte Handel aufspringen. Der Hauptgeschäftsführer des Einzelhandelsverbands Gent sagte der Bild-Zeitung, die Öffnung an Sonntagen mache auch die Innenstädte attraktiv und lebendig. Vom Berliner Handelsverband heißt es, wer sonntags ein Hemd verkauft, macht sich strafbar. Mit Blick auf den Onlinehandel sei das von vorgestern. Es müsse im Ermessen der Kaufleute und Kunden liegen, wann Läden offen sein sollten.
3: Die AfD-Spitze hat zum Abschluss des Bundesparteitages in Erfurt ihren Machtanspruch bekräftigt. Man will raus aus der Opposition und rein in Regierungen. Zunächst geht es der AfD-Spitze um die Landtagswahlen, später auch um den Bund. Beim Parteitag gab es Proteste von Zehntausenden Gegendemonstranten. Erst die Hitze, nun Waldbrände. In Südfrankreich sind hunderte Feuerwehrleute im Einsatz, um einen Brand westlich von Perpignan zu bekämpfen. Auch in der Nähe der bei Touristen beliebten Stadt Thessaloniki im Norden Griechenlands lodert ein Waldbrand. In anderen Urlaubsregionen ist die Gefahr aktuell ebenfalls sehr hoch. Norwegen steht das erste Mal in der Geschichte in einem WM-Viertelfinale. Gegen Rekordweltmeister Brasilien setzte sich das Team um Superstar Erling Haaland mit 2:1 durch. Für Brasilien ist damit das erste Mal seit 36 Jahren in einem Achtelfinale schon Schluss. Die nächsten Delta News gibt's in einer halben Stunde.
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6: In Hamburg ist der Feuerteichweg zwischen Handweg und dem Marmsdorfer Weg in beiden Richtungen wegen eines Straßenfestes bis Dienstag gesperrt. 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
1: Mit Colin Mock. Schleswig-Holstein hat sich bei den Feierlichkeiten zum 250. Unabhängigkeitstag der USA am Wochenende gut in Szene gesetzt. Die Gorch Fock ist bei der großen Parade auf dem Hudson River in New York von Millionen Menschen bejubelt worden. Beim Anlegen wurde das Segelschulschiff vom Marinemusikkorps Kiel empfangen. Beim Thema Krankschreibung rudern Union und SPD wieder zurück. Die Anforderung, die Arbeitsunfähigkeitsbescheinigung bereits am ersten Tag vorlegen zu müssen, könne auch zwischen Tarifparteien oder direkt in den Betrieben anders geregelt werden. Das sagt der SPD-Chef und Finanzminister Klingbeil in der ARD. Ausgaben von 555 Milliarden Euro, mehr als 200 Milliarden neue Schulden. So plant die Bundesregierung offenbar in Sachen Finanzen für das nächste Jahr. Heute soll der Haushalt beschlossen und offiziell vorgestellt werden. Norwegen steht das erste Mal in der Geschichte im WM-Viertelfinale. Gegen Rekordweltmeister Brasilien hat sich das Team dank eines späten Doppelpacks von Superstar Erling Haaland mit 2:1 durchgesetzt. Auch England ist weiter, nach einem packenden Schlagabtausch gegen Co-Gastgeber Mexiko. Endstand 3:2. Die nächsten Delta News gibt's in einer halben Stunde.
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2: In Hamburg ist der Feuerteichweg zwischen Handweg und dem Marmsdorfer Weg in beiden Richtungen wegen eines Straßenfestes bis Dienstag gesperrt. 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
5: Herzlich willkommen am ersten echten Ferientag bei uns in Schleswig-Holstein. Liebe Hamburgerinnen und Hamburger, ihr müsst euch nur noch ein paar Tage gedulden. Ihr seid Mitte der Woche dann auch dran mit Ferien. Mhm. Aber viele sind ja jetzt beispielsweise auch schon direkt in den Urlaub geflogen. Und ich weiß nicht, du bist ja auch schon öfter mal geflogen. Ja. Hast du dein Auto gerne mal am Flughafen geparkt?
6: Ich wurde schon mal hingebracht zum Flughafen, aber es kam auch schon mal vor. Hamburg tatsächlich noch nie, zumindest nicht bei einem langen Urlaub, aber Hannover habe ich das mal gemacht, ja.
5: Teilweise kostet das Parken da dreimal so viel wie der Flug selber. Ja. Wo es aber richtig teuer ist mit Parken am Flughafen, dazu kommen wir gleich mal. Okay. Das sind Zahlen, die kannst du dir gerade noch nicht vorstellen.
6: Alles klar.
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0: Schwenker und Feist für euch hier am Montagmorgen, falls ihr vielleicht auf dem Weg zum Flughafen seid und euch denkt, oh Gott, die Parkgebühren, das kostet bestimmt irgendwie über 100 Euro, wenn ich da irgendwie eine Woche stehe. Das kann auch noch mal ein bisschen teurer werden. Es ist aber nichts im Vergleich zu einem Auto, was beim Flughafen in Rio de Janeiro in Brasilien parkt.
1: Rio de Janeiro?
0: Rio de Janeiro.
1: Ja, ich sag mal so, es würde mich wundern, wenn einer hier aus Schleswig-Holstein sich den Abflughafen Rio de Janeiro aussucht.
0: Das wäre auf jeden Fall nicht die größte Ersparnis, wenn man da ein bisschen flexibel beim Flughafen ist. Das meine ich aber nicht. Tatsächlich ist da ein Auto geparkt worden und man weiß nicht, wem es gehört.
1: Ja.
0: Und genau deswegen darf das Auto auch nicht abgeschleppt werden, weil in Brasilien ist es so, solange die Zuständigkeit, also das Eigentum nicht genau geklärt ist, darf man solche Autos da nicht wegziehen. Aber mittlerweile, es ist jetzt 6 Jahre her, hat das Auto schon Parkgebühren in Höhe von 59.000 Euro gesammelt.
1: Ach du Scheiße.
0: Also, ich sag mal so, wenn du irgendwann mal zurückkommst zum Flughafen und dein Parkticket da reinschiebst in den Automaten, dann macht das Ding wahrscheinlich erstmal Tilt. Bei 59.000 Euro ist es schon mal was anderes.
1: Ich frage mich ja, wie man nicht rausfinden kann, wem das Auto gehört. Also in Deutschland wäre es ja sofort klar, da würde man den Halter feststellen können, dann Kennzeichen und so weiter.
0: Ja, das ist ja in anderen Ländern andere Sitten, du weißt ja schon.
1: Ja, gut.
0: Und dementsprechend gibt es da ein kleines bürokratisches Problem natürlich.
1: Ich sag mal so, ich würde auf jeden Fall dieses Auto nie wieder aus dieser Parkgarage rausholen. Das steht fest.
0: Ich würde es auch einfach da stehen lassen.
1: Ein neues Auto kaufen, wird günstiger.

0: Ja, ihr beobachtet sicherlich auch in den letzten Tagen, vor allem nachdem der Tankrabatt weggefallen ist, nochmal die Preise an der Tankstelle.
1: Absolut.
0: Mittlerweile Diesel ja wieder günstiger als Normalbenzin oder Super und so weiter. Aber es gibt auch nochmal ganz andere Fälle, wo man einfach mal, weil man auf der Tankstelle war, richtig viel Geld bezahlen musste, ohne zu tanken. Schwenker und Feist für euch hier bei Delta. In Niederösterreich, ja, da sorgt eine Tankstelle regelmäßig für Ärger, weil dort Leute nämlich Rechnungen bekommen, obwohl sie gar nicht getankt haben.
1: Wie geht das denn?
0: Und zwar ist es so, dass diese Tankstelle auf einem Privatgrundstück liegt.
1: Ja.
0: Und der Betreiber hat das Gelände nur zum tatsächlichen Tankvorgang erlaubt, also freigegeben. So. Wer nur kurz drauf fährt, da parkt oder nur wendet, ja, der hat also Privatgrund dort, was österreichisches Recht irgendwie angeht, betreten.
1: Aha.
0: Und hat dann auch eine Gebühr. Und jetzt haben wir gerade einen Fall, der gerade viral gegangen ist. Da hat nämlich eine Autofahrerin 1 bis 2 Minuten auf dem Gelände einfach geparkt, weil sie einfach ganz kurz drehen wollte. Sie hat ihr Auto gedreht, ja?
1: Ja.
0: Aber das Gelände ist leider kameraüberwacht.
1: Oh.
0: Also kriegt sie eine Forderung von 372 Euro nach Hause.
1: Fürs kurze Drehen?
0: Weil sie halt gegen die Hausordnung verstoßen hat. Sie hat ja nicht getankt.
1: Ja.
0: Und dementsprechend durfte sie sich nicht auf diesem Grundstück aufhalten. Und das kostet dann einfach mal 372 Euro. Wobei aber auch schon Rechtsanwälte sagen, okay, wenn wir da gerichtlich gegen vorgehen, haben wir gute Chancen, dass du das nicht bezahlen musst. Aber was ein Ärger, weißt du?
1: Wirklich?
0: Was ein Ärger. Stell mal vor, du fährst hier irgendwie auf eine Tanke rauf und willst du einmal ganz kurz wenden und hast aber nicht getankt und kriegst dann 2 Wochen später eine Aufforderung über 372 Euro.
1: Naja,
0: sie waren bei uns, hätten sie nicht machen dürfen.
1: Stell dir mal vor, hier in Deutschland, ich meine, es gibt ja auch viele Leute, die auf dem Grundstück anderer Leute wenden.
0: Ja.
1: Wie oft das schon bei Bekannten oder Verwandten von mir vorgekommen ist.
0: Ja, richtig.

0: 5.43 Uhr am Montagmorgen. Es ist der 6.7. Schwenker und Feist für euch hier gleich bei Delta mit Miles Smith. Gibt's dir gleich nach unseren Delta News natürlich.
1: Genau wie Teddy Swims. Mit Mr. Know-It-All, nicht Mr. mit Know-It-All. Mit Mr. Know-It-All.
0: Ah, ist früh, ist Montag.
1: Ist früh, ist Montag, 5.43 Uhr. Es ist, man muss erstmal reinkommen in diesen Tag. Also kommt gut rein.
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0: 5:45 ist es.
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5: Mit Colin Mock. Die Gorch Fock ist am Wochenende in New York von Millionen Menschen bejubelt worden. Das Segelschulschiff hat an der Parade zum 250. Unabhängigkeitstag der USA mit über 40 Großseglern teilgenommen. An Bord ist auch Landtagspräsidentin Christine Herbst gewesen. Sie sagte uns:
6: Das Bild hat

0: hier bewusst im Hudson River nicht so. Dementsprechend konnte man sich sehr fokussieren auf die großen Schiffe, die einfach eingesehen sind. Und das muss man schon sagen, das ist schon wirklich ein ganz, ganz grandioses Bild.
1: 5 Verletzte, 4 davon schwer. Das ist die Bilanz eines Unfalls auf der B76 bei Travemünde. Auf einer Kreuzung waren 2 Autos zusammengeprallt. Offenbar hatte eine 54-Jährige einem anderen Wagen die Vorfahrt genommen. Die Bundesstraße war an der Unfallstelle gut 3 Stunden gesperrt. Neue Schulden und Ausgaben von mehr als 550 Milliarden Euro. So sieht der Bundeshaushalt für das kommende Jahr aus. Finanzminister Klingbeil will den Etat heute offiziell vorstellen. Immerhin ein paar Einsparziele sind erreicht worden. Zu den neuen Schulden im Umfang von fast 200 Milliarden sagte Klingbeil in der ARD.
2: Dass wir Schulden machen, hat damit zu tun, dass wir unsere Bundeswehr aufrüsten, dass wir modernisieren. Ich meine, man kann sich gegenüber Putin nicht mit der schwarzen Null verteidigen. Wir wollen, dass unser Land 20 Jahre lang wenig Ausgaben in Rüstung aufholt. Und das tun wir und dafür nehmen wir Geld in die Hand. Und das ist okay.
1: Norwegen steht das erste Mal in der Geschichte im WM-Viertelfinale. Gegen Rekordweltmeister Brasilien hat sich das Team dank eines späten Doppelpacks von Superstar Erling Haaland mit 2:1 durchgesetzt. Auch England ist weiter, nach einem packenden Schlagabtausch gegen Co-Gastgeber Mexiko. Endstand 3:2. Die nächsten Delta-News gibt's in einer halben Stunde.
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4: Ich hab da nichts. Ist alles gut. Nicht mal Aquaplaning oder so. Alles gut.
5: Ich hab auch nichts. Mach weiter.
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5: Also, wenn was los wäre, würdet ihr sowieso bei uns in Delta Plus erfahren.
4: Natürlich.
5: Aber da war wirklich wenig los. Ist der Blitzer auf der B76 auch weg?
4: Das kann ich dir nicht sagen. Jetzt? Das kann ich dir nicht sagen. Ich bin da nicht lang gefahren. Das muss schon jemand melden irgendwie, der da unterwegs ist. Also,
5: Ole, wo bist du?
4: Ole, wenn du ihn gesehen hast oder irgendjemand anders, B76 Blitzer, wahrscheinlich über Emschenhagen, dann gerne mal melden. Und zwar über die 0431 986 986 11.
5: Wenn er da noch steht. So auf. Oh, guck mal, da blinkt es auch schon.
4: Ach, guck an.
5: Wollen wir mal rangehen? Wollen
4: gerne,
5: mal gucken.
4: Komm.
5: Ole, bist du es?
7: Ja, wunderschönen guten Morgen.
5: Hallo. Ole.
4: Na?
7: Also Blitzer ist natürlich noch nicht weg.
4: Ja, sehr gut, alles klar. Dann da wissen wir Bescheid, Blitzer ist noch da.
5: Also statt einwärts Elmschenhagen, ne?
7: Genau, in der 70er-Zone.
4: Herrlich. Schön. Du, wenn wir den nicht hätten, Ole, weißt du? Du bist eine Beständigkeit in der Sendung. Das ist einfach schön, sowas.
7: Ja, gerne.
4: Dann wünschen wir dir auf jeden Fall einen guten Wochenstart und hoffen, dass du heil von A nach B kommst heute.
7: Danke, euch auch einen schönen Wochenstart.
5: Einen schönen Tag. Danke dir, Ole. Ciao. Ach, das macht so viel Spaß, weißt du? Das ist so schön, weißt du? Man fragt, ist der Blitzer noch da? Wo ist Ole? Und Ole ist einfach mal, finde ich, er ist einfach da.
4: Sichere Bank. Sichere Bank.
5: Er ist eine sichere Bank. Ja. So, 0431 986 986 11, falls ihr auch noch einen Blitzer oder irgendwas anderes gesehen habt oder Fragen habt, einfach kommt uns einfach mal hier in die Leitung. 0431 986 986 11 per WhatsApp oder Anruf, beides möglich.
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0: Ey, wir haben jetzt auch nur noch ein paar Tage, ne? Nur noch 4 Tage sind wir beide jetzt zusammen. Hier Schwenker, so, ja. Schwenker und Feist für euch bei Delta. Dann geht auch bei uns hier die große Urlaubssaison los. Feist ist dann 3 Wochen weg und danach bin ich 2 Wochen weg tatsächlich. Mhm. Und beide im Urlaub. Für uns geht es ein bisschen durch die Welt.
1: Mehr oder weniger.
0: Für euch ja auch ein bisschen vielleicht. Aber vielleicht hattet ihr schon mal irgendwo dieses Gefühl, dass ihr im Urlaub dahin endlich gefahren seid und angekommen seid, wo ihr hin wolltet, weil die Fotos sahen total aus und total toll aus und ihr habt euch richtig drauf gefreut, war aber gar nicht so schön nachher.
1: Ja, also sowas hätten wir gerne von euch gewusst. Also habt ihr schon mal irgendwo Urlaub gemacht, habt euch auf irgendwas richtig gefreut und dachtet euch im Nachhinein so, das hätte ich mir aber schöner vorgestellt. Also quasi sowas wie völlig overrated Urlaubsspots. Das können irgendwie Wahrzeichen sein, Denkmäler sein, Strände sein, was auch immer. Wo wart ihr schon mal? Habt im Nachhinein gedacht, oh Mensch, ja, sah auf Katalogbildern ganz gut aus, sah im Netz ganz gut aus, aber wenn man jetzt hier vor Ort ist, muss ich mir nicht nochmal angucken.
0: Kennt man ja auch teilweise von Insta-Fotos. Also, wenn ihr da was habt, wenn ihr da Stories habt, wenn ihr da Geschichten habt, dann schickt sie gerne an uns rüber und zwar an die 0431 986 98611. Was sah im Katalog oder eventuell auf Fotos von Freunden irgendwo bei Insta oder so schon mal viel, viel besser aus als das Original?
1: Ja,
0: das
1: möchten wir gerne wissen. Vielleicht können wir andere Leute auch warnen, die jetzt zum Beispiel auch sich irgendwas Bestimmtes angucken wollen und dann so sagen, so, okay, das mache ich dann vielleicht lieber doch nicht, da spare ich mir die Kohle lieber. Also, wir hätten gerne eure most overrated Urlaubsspots oder Insta-Spots, wie auch immer. Wo wart ihr schon mal und dachtet im Nachhinein, boah, ist eigentlich gar nicht so schön. Gerne mal her damit. Und zwar über die 0431 986 98611. Schickt uns da mal eine WhatsApp-Sprachnachricht oder klingelt durch hier bei uns direkt im Studio. Und wir sind sehr gespannt, was wir alles so sammeln.

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0: Es ist 5 Minuten nach 6, Schwenker und Feist für euch hier bei Delta. Ganz nah am Ball, selbstverständlich ganz nah immer noch bei der WM 2026. Denn England hat ja quasi gerade erst zu Ende gespielt.
1: Mhm, genau, und das war ein sehr dramatisches Spiel, muss man sagen.
0: Ja.
1: Es ist nämlich sehr knapp pro England ausgegangen. Sie haben sich durchsetzen können gegen einen der Mit-WM-Gastgeber, nämlich gegen Mexiko. Das Ganze ist dann 2-3 ausgegangen aus Sicht von Mexiko. Also Mexiko war ja quasi die Heimmannschaft. Also England hat sich dann durchgesetzt und ist ins Viertelfinale eingezogen. Kane hat einen Elfmeter verursacht. Es gab einen Bellingham-Doppelpack, gab eine rote Karte. Also das Spiel hat einiges oder hatte einiges zu bieten für alle, die es gucken konnten.
0: Ja,
1: oder
0: ja.
1: Irgendwie ja, Magenta TV hatten, beziehungsweise so früh aufgestanden sind oder so lange wach geblieben sind.
0: Diese Magenta-Scheiße nervt mich ehrlich gesagt total.
1: Sie haben ein schönes Spiel gesehen. Ja, das kann ich verstehen.
0: Ich habe gestern noch geguckt, habe gedacht so, okay, ja, das Spiel abends 22 Uhr ist im Free-TV. Meine Frau hat sich schon gefreut.
1: Brasilien,
0: dann,
1: ne?
0: Ja, Brasilien. Mhm. Und dann auf einmal sagt sie so, wo läuft das denn jetzt genau? Und ich so, stand irgendwie Free-TV. Und dann so, ach nee, ist doch nirgendwo zu gucken.
1: Ja, ja.
0: Ist echt ein bisschen fies.
1: Brasilien übrigens auch rausgeflogen.
0: Auch
1: also
0: rausgeflogen,
1: südamerikanische ja. Mannschaft direkt mal auch mit raus. Galt ja auch, also Brasilien ist ja immer mit einer der, ich sag mal, Turnierfavoriten.
0: Ja.
1: Aber ja, auch sehr früh raus jetzt im Achtelfinale. Die Norweger haben sich durchgesetzt in Form von Erling Haaland.
0: Ja.
1: Der mit einem Doppelpack das Ganze
0: beide,
1: quasi klar gemacht
0: hat. Beide Dinger gemacht hat, ne?
1: Ja, und falls ihr euch wundert.
0: Oh, warte mal ganz kurz.
1: Ja.
0: Lass mal eben ganz kurz ins Telefon. Ja, hallo? Yes. Okay. Alles klar.
1: Yes. Ja.
0: Bye. You're the best, of course.
1: Was war das denn jetzt?
0: Das war Trump.
1: Ja.
0: Der sagt, das ist noch alles gar nicht raus, ob das wirklich genauso stattgefunden
1: hat. Ach so, ja. Ja, stimmt.
0: Muss man aufpassen ja. Jetzt.
1: Mit kann man auch rote Karten rückgängig machen.
0: Das ist kein Problem.
1: Einfach.
0: Wenn Trump anruft, dann kuscht ihr.

0: 12 Minuten nach 6 am Montagmorgen gleich für euch feiern mit Versprich mir.
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0: Bayern und Dalton gibt's ja gleich übrigens. Sehr sympathisch, Bayern, muss man sagen. Wir durften ihn kennenlernen auf Akida Woche. Wirklich, wirklich cooler Typ.
2: Feiner Kerl. Ja. Olivia Rodrigo auch gleich hier mit Drop Dead.
0: Haben wir beide jetzt noch nicht kennengelernt?
2: Noch nicht, nein.
0: Nicht offiziell jedenfalls. Nein, nein. Wir haben natürlich getrunken auf der Hochzeit von Taylor. Das darf aber keiner wissen.
2: Richtig, wir haben auch dürfen keine Details verraten.
0: Nee.
2: Es wurden ja auch schon Mitarbeiter zum Teil entlassen, weil sie wohl anscheinend das ein oder andere geleakt haben.
0: So doof sind wir nicht.
2: So doof sind wir nicht. Wir mussten noch was unterschreiben, wir haben unsere Handys abgegeben und so weiter. Aber was sie nicht wussten, ich hatte so eine Ray-Ban Meta AI-Brille an.
0: Hattest du, ne?
2: Ich habe alles mitgefilmt.
0: Kein Schwein gewährt.
2: Nee, keiner.
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0: Es ist 6:15.
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9: Mit Colin Mock. Die Gorch Fock ist am Wochenende in New York von Millionen Menschen bejubelt worden. Das Segelschulschiff hat in der Parade zum 250. Unabhängigkeitstag der USA mit über 40 Großseglern teilgenommen. Landtagspräsidentin Herbst war mit an Bord und hat uns von einem unvergesslichen Eindruck berichtet. Wie viel Geld wofür ausgeben? Heute will die Bundesregierung den Haushalt fürs kommende Jahr beschließen. Schon vorab wurde bekannt, dass mehr als 200 Milliarden Euro neue Schulden geplant sind. Die genauen Pläne will Finanzminister Klingbeil heute auch noch vorstellen. Der Handelsverband will, dass Geschäfte auch am Sonntag generell öffnen dürfen. Hauptgeschäftsführer Gent sagte der Bild, die Öffnung an Sonntagen mache auch die Innenstädte attraktiv und lebendig. Zuletzt hatte die Bundesregierung längere Sonntagsöffnungszeiten für Bäckereien angekündigt. Bei der Fußball-WM stehen die nächsten beiden Viertelfinalisten fest. England hat sich in einem spektakulären Duell und Kraftakt mit 3:2 gegen Co-Gastgeber Mexiko durchgesetzt. Im Finale geht's dann gegen Norwegen, das mit 2:1 gegen Brasilien gewonnen hat. Soweit haben es die Skandinavier bei einer WM noch nie geschafft. Die nächsten Delta-News gibt's in einer halben Stunde.
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0: So, da ist immer noch nichts. Also ich habe den Feuerteichweg zwischen Handweg und Marmsdorfer Weg in beiden Richtungen gesperrt, wegen Straßenfest bis morgen. Aber da steht seit einer Woche fest, das wird euch jetzt auch nicht mehr überraschen.
2: Nee, wir haben aber noch Blitzer tatsächlich.
0: Ja.
2: Ola hat sich ja gemeldet vorhin, hat gesagt, B76 statt einwärts, Elmschenhagen, steht nach wie vor der Blitzer, Anhänger. Und das gilt auch für Bodkamp, Dosenbecker Straße Richtung Bordesholm. Auch der hat da Wurzeln geschlagen in der 70er-Zone, also auch da entsprechend ans Tempo halten oder für ein Foto bezahlen. Ansonsten gibt es alles zum Thema Staus und Blitzer natürlich jederzeit immer aktuell bei uns in der Delta Plus App.
3: Wenn euch die Ärmel beim Händewaschen runterrutschen, ja, dann föhnen die beiden sie wieder trocken.
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0: Und damit mir das nicht passiert, trage ich in letzter Zeit wieder Kurzarmhemden.
2: Ja, besser ist das.
0: Damit die Ärmel nicht runterrutschen.
2: Ich habe gerade gelesen, dass irgendwie Apple 16 neue Produkte plant. Ja. 26, Entschuldigung, 26 neue Produkte in diesem Jahr noch. Ich frage mich da tatsächlich, wird irgendwas Innovatives mit dabei sein? Oder, nee, Entschuldigung, es sind doch 16, ich entschuldige mich. 16 neue Produkte für 2026, so ist richtig. Also, ja. 16 neue Produkte. Ich frage mich, ist da was Innovatives dabei? Irgendwas Neues?
10: Apple, keine Ahnung, vielleicht ein Staubsauger mal.
2: Lufterfrischer?
10: Hairstyler, Lufterfrischer.
2: Ja.
10: Vielleicht sowas.
2: Ja.
10: Und alle anderen Sachen, wo Dyson einfach die Nase vorn hat.
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10: Ein Apple-Seifenspender. Da würde ich sagen, Idee. Das würde mich jetzt überraschen.
2: Ein Seifenspender von Apple?
10: Ja, mit KI. Eine Kamera drin, der die Verschmutzung deiner Hände irgendwie einfach analysiert, ja, und dir dann die passende Menge an Seife irgendwie reinballert.
2: Er wird nicht zusammenklappbar sein.
10: Das glaube ich auch nicht.

0: Man kennt Mark Forster ja ganz gerne mal ziemlich gut gelaunt,
1: ja,
0: und mit Sounds, die ja auch gut gelaunt sind und die entsprechend ja auch schon mal genutzt wurden für bestimmte Fußballturniere. Jetzt hat er tatsächlich seine neue Single angekündigt mit den Worten: Der passende Song zum WM aus droppt heute um 23.59 Uhr. Das war letzte Woche,
1: ja,
0: denn der Song ist ja am Freitag rausgekommen und ja, quasi dann kurz nach unserem deutschen WM aus gegen Paraguay. Hier ist Delta mit Schwenker und Feist und der neue Song, den Mark Forster jetzt rausgehauen hat, der wirkt doch sehr, sehr nachdenklich, muss man sagen.
1: Er heißt Müde und es geht auch um emotionale Erschöpfung, also im Text beschäftigt er sich damit, ständig funktionieren zu müssen, vom Alltag ausgelaugt zu sein, aber auch älter zu werden oder einfach mal eine Pause oder sich zu Hause zu sehen. Mhm. Das alles kommt da natürlich vor. Gut, kein Wunder, er ist gerade wieder Papa geworden, da ist ein kleines Baby im Haus. Da wissen vielleicht viele auch dann dementsprechend, dass man da auch mal ein bisschen müde ist, wenn man ständig funktionieren muss. Aber ich glaube, es geht auch ums Business.
0: Definitiv, ja. Wenn ihr Mark Forster live sehen wollt, er ist am Start und zwar in Lübeck, also hier bei uns in Schleswig-Holstein und wird da spielen am 21. August, Kulturwerft Gollern im Rahmen seiner Sommershows 2026 und ich könnte mir vorstellen, dass diese nochmal da auch zu hören sein wird. Wie gesagt, sehr ruhiges Ding, sehr nachdenklich und wir haben schon beide reingehört und ja, es ist, ich sag mal so, kein typischer Mark Forster, würde ich sagen.
1: Das stimmt, aber die Fans sagen endlich mal was Ehrliches,
0: ja,
1: und er hat einen hohen Wiedererkennungswert,
0: das
1: sagen
0: stimmt.
1: Sie. Also die Fans freuen sich da darauf oder freuen sich darüber, dass Marc auch endlich mal ganz, ganz ehrlich darüber kommt und nicht immer nur auf gute Laune macht.
0: Hat ja auch ein Imagewechsel hinter sich, ne? Trägt eine neue Cappy. Also von daher, vielleicht deswegen mal andere Musik von ihm.
1: Mark Forster, müde jetzt um 6.25 Uhr. Ich brauch ne

0: 6.31 Uhr, hier ist der Delta-Verkehr. Achtung bitte auf der A7 Hamburg-Flensburg. Vorsicht in beiden Richtungen zwischen Schleswig-Schubi und Tarp. Da sind Rehe auf der Straße.
1: Das ist ja mal ein Wunder.
0: Ja, wirklich. Mittlerweile haben wir auch rausgefunden, dass da irgendwo so ein Rehzaun kaputt ist. Dementsprechend kommen da auch mal hier und da ein paar Rehchen auf die Autobahn. Also da bitte vorsichtig sein.
1: Gut. Soll jetzt aber kein overrated Spot werden für euch bitte. Also fahrt einfach ganz normal weiter, passt auf die Rehe auf, aber tut nicht so, als sei das irgendwie ein großartiger Spot, den man sich angucken müsste.
0: Nee, richtig.
1: Denn Rehe gibt's auch noch woanders, also das müsst ihr nicht unbedingt auf der Autobahn tun. Schwenker und Feist hier bei Delta. Wir wollen aber heute genau solche Spots von euch gerne haben, nämlich Urlaubsspots, die total überbewertet sind, wo ihr schon mal dann vielleicht im Katalog das Ganze gesehen habt oder bei Instagram oder auf irgendwelchen Buchungsportalen online und gedacht habt, so, oh, das sieht richtig geil aus, da muss ich unbedingt hin, dann seid ihr vor Ort und denkt euch so, also irgendwie ganz schön ernüchternd.
0: Ja, bei Instagram haben wir schon mitgekriegt, die Niagara-Fälle.
1: Und da kannst du doch auch was zu sagen, oder?
0: Ich war ja auch da und ich hätte sie mir auch höher vorgestellt.
1: Siehst du?
0: Also da war sehr, sehr viel Bremborium. Trotzdem waren die Wassermassen, die da runtergehen, waren schon beeindruckend. Aber insgesamt hätte ich auch gedacht, okay, das ist jetzt ein bisschen kleiner. Das hätte ich mir ein bisschen größer vorgestellt alles.
1: Ich bin gespannt, was ihr sagt, was ihr so auf Lage habt. Also wirklich most overrated Urlaubsspots. Urlaubsspots, die total überbewertet sind. Die hätten wir gerne von euch gewusst heute. Und da ist was reingekommen. Per WhatsApp.
2: Moin Delta, also ich muss tatsächlich sagen, dass die Kirche Sagrada Familia in Barcelona ein bisschen overhyped ist, beziehungsweise es ist zwar sehr, sehr schön, aber es ist so ein Massenandrang von Touristen und die Tickets sind auch gerade nicht billig. Natürlich, wenn man ein großer Kirchenfan ist, dann ist das auf jeden Fall ein Highlight, aber für mich persönlich war das auch ein bisschen stressig mit den ganzen Menschen.
0: Ja, okay, das ist dann doch, sieht auf Fotos natürlich ein bisschen idyllischer aus.
1: Ist jetzt auch fertig, ne?
0: Und dann ist man da, ja, und dann ist man da und denkt sich, ach du Scheiße, die auch noch alle hier.
1: Ja, kann ich mir auch vorstellen. Wie sieht's bei euch aus? Sowas hätten wir ganz gern von euch auch gewusst. Also Urlaubsspots, die komplett überbewertet sind, bei denen ihr dachtet so, das sah aber vorher auf Bildern doch ein bisschen schöner aus. Kann auch einfach nur ein Strandabschnitt sein, den ihr gesehen habt und es war total kristallklares Wasser, dann seid ihr hingekommen und es sah gar nicht so cool aus.
0: Richtig, oder der Tauchurlaub sah doch nicht so cool aus unter Wasser, wie er es auf den Bildern. Also 0431 986 98611. Unsere Nummer. Ruft an, schickt uns eine WhatsApp. Welcher Urlaubsspot war wirklich komplett überbewertet und ihr wart auch ein bisschen enttäuscht, als ihr dann da wart. Vielleicht haben noch zigtausend andere auf das Insta-Foto gewartet. Kann ja auch sein.

0: 6.43 Uhr für euch gleich nach unseren Delta News.
1: 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Tyler featuring Sarah Larson. 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
0: Genau, der Song kommt auf jeden Fall gleich. Genau wie The Bowser und Magnetic. Kleiner Blick noch, bis gleich.
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0: Es ist 7:15.
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7: Mit Colin Mock. Bei der Fußball-WM sorgt eine umstrittene Entscheidung für Wirbel. US-Stürmer Balogun darf trotz seiner roten Karte im letzten Spiel im Achtelfinale gegen Belgien auflaufen. US-Präsident Trump soll seinen Kumpel, FIFA-Boss Infantino, angerufen und sich dafür eingesetzt haben. Bundestrainer-Wunschkandidat Klopp sagte bei Magenta TV:
8: Das ist eine rote Karte, so leid uns das tut, weil natürlich Balogun das nicht will, das sagen die Regeln. So, und das hier ist ganz einfach eine Tatsachenentscheidung. Das sind so lächerliche rote Karten in der Vergangenheit gegeben worden, wo alle nachher sagen, das war keine rote Karte. Und trotzdem bleiben sie bestehen, weil Tatsachenentscheidung. Und hier gehen wir ran, wenn das wirklich Trump und Infantino miteinander ausgemacht haben, dann das ist verrückt.
7: Fußball gespielt wurde aber auch noch. Und wie? England hat sich in Unterzahl mit 3:2 gegen Mitgastgeber Mexiko durchgesetzt. Und Norwegen hat Brasilien durch einen Haaland-Doppelpack mit 2:1 aus dem Turnier gekegelt. Für die Brasilianer ist es das früheste WM-Aus seit 1990. Das Segelschulschiff Gorch Fock ist in New York angekommen. Knapp 3 Monate nach dem Ablegen im Heimathafen Kiel hat der Großsegler an der Parade zum 250. Unabhängigkeitstag der Vereinigten Staaten teilgenommen. Landtagspräsidentin Christina Herbst war an Bord. Sie sagte uns:
9: Ich finde schon alleine diese riesen Großsegler. Wir waren an 9. Stelle. Alleine, wenn überall die Segel draußen waren, ich würde sagen, es ist ein erhabener, besonderer Eindruck, der da entsteht. Und für uns an Bord war es spannend zu sehen, dass wirklich entlang des Hudson Rivers, da standen die Menschenmassen und haben einen bejubelt. Das ist ja auch was ganz Besonderes, wenn man dann auf dem Schiff steht.
7: Der Handelsverband will, dass Geschäfte auch am Sonntag generell öffnen dürfen. Hauptgeschäftsführer Gent sagte der Bild, die Öffnung an Sonntagen mache auch die Innenstädte attraktiv und lebendig. Zuletzt hatte die Bundesregierung längere Sonntagsöffnungszeiten für Bäckereien angekündigt. Die nächsten Delta-News gibt's in einer halben Stunde.
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0: Auf der A7 Hamburg-Flensburg immer noch Achtung in beiden Richtungen zwischen Schleswig-Schubi und Harb sind Rehe auf der Straße. Und auf der A7 in Richtung Hamburg zwischen Heimfeld und Waltershof, da sind 3 Kilometer Stop and Go.
10: Ansonsten gibt's Blitzer. Und zwar einmal von Ole gemeldet heute Morgen auf der B76. Das ist Höhe Emschenhagen, geht stadteinwärts. Und wir haben den in Bootkamp, Dosenbecker Straße Richtung Bordesholm. Da 70 erlaubt für euch, beides Anhänger. Ansonsten Verkehrsmeldung immer zu finden bei uns in der Delta Plus App.
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10: Ja, immerhin.
0: Ja, was war. Aber auch warum, ne?
10: Es wird halt auch mal ein Torwart gebraucht.
0: Ich weiß halt auch nicht, warum er mich in seiner Mannschaft. Naja, ja.
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0: Kommen wir gleich erstmal zur nächsten Folge von Was zum Schwenker, nur damit du Bescheid weißt. Und da geht es auch um was Ähnliches wie Sport, nämlich eher ums Schwitzen, allerdings durch Hitze. Mhm. Weil ihr habt das sicherlich in den letzten Tagen vielleicht auch, als es heiß war, gesehen. Es gibt aggressive Werbung für Klimaanlagen, die nur einen Bruchteil kosten, aber super gut sein sollen.
10: Allerdings habe ich auch gesehen, habe ich mir durchgelesen, dachte so, da stimmt doch irgendwas nicht.
0: Genau, da stimmt was nicht und das nehmen wir gleich mal auseinander.
10: Ja, apropos heiß, Hitze, bei mir geht es ums Thema Sonnenenergie und um ein spannendes Projekt aus den USA. Ein Startup möchte da nämlich Sonnenenergie nutzen. Nachts. Wie genau das funktionieren soll, dazu auch gleich mehr.

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1: Am kommenden Wochenende wartet in Deutschland wieder die nächste Hitzeperiode und im Netz ploppen auf einmal überall super günstige Klimaanlagen auf. Mhm. Beworben werden sie als sehr, sehr günstige, stromsparende Alternativen zu echten Klimageräten. Händlerlogo gefälscht, KI-generierte Werbebilder, erfundene Kundenbewertungen, Experten, die es nicht gibt, Fake-Nachrichtenportale und so weiter. Allein für ein Produkt wurden bei Facebook 20.000 Anzeigen geschaltet. Das Problem hinter den großen Versprechen steckt meist keine Klimaanlage, sondern ein einfacher Ventilator oder ein kleiner Verdunster. Oh. Denn ohne Kompressor und ohne Abluftschlauch kann ein Gerät die Wärme gar nicht aus dem Raum transportieren und damit physikalisch keinen Raum runterkühlen. Also passt da schön auf, denn ansonsten habt ihr auch einfach nur sehr viel Geld für einen billigen Ventilator ausgegeben.
2: Das eine krumme Scheiße, ey!
3: Wie könnte man Solaranlagen noch effizienter nutzen? Mit dieser Frage beschäftigt sich schon seit längerem ein amerikanisches Startup und dessen Antwort lautet, mit Spiegeln. Man braucht jetzt nicht unbedingt in der Forschung tätig sein, um zu wissen, dass Solaranlagen nachts keine Energie liefern können. Das Startup will aber genau das ändern. Dafür wollen sie in den kommenden Jahren bis zu 50.000 Spiegel mit einem Durchmesser von jeweils 54 Metern ins Weltall bringen, die dann nachts Sonnenlicht auf ausgewählte Gebiete der Erde lenken sollen, also zum Beispiel auf Solarparks. Dadurch soll deren Ausbeute deutlich erhöht werden und weltweit sollen sie bis zu 20% mehr Strom liefern können. Das Licht soll dann durch rotierende Satelliten entsprechend auch noch an- und wieder abgeschaltet werden können. Neben der Nutzung in Solarparks könnte das nächtliche Sonnenlicht auch anderweitig zum Einsatz kommen, wie zum Beispiel bei Rettungseinsätzen, in Katastrophengebieten oder in der Landwirtschaft. Gibt allerdings auch genügend Kritiker, die vor Lichtverschmutzung warnen und an keine hohe Ausbeute glauben. Aber trotzdem sollen die ersten kleineren Testspiegel schon in diesem Jahr ins All starten. Spannende Geschichte auf jeden Fall.
4: Schon eine Geschichte, die bestimmt recht geil wird.
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0: Und als ihr dann endlich angekommen seid, habt ihr euch gedacht, dann hätte ich mir jetzt aber um einiges geiler vorgestellt hier.
1: Der schiefe Turm von Pisa gilt, glaube ich, als so ein Spot, bei dem sich viele Leute viel mehr davon versprechen.
0: Das glaube ich auch.
1: Weil sie denken, der ist viel höher, aber ja, der ist ja gar nicht so hoch.
0: Oder hoffen, er kippt genau dann, wenn man da ist.
1: Ja, bestimmt. Das denkt, glaube ich, jeder. Ja, genau. Was ist es bei euch? Gerne mal Bescheid sagen. 0431 986 986 11. Urlaubsspots. Es können auch einfach nur Strände sein oder sowas in der Art oder irgendwie ein Lokal oder wie auch immer, bei denen ihr gedacht habt, das wird richtig, richtig geil, das sieht großartig aus, dann seid ihr angekommen, guckt euch das an und denkt so, pff, hätte ich mir auch sparen können, völlig überbewertet.
0: Schickt's rüber an die 0431 986 986 11. Vielleicht seid ihr auch schon mal im Urlaub dann eventuell mit dem Gesetz in Konflikt gekommen, weil ist, man weiß es ja auch, nicht überall gilt das deutsche Gesetz, da gibt's bunten Kram auf jeden Fall zum Glück auf der Welt. Und der Kollege Leo hat sich mal angeguckt, was so in anderen Ländern an anderen Gesetzen herrscht.
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3: In England und Wales ist es tatsächlich strafbar, betrunken in eine Kneipe zu gehen.
4: Hä?
3: Also genau das, was eigentlich alle da machen. In Thailand lieber aufpassen, wo ihr hintretet, vor allem auf Geldscheine. Da ist der König drauf und auf so einen Schein zu treten gilt als krasse Beleidigung. In den USA, genauer gesagt in Eureka, Kalifornien, dürfen Männer mit Schnurrbart keine Frauen küssen. Erst rasieren, dann flirten. Apropos Frauen, in Detroit, Michigan bitte sonntags keine bösen Blicke Richtung Frauen. Ist tatsächlich verboten. Also good vibes only. Noch ein Highlight aus Missouri, ihr dürft keinen unangebundenen Bären im Auto mitnehmen. Warum es dafür ein Gesetz gibt? Keine Ahnung. Und zum Schluss Frankreich, der Klassiker. Nennt euer Schwein bloß nicht Napoleon. Geschichte, Stolz und vielleicht auch ein bisschen schlechte Laune. 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

9 Minuten nach 7, hier ist der Delta-Verkehr. Seid gerade vorsichtig bitte. Auf der A23 Hamburg-Heide in beiden Richtungen zwischen Halsenbeck-Kruppunder und Rellingen. Da sind Leute auf der Straße. A23 Heide-Hamburg, Achtung, zwischen Kruppunder und Rellingen. Da sind Leute auf der Straße. Fahrt aber bitte vorsichtig.

0: Minute nach 7 am Montagmorgen für euch gleich nach unseren Delta News. Sabrina Carpenter mit Manchild. Stark die Country-Vibes auch in diesem Song.
1: Absolut.
0: Und wenn ihr da Bock drauf habt, wir haben extra einen Delta-Country-Stream bei uns in der Delta Plus. Aber der macht richtig Spaß.
1: Außerdem gibt's hier gleich noch Harry Styles' American Girls. Und es ist bekannt, dass Harry ja großer Fan der englischen Fußballnationalmannschaft ist.
0: Yes,
1: und
0: Sir.
1: Sich auch vor seinen Konzerten im Wembley-Stadion die Spiele angeguckt hat, die da so gerade liefen, wenn eins lief. Und ich denke mal, er wird sehr erfreut sein über das Ergebnis der letzten Nacht. Denn da hat sich England durchsetzen können in einem wirklich sehr packenden Spiel gegen Mexiko, gegen den Co-Gastgeber mit 3-2. Und jetzt geht es gegen die Norweger, gegen Erling Haaland,
0: ja,
1: der quasi im Alleingang die Brasilianer rausgekickelt hat mit seinem Doppelpack. 2-1 im Ende. Also von daher sehr spannendes Spiel. Kane gegen Haaland.
0: Ja, aber traditionsmäßig wissen wir aus Deutschland ja aus 2014 noch, wer Brasilien schlägt, wird Weltmeister.
1: Das stimmt tatsächlich, ja.
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0: Es ist 7:15.
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10: Mit Colin Mock. US-Präsident Trump hat sich offenbar sportlich in die laufende WM eingemischt. Nach der roten Karte gegen US-Stürmer Balogun am Mittwoch soll er sich bei FIFA-Präsident Infantino für den Spieler eingesetzt haben. Dessen Rotsperre wurde jetzt in eine Bewährungsstrafe umgewandelt. Fußball gespielt wurde aber auch noch. Und wie? England hat sich in Unterzahl mit 3-2 gegen Mitgastgeber Mexiko durchgesetzt. Und Norwegen hat Brasilien durch einen Haaland-Doppelpack mit 2-1 aus dem Turnier gekegelt. Für die Brasilianer ist es das früheste WM-Aus seit 1990. Schleswig-Holstein hat sich bei den Feierlichkeiten zum 250. Unabhängigkeitstag der USA am Wochenende gut in Szene gesetzt. Die Gorch Fock ist bei der großen Parade auf dem Hudson River in New York von Millionen Menschen bejubelt worden. Beim Anlegen wurde das Segelschulschiff vom Marinemusikkorps Kiel empfangen. Die nächsten Delta News gibt's in einer halben Stunde.
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0: Auf der A7 Hannover in Richtung Hamburg, Vorsicht zwischen Marmstorf und Heimfeld, da liegen Sachen auf der linken Spur. Und auf der A23 Heide-Hamburg, Achtung in beiden Richtungen, zwischen Halstenbek-Ruppunder und Eidelstedt, da sind Leute auf der Straße. Kommen wir zum Stop-and-Go. A1 Lübeck Richtung Hamburg, ab Dillstedt 3 Kilometer. A7 Hannover Richtung Hamburg, ab Heimfeld bis Waltershof auch nochmal 3 Kilometer. In Hamburg Bergedorfer Straße zwischen Nürburger Landstraße und Heidhorst gibt es Stop-and-Go. Außerdem Feuerteichweg zwischen Handweg und Marmstorfer Weg, heute noch gesperrt in beiden Richtungen. Bis morgen. morgen dauert das. Da ist ein Straßenfest.
1: Kommen wir zum Thema Blitzer. Da nach wie vor mit dabei die B76, Höhe Elmschenhagen, Blitzstadt einwärts. Und in Bodkamp, Dosenbecker Straße, steht nach wie vor der Anhänger Richtung Bordesholm in der 70er-Zone. Ansonsten Verkehrsmeldungen jederzeit zu finden bei uns in der Delta-Plus-App.
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0: Denn jetzt auch gerade zum Start der Ferien haben sich vielleicht doch einige gewundert. Ach ja, der Tankrabatt ist ja weg. Mhm. Das wird ja wahrscheinlich dann die Reiseplanung, falls man mit dem Auto oder dem Wohnwagen unterwegs sein sollte, dann doch nochmal ein bisschen teurer machen. Aber trotzdem, wir wünschen euch allen einen schönen Urlaub, alle, die jetzt unterwegs sind oder schon unterwegs waren.
1: Allerdings, ja. Und denkt an genügend Proviant. Apropos Proviant, wir müssen gleich mal über eine etwas andere Form von Proviant reden. Es geht um Kannibalismus.
0: Was?
1: Ja, es gibt da irgendwie anscheinend irgendwie eine neue Studie zu. Finde ich erstmal spannend, dass man sowas erforscht.
0: Zu Kannibalismus?
1: Und ich möchte gar nicht wissen, wie man das Ganze erforscht.
0: Also wirklich.
1: Auf jeden Fall sind da spannende Erkenntnisse dabei rausgekommen. Was genau die Forscher da jetzt untersucht haben und was dabei rausgekommen ist, dazu gleich mehr.
0: Ich finde Kannibalismus und Proviant in einem Satz immer schwierig.
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0: Ich weiß, dass sowas in Notsituationen vielleicht was anderes ist, aber ansonsten kann ich mir einfach nicht vorstellen, einen Menschen zu essen.
1: Bitte, wie kommst du denn jetzt darauf?
0: Es wird ja wirklich alles erforscht, ne? Also wirklich alles.
1: Ja.
0: Und jetzt gibt es neue Untersuchungen zu den Menschen, die andere Menschen eben essen. Kannibalen quasi. Keine Sorge, sind nicht so viele. Nur 0,00001% der Weltbevölkerung meint was anderes, wenn sie sagen, ich ziehe mir heute mal einen Deutschländer rein. Naja, auf jeden Fall gibt es jetzt die ersten Ergebnisse aus der Untersuchung und die wundern mich jetzt nicht.
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0: Kannibalismus ist schlecht für die Gesundheit.
1: Okay, aber für wen denn genau? Also für den, der isst oder für den, der gegessen wird?
3: Stay.

0: Es ist 7.32 Uhr, Schwenker und Feist für euch hier am ersten Ferientag in Schleswig-Holstein. Niedersachsen hat ja schon seit letztem Mittwoch. Hamburg hat jetzt auch noch mal ein, zwei Tage to go und so weiter. Und ansonsten werden bald aber auch überall Ferien sein. Das heißt, bei den meisten geht es dann auch irgendwo in den Urlaub. Viele freuen sich schon darauf, das zu sehen, was auf den Fotos so geil aussah. Mhm. Und aus der Vergangenheit wissen aber auch viele, okay, manchmal ist es gar nicht so cool. Es ist einfach nur komplett overrated. Schwenker und Feist hier für euch.
1: Ich habe mir sagen lassen, dass Paris so eine Stadt sei, die overrated ist. Ich war als Kind in Paris und habe da jetzt ja doch die ein oder andere Erinnerung, aber
0: echt? Bin nur zwischengelandet.
1: Es hat mich damals auch nicht so sehr interessiert. Also klar, den Eiffelturm hat man gesehen, Notre Dame hat man gesehen, die Seine hat man gesehen und so weiter, aber es war noch nicht so, dass ich daran so richtig interessiert war in diesem Alter. Ich fand eher Disneyland interessant. Auf jeden Fall soll Paris anscheinend auch irgendwie sowas sein, wo viele Leute dann doch ein bisschen enttäuscht sind, weil die Stadt halt irgendwie so, wie soll man sagen, romantisiert wird,
0: ja.
1: Stadt der Liebe und so weiter und einige waren dann da und kehren ein wenig enttäuscht davon zurück.
0: Vor allem, weil auch wenn man die Preise sieht für den Käffchen.
1: Ja,
0: so, das ist auch nochmal, das entromantisiert auf jeden Fall auch. Mhm. So, was war für euch so ein most overrated Urlaubsspot? Wo wart ihr und habt euch gedacht, das war aber nicht so geil, wie erhofft? 0431 986 986 11. Ist was rangekommen?
2: Moin Delta, ich muss bei dem Thema sofort an eine Geschichte denken aus dem Dänemark-Urlaub. Da war ich auf Bornholm und wir sind knappe anderthalb Stunden zum angepriesen wurde es als höchsten Wasserfall Dänemarks gewandert und am Ende war das nur so ein Rinnsal, was in Etappen so einen Hügel runterfloss. Also das war wirklich überhaupt nicht spektakulär.
0: Ja, und dazu noch ein 30 Euro Softeis, da bist du bedient.
1: Ja, wirklich. Das ist in Dänemark ja Standard. Da muss man ja ganz gerne mal so ein halbes Urlaubsgehalt dann entsprechend dann für Softeis ausgeben. Okay, Bornholm Wasserfall haben wir notiert. Apropos Wasserfall, ich meine, da ist ja auch noch bei Instagram was zu reingekommen.
0: Richtig, die Niagara-Fälle.
1: Da hat jemand Niagara-Fälle kommentiert.
0: Richtig.
1: Unter unseren Post. Delta-Radio ist unser Profil, also da könnt ihr auch gerne kommentieren. Und da kannst du aber auch was zu sagen, ne?
0: Das habe ich mir auch größer vorgestellt und auch ein bisschen romantischer alles. Mhm. Aber im Endeffekt ist so diese kleine Stadt da auf der kanadischen Seite jedenfalls, ist da eigentlich nur so ein Mini-Las Vegas. Mhm. Hier und da mal ein Restaurant, aber naja, egal. Und ein Riesenrad ist da noch. Das war noch ganz nice.
1: Ja, also,
0: ansonsten hätte ich es mir auch größer vorgestellt.
1: Was ist es bei euch oder welche Spots sind es bei euch? Zum Start in die Sommerferien hier bei uns in Schleswig-Holstein suchen wir euch heute overrated Urlaubsspots oder überbewertete Urlaubsspots, bei denen ihr eventuell im Vorfeld total hyped wart und dann im Nachhinein gedacht habt, boah, das war ja gar nicht geil. Also 0431 986 986 11, schickt da gerne mal eine WhatsApp-Sprachnachricht oder klingelt durch bei uns.

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1: Bevor ihr ihn hört, dieser Track hat einfach mal 2 Grammys und einen MTV Music Video Award mitgenommen. In den Charts natürlich Platz 1 der Top 100 Billboard. Übrigens die erste Nummer 1 für Jay-Z. Aber wer soll bloß den weiblichen Part singen? Da hat man viel rumprobiert, bis Alicia Keys dann ans Mikro trat und ans Klavier gekommen ist. Und das ist dann die absolute Hymne für New York geworden. Empire State of Mind von Jay-Z und Alicia Keys bei Delta. Yeah.

0: 7.43 Uhr, mein Wunschfinale übrigens, Argentinien gegen Portugal.
1: Wirklich?
0: Ja, es wäre mein Wunschfinale.
1: Kann das denn zustande kommen? Also hast du mal auf den Turnierbaum geguckt?
0: Habe ich jetzt ehrlich gesagt nicht gecheckt.
1: Ja.
0: Aber meine Tochter hat das ganz oft gesagt, das wäre ihr Traumfinale. Und habe ich gedacht, das hätte schon doch schon was.
1: Mhm.
0: Ronaldo gegen Messi hätte schon was. Messi
1: ja,
0: übrigens
1: definitiv.
0: Auch gleich hier von Lola Young nach unseren Delta News. Aber lass mich raten, Finale wahrscheinlich nur wieder bei Magenta, oder?
1: Ich glaube, das Finale könnte man tatsächlich ein bisschen früher sehen. Aber ich guck mir gerade mal den Turnierbaum an.
0: Ja, und?
1: Und ja, tatsächlich ist es möglich. Tatsächlich ist es möglich, ja. Denn Portugal befindet sich im oberen Teil des Turnierbaums und Argentinien im unteren Teil des Turnierbaums. Von daher, ja.
0: Aber das, Portugal
1: das
0: hat
1: Traumfinale ist möglich.
0: Portugal hat vorher noch ein Kracherspiel, und zwar gegen Spanien.
1: Gegen Spanien, ja. Findet das nicht sogar heute statt?
0: Richtig.
1: Heute 21 Uhr.
0: Heute 21 Uhr, Spanien-Portugal.
1: Ich glaube, das werde ich mir angucken und werde wahrscheinlich morgen müde sein.
0: Das macht man nichts.
1: So, halt außerdem so. To Love Somebody haben wir auch gleich.
0: Von Hogwarts, Holly Humberstone.
1: Frisch mit dem Hogwarts Express reingefahren hier zu uns. Gibt's gleich in voller Länge.
0: Die Schwippcousine von Dumbledore.
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0: 7:45 ist es.
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9: Mit Colin Mock. Die Fußball-WM steht vor einem handfesten Skandal. US-Präsident Trump soll FIFA-Boss Infantino überredet haben, die Rotsperre für den bisher erfolgreichsten US-Stürmer Balogun aufzuheben. Mehr von Tim Britztrup.
10: Balogun hatte im 16-Viertelfinale rot gesehen, nachdem er seinem Gegenspieler aus Versehen auf den Knöchel getreten war. Eine durchaus harte Entscheidung, die nach den Regeln trotzdem Einspielsperre bedeutet. Jetzt darf der Drei-Tore-Mann aber gegen Belgien im Achtelfinale mitmischen. Der belgische Verband sieht darin einen klaren Verstoß gegen die FIFA-Regeln und will dagegen vorgehen. Belgiens Trainer Garcia spricht von einem April-Scherz.
9: Außerdem stehen bei der WM die nächsten Viertelfinalisten fest. England hat Mitgastgeber Mexiko mit 3:2 besiegt. Und Norwegen beendet mit einem 2:1-Sieg die Titelträume Brasiliens. Beide Treffer erzielte Superstar Haaland. Schleswig-Holstein hat sich bei den Feierlichkeiten zum 250. Unabhängigkeitstag der USA am Wochenende gut in Szene gesetzt. Die Gorch Fock ist bei der großen Parade auf dem Hudson River in New York von Millionen Menschen bejubelt worden. Landtagspräsidentin Christine Herbst ist an Bord gewesen. Sie sagte uns:
11: Es wird einem auch bewusst, wie wichtig diese

0: Abend unterwegs sind, da spürt man eine ganz andere Wertschätzung und Dankbarkeit für den Dienst, den sie leisten. Und dieses Thank you for your service, danke für deinen Dienst, das könnt ihr uns auch ein bisschen mehr auf die Fahne schreiben.
1: Ausgaben von 555 Milliarden Euro, mehr als 200 Milliarden neue Schulden. So plant die Bundesregierung offenbar in Sachen Finanzen für das nächste Jahr. Heute soll der Haushalt beschlossen und offiziell vorgestellt werden. Die Gesundheitsreform wird offenbar etwas entschärft. Wie die Frankfurter Allgemeine berichtet, will Gesundheitsministerin Wagen bisher kostenfrei mitversicherte Familienmitglieder weniger stark zur Kasse bitten. Änderungen gibt es auch bei der Zuzahlung für Medikamente und Krankenhausaufenthalte. Die nächsten Delta-News gibt's in einer halben Stunde.
2: 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So, das muss ich mal sortieren. Da ist ein bisschen was dazugekommen. Erstmal, Achtung, Entenfamilie. Nicht Elten, Enten auf der A1 Bremen-Hamburg. Vorsicht in beiden Richtungen zwischen Maschnerkreuz und Harburg. Da ist eine Entenfamilie auf der Straße. Stop and go auf 4 Kilometern gerade auf der A1 Lübeck in Richtung Hamburg ab Billstedt bis zur Norderelbbrücke. A7 Hannover Richtung Hamburg ab Heimfeld bis Waldershof 3 Kilometer. A24 Richtung Hamburg ab Jenfeld 5 Kilometer. In Hamburg Oldesloer Straße ab Sachsenstieg bis zur A7 stockend. Dann Berge Dorfer Straße ab Lohbrügger Landstraße bis Heidhorst auch stockend und B404 Bargteheide Richtung Kiel die Ausfahrt Nettelsee, die ist nach einem Unfall jetzt leider gesperrt, da einen Bogen drum machen.
3: Dann kommen wir schon zum Thema Blitzer. Ich musste kurz schlucken. Ja. Wir haben die B76 Eutin Richtung Kiel, Höhe Emschenhagen. Da sind 70 erlaubt für euch. Es ist noch mit dabei Handewitt, Leckerchaussee Richtung Niebel, Höhe Tankstelle stehen sie, 50 maximal drin. Bootkamp, Dosenberger Straße Richtung Bordesholm sind 70 für euch maximal angesagt. Und ansonsten gibt es nochmal alles zum Thema Staus, Blitzern, Unfällen und was sonst noch so wichtig ist auf den Straßen bei uns in der Delta Plus App.
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0: war das denn?
1: Genau, ja, darum geht es. Heute ist nämlich der Tag des Kusses. 7.56 Uhr, Schwenker und Feist für euch bei Delta. Und damit hat Kollege Feist gerade nicht gerechnet.
2: Nee, nicht wirklich.
1: So wie viele auch eventuell nicht damit rechnen, dass sie jetzt dann auf einmal dann irgendwann doch geküsst werden. Die Frage ist natürlich, ab wann ist das beim Date okay?
2: Ja, heute zum internationalen Tag des Kusses haben wir mal das Mikrofon quasi zu euch in die Fußgängerzonen oder auch Unis oder auch Einkaufszentren gehalten und euch mal gefragt, ab wann ist es denn fein, den ersten Kuss beim Date zu probieren?
3: Wenn es für beide passt, kann es beim ersten Date sein. Wenn es für beide passt, kann es am 10. Date sein.
4: Grundsätzlich, ich habe mal so drittes Date irgendwie so gehört, aber ich finde, da gibt es gar nicht so eine feste Regel.
5: Schon beim ersten oder zweiten Date.
6: Ich würde sagen, viertes vielleicht, wäre ich so dabei.
7: Kann ja schon vom ersten Date sein, also je nachdem, wie du da Vibe bist.
8: Ja, also prinzipiell immer, kein Shaming da, aber so für mich so zweites, drittes.
1: Ja, guck mal, das ist also dann, ist so auch, irgendwann kommt der Kurs dann auch mal.
2: Wahrscheinlich,
1: ich finde, man sollte sich mal einig sein.
2: Ja,
1: wenn man das Gefühl hat, okay, ich überrumpel jetzt niemanden, ich glaube, dann ist vielleicht der Zeitpunkt gekommen, das auch mal zu wagen.
2: Apropos Kuss, wir haben noch keinen Hochzeitskuss gesehen von Taylor Swift und Travis Kelce.
1: Stimmt.
2: Heute zum internationalen Tag
1: also
2: des
1: doch,
2: Kusses.
1: Also doch, wir beide haben den schon gesehen.
2: Ja, wir beide, ja, wir waren dabei.
1: Wir waren ja auf der Hochzeit.
2: So, ja, wir waren
1: aber
2: auf der Hochzeit
1: die
2: dabei.
1: Die Öffentlichkeit noch nicht.
2: Wir haben gesehen, dass die Blumen wirklich sehr viel Geld waren. 1,8 Millionen Dollar soll ausgegeben worden sein.
1: Richtig.
2: Für den Blumenkram da
1: also
2: und so
1: Peanuts.
2: Weiter.
1: Ja.
2: Und dabei sieht der Brautstrauß jetzt wirklich sehr zerrupft aus. Also es gibt gerade Bilder, die durchs Netz kursieren vom geworfenen Brautstrauß von Taylor Swift. Ich weiß nicht genau, es sieht so aus, als wenn Travis Kelce ihn geworfen hat. Denn so wie der aussieht, also sehr zerfleddert auf jeden Fall. Es gibt aber noch kein offizielles Kussfoto und auch allgemein noch keinerlei Bilder oder Videos von der Hochzeit.
1: Spart man sich dann für den großen Movie wahrscheinlich oder die Dokumentation über diese Hochzeit. Es wird bestimmt einen Film geben, oder?
2: Ja, es gibt ja auch schon Gerüchte, dass ein Film rauskommen soll. Es wurde auf jeden Fall alles gefilmt, unter anderem von mir mit meiner Metabrille.
1: Richtig.
2: Mit meiner Ray-Ban Metabrille habe ich natürlich das ganze Geschehen mitgefilmt. Weiß nur keiner.
1: Das stimmt, wirklich.
2: Ich hoffe, Taylor hört nicht zu, sonst wird wahrscheinlich gleich verhaftet vom FBI. Auf jeden Fall, wir sind sehr gespannt, wann es die ersten Bilder zu sehen gibt.
1: Also am Wochenende war dann wohl doch offiziell die Hochzeit von Taylor Swift und Travis Kelce. Feist und ich waren natürlich da und ich fand es wirklich toll, als du total betrunken warst und Taylor dir einen Penis auf die Stirn gemalt hat.
2: Ja, das war super. Toll.
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0: So, ich habe Trump gerade nochmal gefragt, wir dürfen darüber berichten, muss man ja heutzutage immer nochmal dreimal abklären. Spaß beiseite, 4:08, Schwenker und Feist für euch über Delta. Ich hatte vorhin nochmal gesagt, ich finde es ehrlich sehr skandalös, dass Trump bei der FIFA anruft und dann dafür sorgt, dass eine rote Karte gegen Amerika zurückgezogen wird. Feist hatte gesagt, wundert mich ehrlich gesagt jetzt nicht so großartig.
1: Nee, überhaupt nicht, wenn ich ganz ehrlich bin. Also man weiß ja um Trump und man weiß ja auch um Gianni Infantino. Die beiden sind ja irgendwie vom selben Schlag, würde ich mal sagen. Also von daher ist wirklich nichts, was mich überrascht. Ich frage mich, wenn mein HSV jetzt in der Saison irgendwie, wenn es da mal eine Fehlentscheidung gibt, könnte Friedrich Merz in meinem Namen da auch anrufen bei der DFL oder so, mal kurz nachhaken?
0: Ich weiß gar nicht, ob Merz HSV-Fan ist.
1: Das macht ja nichts.
0: Aber für den Fall, vielleicht würde das funktionieren.
1: Merz ist ja Sauerländer, ne?
0: Ja.
1: Gibt es im Sauerlande Fuß? Jetzt ist ja wahrscheinlich Dortmund, ne? Ich weiß, oder nee, warte mal, Merz ist doch bestimmt. Ich guck mal, was Merz für ein Fußballfan ist.
0: Wenn er überhaupt weiß, was das ist. Auf
1: Fußball?
0: Jeden Fall, ja, er kennt sich mit Fußball nicht so aus. Das hat man ja bei dem Post gesehen, den er rausgehauen hat, nachdem wir ausgeschieden sind. Also, dass er von Fußball nicht ganz so viel Ahnung hat, das hat er ja schon bewiesen. Mhm. Also von daher glaube ich jetzt nicht, dass er da wirklich
1: Dortmund.
0: In der Materie drin
1: Dortmund.
0: Ist. Doch, Dortmund.
1: Ja, siehst
0: du,
1: ja,
0: merkst du wirklich, ich rechne nicht mehr in der Materie drin. Naja, egal. So, 7:55, auf jeden Fall gibt es ein paar Kracher-Spiele, unter anderem heute um 21 Uhr echt mal im Free-TV zu sehen, also für alle zu gucken. Mhm. Und zwar Spanien gegen Portugal.
1: Ich bin sehr gespannt, wie das Ganze ausgeht. Ich glaube allerdings, dass Spanien die Nase vorne haben wird. Es gibt ja ganz viel Kritik gegenüber Cristiano Ronaldo. Zlatan Ibrahimovic, schwedischer ehemaliger Fußballspieler und Superstar, hat ja schon gesagt, das ist für ihn einfach nur pure Nostalgie. Es ist Wahnsinn, dass er in seinem Alter jetzt noch spielen darf, weil er einfach nicht mehr die Skills hat, nicht mehr die Fähigkeiten hat, um bei einem WM-Turnier irgendwie mithalten zu können.
0: Ja, aber will noch einmal Weltmeister werden. Das hat er noch nicht gepackt.
1: Das hat er noch nicht gepackt. Von daher, der Ehrgeiz treibt ihn an. Aber ich weiß nicht, ob ein Cristiano Ronaldo das heute Abend irgendwie hinkriegen wird gegen die Spanier. Ich glaube, die sind da doch deutlich im Vorteil.
0: Und dann kommt es noch zu einer anderen krassen Partie, was dann irgendwie auch quasi erst heute Nacht rausgekommen ist. Und zwar wird Harry Kane gegen Haaland spielen.
1: Ja, Norwegen gegen England. Das wird ein spannendes Duell auf jeden Fall. Dann im WM-Viertelfinale schon.
0: Richtig.
1: Und da bin ich sehr gespannt, was sich da durchsetzen wird. Da kann ich überhaupt gar keine Prognose abgeben, weil die Norweger so frei aufspielen und so stark sind und mit Haaland einfach einen absoluten Topmann vorne drin haben. Wird ein gutes Spiel, glaube ich.
0: So, und obwohl Deutschland raus ist, verfolgen wir das für euch und bleiben selbstverständlich am Ball.
1: Jetzt wird's auch spannend. Gute Mannschaften jetzt dabei.

0: 12 Minuten nach 8 am Montag, erster offizieller Ferientag bei uns in Schleswig-Holstein. Das heißt, viele Kinderchen verpennen jetzt noch, den Rest aus dem Schulranzen zu suchen und dann irgendwie die Schimmelbrote erst Ende der Ferien rauszuholen.
1: Ja, wirklich.
0: Das wird auf jeden Fall passieren. Bei einigen jedenfalls noch ein paar ausgelaufene Flaschen wahrscheinlich mit dabei, also alles Mögliche. Mhm. Für euch gleich dieser Song hier nach den Delta News. Ariana Grande mit Hate That I Made You Love Me.
1: Genau wie Talk To You. Bisschen was Clubbiges zum Start in die neue Woche, auch gleich hier in voller Länge nach eurem halbstündlichen News-Update.
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0: Viertel nach 8 haben wir's.
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8: Mit Colin Mock. Bei der Fußball-WM sorgt eine umstrittene Entscheidung für Wirbel. US-Stürmer Balogun darf trotz seiner roten Karte im letzten Spiel im Achtelfinale gegen Belgien auflaufen. US-Präsident Trump soll seinen Kumpel, FIFA-Boss Infantino, angerufen und sich dafür eingesetzt haben. Fußball gespielt wurde aber auch noch. Und wie? England hat sich in Unterzahl mit 3:2 gegen Mitgastgeber Mexiko durchgesetzt. Und Norwegen hat Brasilien durch einen Haaland-Doppelpack mit 2:1 aus dem Turnier gekegelt. Für die Brasilianer ist es das früheste WM-Aus seit 1990. Die Gorch Fock ist am Wochenende in New York von Millionen Menschen bejubelt worden. Das Segelschulschiff hat in der Parade zum 250. Unabhängigkeitstag der USA mit über 40 Großseglern teilgenommen. Landtagspräsidentin Herbst war mit an Bord und hat uns von einem unvergesslichen Eindruck berichtet. Das Pilotprojekt in Rendsburg war erfolgreich. Jetzt hat die Rettungskooperation in Schleswig-Holstein das Akuteinsatzfahrzeug auch in den Kreisen Dithmarschen, Steinburg, Segeberg und Pinneberg an den Start gebracht. Es kommt statt Rettungswagen zum Einsatz, wenn Patienten nicht unbedingt in eine Klinik müssen. Die nächsten Delta News gibt's in einer halben Stunde.
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0: Auf der A1 Lübeck Richtung Fehmarn zwischen Rathekau und Pansdorf, da ist ein Auto im Baustellenbereich liegen geblieben. Seid da bitte vorsichtig. A1 Lübeck Richtung Hamburg ab Bill steht 4 Kilometer Stop and Go. Dann A24 Richtung Hamburg ab Jenfeld 5 Kilometer. In Hamburg-Swebenweg ab der A7 Schnellsen Nord bis zum Merkerweg Stop and Go und auf der Bergedorfer Straße ab Lohbrügger Landstraße bis Heidhorst ebenfalls Stop and Go. Dann im Kreis Dithmarschen die Kanalfähre Ostermoor wegen Wartungsarbeiten morgen Vormittag außer Betrieb. Heute geht sie also noch, morgen aber nicht. Und wir haben die B404 Bagdaheide Richtung Kiel. Da gab es einen Unfall in der Ausfahrt Nettelsee. Die Ausfahrt ist da gesperrt. Da bitte einen Bogen drum machen.
1: Dann gucken wir auf die Blitzer, die aktuell rumstehen. Ja, das auch. Wir haben die B76 Eutin Richtung Kiel in Höhe Elmschenhagen. Ist da eine 70er-Zone bei euch. Handewitt-Lecker-Chaussee Richtung Niebel stehen sie in Höhe Tanke. Da sind 50 maximal drin. Und wir haben noch eine 70er-Zone und zwar in Bootkamp. Da steht auch ein Anhänger Dosenbecker Straße Richtung Bordesholm. Stau Blitzer und Co. Checkt ihr natürlich jederzeit nochmal bei uns in der Delta Plus App.
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1: Ja, ja.
9: Moment, warte. Ah nee, sorry, hier sind Schwenker und Feist bei Delta.
0: Moment. Stimmt, das steht hier wirklich. So, 17 Minuten nach 8, wir sind auf jeden Fall erster Ferientag. Für viele geht's in den Urlaub, viele sind jetzt schon längst an ihrem Urlaubsort angekommen, vielleicht direkt schon am vergangenen Wochenende losgefahren und geflogen. Und dann kommt manchmal auch so die große Enttäuschung, dass es gar nicht so toll ist, wie man sich das vorgestellt hat. Wie die Freundinnen und Freunde das erzählt haben, wie die Fotos aussahen oder man irgendwie die Erwartungen hochgeschraubt hat. Most overrated Urlaubsspots. Welche Erfahrungen habt ihr da schon wo gemacht?
1: Feiner Sandstrand,
0: ja.
1: Türkisfarbenes Meer, große Wasserfälle, Natur pur oder eventuell auch das ein oder andere Wahrzeichen oder die ein oder andere Sehenswürdigkeit, Skulptur, was auch immer,
0: ja,
1: die man unbedingt sehen muss, weil sie so unfassbar krass ist. Dann kommt man hin und denkt sich so, was ist das denn hier?
0: Die Bremer Stadtmusikanten zum Beispiel.
1: Wirklich, das hätte ich auch auf der Postkarte haben können. Was war's
0: ist
1: bei
0: auch
1: euch?
0: Genauso
1: also
0: groß.
1: Überbewertete Urlaubsspots oder Insta-Spots, die ihr mal irgendwie unbedingt sehen wolltet, wo es total ernüchternd war für euch. Gerne her damit. 0431 986 986 per WhatsApp, Sprachnachricht oder auch gerne bei uns durchklingeln. Erzählt uns davon.
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0: Ich sag mal so, das Wetter macht auch gerade Bock auf Urlaub, denn aktuell haben wir nur so 13 Grad in Kiel, in Niebüll sind 16, Hamburg hat auch erst 15, so viel kriegen wir heute auch gar nicht und ein bisschen regnerisch und grau wird es auch eher bleiben. Da hat man natürlich Bock wegzufahren, vielleicht genau dahin, wo es einen auch schon immer hingetrieben hat, weil die Urlaubsbilder einfach immer so toll waren, die ganzen Sachen in den Prospekten sahen toll aus, tolle Tauchurlaube, tolle Strände oder tolle Sehenswürdigkeiten und dann ist man da und denkt sich, what the hell, was ist hier denn los?
1: Ja, hohe Erwartungen und dann kommt der große Downer, wenn man angekommen ist. Das kennt man. Oder wenn man sich zum Beispiel irgendeine Sehenswürdigkeit anguckt, dann viel Geld dafür bezahlt und dann am Ende echt enttäuscht ist, weil man sich denkt so, boah, also das hätte ich dafür jetzt nicht zahlen müssen. Das sah auf Bildern viel besser aus. Ich hätte das mal in Erinnerung so behalten sollen. Was war es bei euch? Eure komplett überbewerteten Urlaubsspots. Was habt ihr schon mal gesehen und wart danach echt down? Gerne mal Bescheid sagen. 0431 986 986 11.
2: Moin, also most overrated Urlaubsspot ist auf jeden Fall Da Nang in Vietnam gewesen. Wir haben da extra 4 Tage für eingeplant, weil wir auf Social Media so viel gesehen haben. Aber es ist halt einfach nur eine sehr lange Küstenlinie so. Die Strände sind doch ganz schön, aber viel kann man da nicht machen. Diese Stadt ist halt irgendwie super weitläufig. Du musst alles mit Grab fahren und ja, gibt einfach nicht so viel zu sehen abseits davon.
0: Ja. Okay, das war anscheinend eine große Enttäuschung. Rambo war auch nicht da, also von daher 0431 986 986 11. Wo wart ihr schon mal und ihr wart eigentlich total enttäuscht und habt es euch viel, viel schöner vorgestellt.
1: Ja, vielleicht auf Instagram gesehen, vielleicht in Katalogen gesehen, vielleicht einfach bei irgendwelchen Buchungsportalen gesehen. Sah toll aus, war aber nicht. Also gerne Bescheid sagen. WhatsApp oder Anruf, die Nummer wiederhole ich gerne nochmal. Falls ihr sie noch nicht eingespeichert habt, das ist die 0431 986 986 11. Most overrated Urlaubsspots gesucht.

0: Es ist Ferienzeit, es ist Urlaubszeit. Für viele geht es einfach nur an den Strand, Füße hoch oder am Pool einfach all inclusive ausnutzen. Und andere ziehen sich dann hier und da auch ganz gerne nochmal ein Museum rein, eine Sehenswürdigkeit oder gucken nochmal irgendwie, in welchem alten Keller man irgendwo in der Stadt was findet und machen einen schicken Städtetrip.
1: Delta hier mit Schwenker und Feis, moin. Da bieten sich ja zum Beispiel diese roten Doppeldeckerbusse an, die ja ganz gerne mal durch Städte fahren und an bestimmten Sehenswürdigkeiten dann anhalten. Hop on, hop off ist das Stichwort. Und was denn so typisch Städtetrip ist, da hat sich jemand drüber informiert und ein bisschen was zusammengesammelt, der das anscheinend schon öfter gemacht hat, Kollegin Amy.
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3: Städtetrip.
4: Ich muss raus.
3: Warte kurz, ey, warte mal. Ich muss doch nur schnell ein Foto machen. Also Google Maps sagt, wir müssen da lang. Ah nee, doch falsch. Oh, meine Füße tun langsam weh vom ganzen Laufen. Guck mal, den Kaffeespot habe ich bei Instagram gesehen. Sollen wir jetzt schon was essen oder lieber später? Wie viel Eintritt kostet das bitte? Na gut, okay, das Souvenir brauche ich eigentlich nicht, aber ich nehme es trotzdem. Warum sind hier eigentlich so viele Touris? Ach nee, Moment, wir sind ja auch welche. Warte, ich brauche erstmal kurz WLAN, sonst finde ich doch nichts. Und wer hat eigentlich das Hotel gebucht hier?
5: Pff.

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3: Es ist 8:45.
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4: Mit Colin Mock. Bei der Fußball-WM sorgt eine umstrittene Entscheidung für Wirbel. US-Stürmer Balogun darf trotz seiner roten Karte im letzten Spiel im Achtelfinale gegen Belgien auflaufen. US-Präsident Trump soll seinen Kumpel, FIFA-Boss Infantino, angerufen und sich dafür eingesetzt haben. Bundestrainer-Wunschkandidat Klopp sagte bei Magenta TV:
5: Das ist eine rote Karte, so leid uns das tut, weil natürlich Balogun das nicht will. Das sagen die Regeln. So. Und das hier ist ganz einfach eine Tatsachenentscheidung. Das sind so lächerliche rote Karten in der Vergangenheit gegeben worden, wo alle nachher sagen, das war keine rote Karte. Und trotzdem bleiben sie bestehen, weil Tatsachenentscheidung. Und hier gehen wir ran. Wenn das wirklich Trump und Infantino miteinander ausgemacht haben, dann das ist verrückt.
4: Fußball gespielt wurde aber auch noch. Und wie? England hat sich in Unterzahl mit 3:2 gegen Mitgastgeber Mexiko durchgesetzt. Und Norwegen hat Brasilien durch einen Haaland-Doppelpack mit 2:1 aus dem Turnier gekegelt. Für die Brasilianer ist es das früheste WM-Aus seit 1990. Der Handelsverband will, dass Geschäfte auch am Sonntag generell öffnen dürfen. Hauptgeschäftsführer Gent sagte der Bild, die Öffnung an Sonntagen mache auch die Innenstädte attraktiv und lebendig. Zuletzt hatte die Bundesregierung längere Sonntagsöffnungszeiten für Bäckereien angekündigt. Das Segelschulschiff Gorch Fock ist in New York angekommen. Knapp 3 Monate nach dem Ablegen im Heimathafen Kiel hat der Großsegler an der Parade zum 250. Unabhängigkeitstag der Vereinigten Staaten teilgenommen. Landtagspräsidentin Christina Herbst war an Bord. Sie sagte uns:
6: Ich finde schon alleine diese riesen Großsegler. Wir waren an 9. Stelle. Alleine, wenn überall die Segel draußen waren, ich würde sagen, es ist ein erhaben besonderer Eindruck, der da entsteht. Und für uns an Bord war es spannend zu sehen, dass wirklich entlang des Hudson Rivers, da standen die Menschenmassen und haben einen bejubelt. Das ist ja auch was ganz Besonderes, wenn man dann auf dem Schiff steht.
4: Patienten, die nicht zwingend in die Notaufnahme gebracht werden müssen, vor Ort behandeln. Das ist die Idee hinter dem Akuteinsatzfahrzeug der Rettungsdienstkooperation in Schleswig-Holstein. Seit einem Jahr gibt es das in Rendsburg. Neuerdings sind solche Fahrzeuge auch in 4 weiteren Kreisen unterwegs. Die nächsten Delta-News gibt's in einer halben Stunde.
7: Verkehr. Achtung auf der A1 Lübeck Richtung Fehmarn zwischen Rathekau und Pansdorf. Da ist die rechte Spur wegen eines liegen gebliebenen Autos im Baustellenbereich gesperrt. Kommen wir zum Stop and Go. A1 Richtung Hamburg ab Bill steht 4 Kilometer. Auf der A7 Hannover Richtung Hamburg ab Hausbruch 3 Kilometer. A24 Richtung Hamburg ab Jenfeld bis Horn 4 Kilometer. Und die A1 Lübeck Richtung Hamburg zwischen Ahrensburg und Stapelfeld nach einem Unfall gerade gesperrt. Staut sich schon 3 Kilometer. Falls ihr noch könnt, nehmt die U18. Dann kommt ihr doch einige rum. Ansonsten Swebenweg zwischen der A7 Schnelsen Nord und Merkerweg gibt Stop and Go, Bergedorfer Straße ab Loburger Landstraße und im Kreis Dithmarschen Kanalfähre Ostermoor wegen Wartungsarbeiten. Morgen Vormittag außer Betrieb. B404 Bagdaheide Richtung Kiel, da ist die Ausfahrt Nettelsee nach einem Unfall ebenfalls gesperrt. Da kommt ihr nicht rum, auch da bitte den Bogen drum machen.
8: Thema Blitzer. B76 Eutin Richtung Kiel wurde einer hingestellt. Schon vor ein paar Tagen in Höhe Elmschenhagen 70 erlaubt. Dann haben wir Handewitt, Leckerchaussee Richtung Niebel, Höhe Tanke da platziert. 50 maximal für euch drin. Und Bootkamp, Dosenbecker Straße, der Anhänger hat auch schon Wurzeln geschlagen, da Richtung Bordesholm. Es sind 70 erlaubt für euch. Ansonsten Staus, Blitzer und Co. immer zu finden in der Delta Plus App.
0: Die beiden hier haben uns fest versprochen, sich niemals für den Playboy auszuziehen. Ja. Hier sind Schwelker und Feist bei Delta.
7: Ja, und das wollen wir auch durchhalten, es sei denn, Kollege Feist hat da andere Pläne.
8: Was willst du mir jetzt damit sagen? Also, ist das eine Aufforderung jetzt oder was?
7: Wird es dabei bleiben, dass du dich niemals für den Playboy ausziehst?
8: Es kommt auf die Summe an.
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7: So, falls ihr jetzt irgendwie so eine kleine Spendengeschichte machen möchtet, ich glaube bei 3,50 ist er soweit. Hier ist erstmal ein ähnlicher Kollege von dir oder namenstechnisch. Dominik Feig gibt's jetzt hier mit White Keys.
8: Übrigens, meine PayPal-Adresse lautet...
7: Lass

0: 8.55 Uhr, Schwenker und Feisty, der offizielle WM-Song ist das gewesen. Mehr WM-News natürlich auch bei uns gleich in unseren Delta-News. 8:55 und wir haben jetzt nochmal einen ganz kurzen Blick auf die Straße. Hier ist der Delta-Verkehr. Vorsicht, da ist eine Ölspur auf der A7, Flensburg Richtung Hamburg. Höhe der Ausfahrt hin steht Ulzburg. Achtung, da ist eine Ölspur auf der A7. Passt da bitte auf.
1: Heute geht's bei uns ums Thema Urlaubsspots, die total überbewertet sind. Die ihr wahrscheinlich im Katalog mal gesehen habt oder irgendwo in der Internetbeschreibung oder auch bei Social Media und euch dachte, das muss ich unbedingt auch sehen. Dann habt ihr gebucht, seid hingeflogen, hingefahren, angekommen, guckt euch die Sehenswürdigkeit, den Strand, das, die Natur, was auch immer an und denkt euch so, das hätte ich mir auch sparen können. Ganz genau, das musste doch nicht sein. Vollkommen overrated. Sagt ihr mal, was es bei euch war.
0: 0431 986 986 11. Schickt da mal eure Erfahrungen rüber, wo ihr dachtet so, oh Gott, warum ist das nicht besser gewesen? Diese ganzen Strapazen, diese ganze Reise jetzt dafür. Schickt uns gerne eine WhatsApp-Sprachnachricht oder ruft an 0431 986 986 11. Wenn man schon mal in der Weltgeschichte unterwegs ist, dann kann das natürlich auch mal ganz gerne ein bisschen auf den Geldbeutel gehen. Mhm. Aber es gibt auch Möglichkeiten im Urlaub hier und da mal so ein bisschen zu sparen.
2: Hostels sind nicht nur günstig, sondern auch sozial. In vielen Hostels gibt's eine Free-Food-Ecke in der Küche. Da könnt ihr Lebensmittel finden, die andere hinterlassen haben, bevor sie abgereist sind. Und gleichzeitig wird so auch noch Essen gerettet.
3: Fand das also sehr gut.
2: Viele Städte haben außerdem Angebote für Studierende oder junge Menschen. Vom ÖPNV bis hin zu Sehenswürdigkeiten könnt ihr so ordentlich sparen.
4: Hey, juhu.
2: In Ländern wie Frankreich, Italien oder auch in den Niederlanden könnt ihr eure Wasserflasche an öffentlichen Trinkwasserbrunnen auffüllen oder kriegt das Wasser sogar kostenlos im Restaurant. Checkt da unbedingt auch Apps wie zum Beispiel Refill aus, weil da seht ihr genau, wo es Wasser for free gibt. Eine Tour über die Hamburger Reeperbahn umsonst? Ja, warum denn nicht? Bei Free Walking Tours könnt ihr in vielen großen Städten eine Sightseeing-Tour für umme kriegen. Aber die Guides freuen sich natürlich über ein kleines Trinkgeld.
5: Sag mir einfach Danke und geh.

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1: Am kommenden Wochenende wartet in Deutschland wieder die nächste Hitzeperiode und im Netz ploppen auf einmal überall super günstige Klimaanlagen auf. Mhm. Beworben werden sie als sehr, sehr günstige, stromsparende Alternativen zu echten Klimageräten. Händlerlogo gefälscht, KI-generierte Werbebilder, erfundene Kundenbewertungen, Experten, die es nicht gibt, Fake-Nachrichtenportale und so weiter. Allein für ein Produkt wurden bei Facebook 20.000 Anzeigen geschaltet. Das Problem hinter den großen Versprechen steckt meist keine Klimaanlage, sondern ein einfacher Ventilator oder ein kleiner Dunster. Oh. Denn ohne Kompressor und ohne Abluftschlauch kann ein Gerät die Wärme gar nicht aus dem Raum transportieren Und damit physikalisch keinen Raum runterkühlen. Also passt da schön auf, denn ansonsten habt ihr auch einfach nur sehr viel Geld für einen billigen Ventilator ausgegeben.
2: Was eine krumme Scheiße, ey!
3: Wie könnte man Solaranlagen noch effizienter nutzen? Mit dieser Frage beschäftigt sich schon seit längerem ein amerikanisches Startup und dessen Antwort lautet: mit Spiegeln. Man braucht jetzt nicht unbedingt in der Forschung tätig sein, um zu wissen, dass Solaranlagen nachts keine Energie liefern können. Das Startup will aber genau das ändern. Dafür wollen sie in den kommenden Jahren bis zu 50.000 Spiegel mit einem Durchmesser von jeweils 54 Metern ins Weltall bringen, wow, die dann nachts Sonnenlicht auf ausgewählte Gebiete der Erde lenken sollen, also zum Beispiel auf Solarparks. Dadurch soll deren Ausbeute deutlich erhöht werden und weltweit sollen sie bis zu 20% mehr Strom liefern können. Das Licht soll dann durch rotierende Satelliten entsprechend auch noch an- und wieder abgeschaltet werden können. Neben der Nutzung in Solarparks könnte das nächtliche Sonnenlicht auch anderweitig zum Einsatz kommen, wie zum Beispiel bei Rettungseinsätzen, in Katastrophengebieten oder in der Landwirtschaft. Gibt allerdings auch genügend Kritiker, die vor Lichtverschmutzung warnen und an keine hohe Ausbeute glauben. Aber trotzdem sollen die ersten kleineren Testspiegel schon in diesem Jahr ins All starten. Spannende Geschichte auf jeden Fall.
4: Schon eine Geschichte, die bestimmt recht geil wird.
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0: 14 nach 9 ist es und hier ist der Delta-Verkehr. Seid gerade vorsichtig bitte auf der A21 Bargteile Richtung Kiel zwischen Daldorf und Trappenkamp. Da liegen Sachen auf der Straße. Für euch gleich nach unseren Delta-News. Tears von Sabrina Carpenter.
1: Außerdem, ja, herzlichen Glückwunsch, kann man nochmal sagen.
0: Ja.
1: Tolle Hochzeit, wir waren da dabei.
0: War richtig schön, haben sie toll gemacht. So.
1: Ja,
0: auch so schön abgeschirmt und so weiter. Wir sind in dieses Zelt gefahren, da ausgestiegen, damit die ganzen Paparazzi nicht gucken und so weiter. War schön.
1: Ja, unsere Handys mussten wir leider abgeben, aber was keiner weiß, zumindest Taylor und Travis nicht, ich hatte meine Meta-Brille an, die von Ray-Ban, und habe da natürlich alles mitgefilmt für meinen privaten Fundus. Aber ich würde es euch anbieten sonst. Falls ihr Swiftie seid und Interesse habt, sagt Bescheid. Taylor Swift! Gleich hier mit Opalite. Der Höchstbietende bekommt die komplette Aufnahme.
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5: Es ist 8:45.
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6: Mit Colin Mock. US-Präsident Trump hat sich offenbar sportlich in die laufende WM eingemischt. Nach der roten Karte gegen US-Stürmer Balogun am Mittwoch soll er sich bei FIFA-Präsident Infantino für den Spieler eingesetzt haben. Dessen Rotsperre wurde jetzt in eine Bewährungsstrafe umgewandelt. Außerdem stehen bei der WM die nächsten Viertelfinalisten fest. England hat Mitgastgeber Mexiko mit 3:2 besiegt. Und Norwegen beendet mit einem 2:1-Sieg die Titelträume Brasiliens. Beide Treffer erzielte Superstar Haaland. Das Pilotprojekt in Rendsburg war erfolgreich. Jetzt hat die Rettungskooperation in Schleswig-Holstein das Akuteinsatzfahrzeug auch in den Kreisen Dithmarschen, Steinburg, Segeberg und Pinneberg an den Start gebracht. Es kommt statt Rettungswagen zum Einsatz, wenn Patienten nicht unbedingt in eine Klinik müssen. Schleswig-Holstein hat sich bei den Feierlichkeiten zum 250. Unabhängigkeitstag der USA am Wochenende gut in Szene gesetzt. Die Gorch Fock ist bei der großen Parade auf dem Hudson River in New York von Millionen Menschen bejubelt worden. Beim Anlegen wurde das Segelschulschiff vom Marinemusikkorps Kiel empfangen. Die nächsten Delta News gibt's in einer halben Stunde.
5: Verkehr. So, kurzer Blick auf die Straße. Einmal immer noch vorsichtig fahren, natürlich jetzt gerade auf der A1 Lübeck Richtung Fehmarn zwischen Radekau und Pansdorf. Rechte Spur wegen Liegenbleiber in der Baustelle dort einmal gesperrt, also da vorsichtig fahren. Ansonsten haben wir noch 4 Kilometer Stop and Go auf der A1 Lübeck Richtung Hamburg ab Billstedt. Auf der A7 Flensburg Richtung Hamburg ab Stellingen 3 Kilometer. Dann die A1 Hamburg Richtung Lübeck zwischen Ahrensburg und Stapelfeld nach einem Unfall gesperrt, staut sich da 5 Kilometer. Falls ihr die U18 noch nehmen könnt, dann nehmt ihr am besten. Die A25 Geesthacht Richtung Hamburg ist zwischen Allermöhe und dem Dreieck Südost nach einem Unfall auch gesperrt. 5 Kilometer Stop and Go gibt's da schon. A7 Flensburg Richtung Hamburg im Elbtunnel ist die rechte Spur wegen Liegenbleiber gesperrt. Und wir haben nochmal den Kreis Dithmarschen, Kanalfähre Ostermoor wegen Wartungsarbeiten morgen Vormittag außer Betrieb. Das könnt ihr schon mal einplanen.
7: Gucken wir uns mal die Blitze an. B76 Eutin Richtung Kiel. Stehen Sie in Höhe Elmschenhagen. 70 erlaubt. Handewitt, Lecker Chaussee Richtung Niebel in Höhe Tanke. Da solltet ihr die 50 einhalten. Das gilt auch für Nannemannshusen, Wörden Richtung Büsum ist das Ganze. Fredeburg, Möllner Straße Richtung Schmielau, da gelten 70 und ebenfalls auch in Bodkamp auf der Dosenbecker Straße Richtung Bordesholm.
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5: Ja, um 19 Minuten nach 9 bei voller Stimme. Hallo,
7: ja. Ja, wir sind bei voller Stimme. Wollen wir gleich mal ganz kurz reinhören in das After-Match-Interview mit Harry Kane nach diesem überragenden Spiel. Also, was heißt überragendes Spiel? Aber es war auf jeden Fall ein sehr ansehnliches Spiel für alle neutralen Fußballfans. Gab es viel zu erleben auf jeden Fall im Spiel Mexiko gegen England. Am Ende haben sich die Engländer mit 3:2 durchgesetzt.
5: Schade aber für Gastgeber Mexiko,
7: muss ich sagen. Das muss man wirklich sagen. Aber England hat alles gegeben und Harry Kane, der auch noch einen Elfmeter verursacht hat in dem Fall, hat sich nach dem Spiel dazu geäußert und ich sag mal so, er war nicht mehr ganz bei Stimme.
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0: Moment mal.
1: Was ist denn los?
0: Jetzt, weißt du, was mir in diesem Moment gerade erst wie Schuppen von den Augen fällt?
1: Ehrlich
0: gesagt, es ist 9.26 Uhr. Schwenker und Feist für euch hier bei Delta, ja? Weißt du?
1: Ja.
0: Ich habe meine Flitterwochen in Mexiko verbracht.
1: Siehst du?
0: Und weißt du, wovor wir dann aus dem Strandhotel flüchten mussten ins Landesinnere?
1: Jetzt
0: vor einem Hurricane.
1: Ach, wirklich?
0: Richtig. Ah. Dass Harry Kane quasi ja mit England Mexiko rausgehauen hat, ein Gastgeberland.
1: Ja.
0: Und da schließt sich der Kreis.
1: Ja, das ist richtig. Schwenker und Feist hier bei Delta, moin. Ja, wollte ich gerade sagen, das passt natürlich auf jeden Fall. es war ein sehr nervenaufreibendes Spiel.
0: Ja, das kann man sagen.
1: Es war ein Spiel mit sehr vielen Emotionen. Es gab eine rote Karte für die Engländer. Und Harry Kane hat entsprechend dann, ja, muss man sagen, fast das entscheidende Tor gemacht. Dann ist es 3:2 für die Engländer ausgegangen. Damit sind sie im Viertelfinale bei dieser Fußball-Weltmeisterschaft. Und wie aufreibend das war, auch für die Stimme von Harry Kane, das hat sich in dem Interview nach dem Spiel gezeigt, denn so klang es.
2: Yeah, I've just been singing there, I can't really talk, but all the occasion, the team, everything against us, we found a way. It was one of those days that the ref gave a lot against us. Incredible. Unbelievable support!
0: Ja, richtig, auf jeden Fall, richtig. So klang also eben bei Harry Kane.
1: Das war das Original, genau.
0: Richtig, und für alle, die kein Englisch können, haben wir das nochmal übersetzen lassen.
2: So, mein Bro, meine Stimme hat irgendwie überraschend heute Nachmittag die Wende gekriegt.
1: Ja.
2: Aber na gut, mein Gott, solange der Rest noch funktioniert.
0: Ja, siehst du, solange der Rest noch funktioniert, geht alles weiter. Nächster Gegner ist dann Norwegen. Viel Glück!
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0: Ich weiß, dass sowas in Notsituationen vielleicht was anderes ist, aber ansonsten kann ich mir einfach nicht vorstellen, einen Menschen zu essen.
1: Bitte, wie kommst du denn jetzt darauf?
0: Es wird ja wirklich alles erforscht, ne? Also wirklich alles.
1: Ja.
0: Und jetzt gibt es neue Untersuchungen zu den Menschen, die andere Menschen eben essen. Kannibalen quasi. Keine Sorge, sind nicht so viele. Nur 0,00001% der Weltbevölkerung meint was anderes, wenn sie sagen, ich ziehe mir heute mal einen Deutschländer rein. Naja, auf jeden Fall gibt es jetzt die ersten Ergebnisse aus der Untersuchung und die wundern mich jetzt nicht.
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0: Kannibalismus ist schlecht für die Gesundheit.
1: Okay, aber für wen denn genau? Also für den, der isst oder für den, der gegessen wird?
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0: Hallo, schönen guten Morgen. Delta ist hier mit mir, Joshua, und gleich mit Shake It To The Max. Moly und Zahlen, Eddie sind das. Fever Dream von Alex Warren spiele ich euch auch noch gleich. Und noch so viel mehr guten Delta-Sound nach den News um 9:45.
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5: Es ist 9:45.
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5: Mit Colin Mock. Die Fußball-WM steht vor einem handfesten Skandal. US-Präsident Trump soll FIFA-Boss Infantino überredet haben, die Rotsperre für den bisher erfolgreichsten US-Stürmer Balogun aufzuheben. Mehr von Tim Britztrup.
6: Balogun hatte im 16-Viertelfinale rot gesehen, nachdem er seinem Gegenspieler aus Versehen auf den Knöchel getreten war. Eine durchaus harte Entscheidung, die nach den Regeln trotzdem Einspielsperre bedeutet. Jetzt darf der 3-Tore-Mann aber gegen Belgien im Achtelfinale mitmischen. Der belgische Verband sieht darin einen klaren Verstoß gegen die FIFA-Regeln und will dagegen vorgehen. Belgiens Trainer Garcia spricht von einem April-Scherz.
5: Abseits davon stehen bei der WM die nächsten Viertelfinalisten fest. England hat Mitgastgeber Mexiko mit 3:2 besiegt und Norwegen beendet mit einem 2:1-Sieg die Titelträume Brasiliens. Beide Treffer erzielte Superstar Haaland. Wie viel Geld wofür ausgeben? Heute will die Bundesregierung den Haushalt fürs kommende Jahr beschließen. Schon vorab wurde bekannt, dass mehr als 200 Milliarden Euro neue Schulden geplant sind. Die genauen Pläne will Finanzminister Klingbeil heute auch noch vorstellen. Das Pilotprojekt in Rendsburg war erfolgreich. Jetzt hat die Rettungsdienstkooperation in Schleswig-Holstein das Akuteinsatzfahrzeug in weiteren Kreisen an den Start gebracht. Sprecher Christian Mandl sagte uns:
7: Das Akuteinsatzfahrzeug ist mit einem Akutnotfallsanitäter besetzt, der eine Weiterbildung gemacht hat, um einfach Patienten einzuschätzen und den Hilfesuchenden vor Ort eine passende Hilfe vermitteln kann. Es muss nicht jeder zwingend in eine Notaufnahme oder in ein Krankenhaus gefahren werden. Das heißt, wir kommen hier spürbar dorthin, Rettungsmittel, Rettungsfahrzeuge aus der Notfallrettung zu entlasten bei niederschwelligeren Hilfeersuchen.
5: Geschäfte sollen künftig generell auch sonntags öffnen dürfen. Das fordert der Handelsverband in der Bild. Es müsse im Ermessen der Kaufleute und Kunden liegen, wann Läden offen sein sollen. Hintergrund der Forderung: Die Bundesregierung will die Öffnungszeiten für Bäckereien an Sonntagen verlängern. Die nächsten Delta News gibt's in einer Stunde.
8: Verkehr. A1 Richtung Hamburg zwischen Billstedt und der Norderelbbrücke 5 Kilometer Stau. Die A7 Richtung Hamburg mit 3 Kilometern dabei zwischen Stellingen und dem Elbtunnel. A23 Richtung Heide zwischen dem Dreieck Hamburg Nordwest und Halsenbeckrup 102 Kilometer. A1 Richtung Lübeck zwischen Ahrensburg und Stabelfeld ein Unfall. Dadurch die Sperre auf 3 Kilometer Länge staut es sich. Eine Umleitung führt euch über die U18. 25 Minuten dauert es da aber länger. A25 Richtung Hamburg zwischen Allermöhe und dem Dreieck Südwest 5 Kilometer Stau nach einem Unfall und es dauert länger bei der Kanalfähre Ostermoor, beziehungsweise heute Vormittag geht da erstmal gar nichts. Da laufen Wartungsarbeiten, dann solltet ihr ab dem Mittag, Nachmittag da aber wieder übers Wasser kommen. A7 Richtung Hamburg im Elbtunnel ist die rechte Spur wegen eines Liegenbleibers gesperrt und es blitzt in Handewitt auf der Leckerchaussee Richtung Niebüll bei der Tankstelle in Würden auf der Nannemannhusen Richtung Büsum und Fredeburg Möllner Straße in Richtung Spielau. Gute Reise euch!
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8: Ich habe jetzt eine Woche lang versucht, einen guten Urlaubsort für November zu finden, wo es so richtig schön warm ist. Aber wenn man jetzt nicht unbedingt nach Ägypten will, da muss man einfach total viel Geld bezahlen. Ich finde irgendwie auch zu viel Geld für eine Woche. Vielleicht könnt ihr mir ja noch irgendwie ein geileres Urlaubsziel geben, wo es so richtig schön warm ist im November. Und wir reden heute nämlich generell über Urlaub hier bei mir in der Show. Wir wollen nämlich über eure letzten Urlaube sprechen und wo ihr dann festgestellt habt, ey, Also das wirkt im Prospekt oder online oder wo auch immer ihr den Urlaub gebucht habt, wahnsinnig toll. Aber das ist schon sehr, sehr overrated. 0431 986 986 11. Welcher Ort ist das?

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0: 9:55 Uhr, Delta hier mit wieder Joshua und Katy Perry, Leute, die ist bald in Deutschland. Übermorgen spielt sie nämlich ihr einziges Deutschlandkonzert in diesem Jahr und zwar in Stuttgart. Ja, da wird es soweit sein. Da spielt sie dann einfach mal um 18 Uhr bereits. Also es geht relativ früh los und ja, es ist halt so gut wie ausverkauft. Außer ihr holt euch so die richtigen Premium-Tickets. Dann kriegt ihr sie. Und hier kriegt ihr sie bei mir for free.
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0: aktuelle deutsche Fußballnationalmannschaft nicht so Spaß macht, dann lasst uns doch einfach über die gute alte Zeit reden. Delta ist hier mit wieder Joshua und zwar mit zwei Weltmeistern, Chris Kramer und Per Mertesacker. Die waren nämlich jetzt beide zu Gast in der aktuellen Folge von Copa TS.
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0: Da reden sie nicht einfach nur über Fußball, sondern auch noch über Rihanna. Die hat nämlich damals noch Yogis Jungs nach dem gewonnenen WM-Pokal besucht.
2: Wie war das denn jetzt mit Rihanna 2014, wenn ich mal zwei hier habe, ganz zum Abschluss? Boah. Da gibt es ja die vielen Geschichten. Rihanna ist auf der Party, plötzlich da. Ja, und macht diese komischen Fotos mit Klose, der so wirklich guckt, als hätte 800 Monster Energy sich gerade intravenös reingehauen. Wie lange hat die mit euch gefeiert, Rihanna?
3: Hast du das mitgekriegt?
2: Ich habe das boykottiert.
3: Und
2: wusstet ihr überhaupt, dass sie kommt?
4: Nee, ich hätte auf jeden Fall...
3: Hast du ein Foto gemacht mit mir?
4: Nee, hätte ich gerne, aber ich hab's nicht mitbekommen. Ich war mit dir auf jeden Fall auf der Tanzfläche, weil du nämlich diesen Dance gemacht hast, wo du immer so Ausfallschritte nach hinten gemacht hast und dann deine Arme so in die Luft hast.
3: Medaille auch, Stirnband?
4: Genau,
3: Stirnband. Oh, und Rihanna war irgendwie draußen. Ich bin auch nicht hingegangen, mir war das auch...
4: Ich wäre gerne hingegangen, ich habe das aber nicht.
3: Mir war das richtig fremd. Ja. Ich finde das, sie hat da gar nichts verloren gehabt. Das war meine persönliche Meinung.
2: Ja, okay.
3: Ich habe das absolut boykottiert.
0: Ja, in der Delta-Playlist wird Rihanna natürlich nicht boykottiert. Die kriegt sie jetzt mit Only Girl in the World.

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0: Anfang an auf der A1 Richtung Hamburg zwischen Billstedt und der Norderelbbrücke. 3 Kilometer Stau dort. A7 Richtung Hamburg zwischen Stellingen und dem Elbtunnel 9 Kilometer. Es dauert eine halbe Stunde länger. Und die A23 Richtung Heide zwischen dem Dreieck Hamburg Nordwesten als Mikropunda 2 Kilometer, Viertelstunde plus. A1 Richtung Lübeck zwischen Ahrensburg und Stapelfeld gab es einen Unfall. Jetzt die Sperre, 3 Kilometer Stau. Die U18 ist euer Freund und Helfer. Es dauert trotzdem 25 Minuten länger. A25 Richtung Hamburg zwischen Allermöhe und dem Dreieck Südost. 5 Kilometer Stau nach einem Unfall. Die Sperre ist... ja, dauert mindestens eine Dreiviertelstunde länger über die Umleitungen. Blitzer B76 Richtung Kiel bei Elmschenhagen, Handewitt-Lecker-Chaussee in Richtung Niebühl bei der Tankstelle und Würden-Nannemann-Husen in Richtung Büsum. Alle Staus, alle Blitzer bei uns im Web und in der App. Gute Fahrt euch!
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0: Mit euren overrateden Urlaubsspots, die ihr vielleicht schon auf Insta ausgecheckt habt, aber dann in echt merktet, nee, das ist es nicht.
2: Moin, also most overrated Urlaubsspot ist auf jeden Fall Da Nang in Vietnam gewesen. Wir haben da extra 4 Tage für eingeplant, weil wir auf Social Media so viel gesehen haben. Aha. Aber es ist halt einfach nur eine sehr lange Küstenlinie so. Die Strände sind auch ganz schön, aber viel kann man da nicht machen. Diese Stadt ist halt irgendwie super weitläufig. Du musst alles mit Grab fahren und ja, gibt einfach nicht so viel zu sehen abseits davon.
0: Sagt Markus. Und wie sieht's bei euch aus? Wo hattet ihr euch mehr von erhofft, als ihr dahin gereist seid? Und war dann doch ja mehr oder minder enttäuscht? 0431 986 986 11. Das ist die Nummer zu mir ins Studio.

So eine Hochzeit ist ja wahnsinnig teuer. Da guckt man natürlich, wo hat man die perfekte Location, die dann aber auch nicht komplett den Budgetrahmen sprengt, wie ja, andere Locations vielleicht. Man guckt, was man für ein geiles Essen auffährt und all das und hofft am Ende, dass man sich dann einfach mit dieser Hochzeit nicht komplett verschuldet, oder? So ist es doch. Delta hier mit wieder Joshua. Bei Taylor Swift und Travis Kelce ist es anders. Die haben jetzt ja die Mega-Hochzeit gefeiert, wo dann halt unter anderem Ed Sheeran oder halt auch eine Sabrina Carpenter als Gast da waren. Selena Gomez waren auch da. Und noch ganz viele andere. Und, aber bei Taylor Swift ist genug Geld, bei Travis auch. Die haben einfach vor der Hochzeit nochmal eine Spende an wohltätige Organisationen rausgehauen. Und zwar in Höhe von 26 Millionen US-Dollar. Wie gesagt, für die wahrscheinlich nur Kleingeld. Aber es ist so cool, dass sie das trotzdem gemacht haben. Und jetzt kriegt ihr

0: gibt so viele Sachen, die sind für uns alltäglich, aber irgendwann hieß es mal. Es ist das
1: Delta ist hier mit mir, dann Joshua. Ja, wann fanden unsere ersten Male denn statt? Also jetzt nicht nur Sex, sondern vielleicht auch der erste Kuss, die erste eigene Wohnung oder der erste eigene Job.
2: Top 5 erste Male und wann sie wirklich passieren.
3: Platz 5.
1: Erster Kuss.
2: Überraschung, viele Jugendliche küssen sich das erste Mal zwischen 14 und 16, aber ca. 17% gaben an, erst nach 18 ihren ersten Kuss gehabt zu haben. Und ja, manchmal ist der erste Kuss auch erst bei der ersten großen Liebe mit Mitte 20, also alles cool.
3: Platz 4.
1: Erstes Mal Sex.
4: Oh, Wahnsinn.
2: Durchschnittsalter beim ersten Mal GV 17,2 Jahre, aber 22% der jungen Erwachsenen, so von 18 bis 25, haben auch angegeben, noch gar keinen Sex gehabt zu haben. Auch völlig fein.
3: Platz 3.
1: Erste eigene Wohnung.
2: Durchschnittlich ziehen junge Menschen in Deutschland mit 23 Jahren aus. In Großstädten wie Hamburg oder Kiel liegt das Alter häufig bei 24 oder sogar 25 wegen der hohen Mieten. Also, wenn ihr noch zu Hause wohnt, Grüße gehen raus an Mama und Papa.
3: Platz 2.
1: Erstes Festival. Hey,
2: da! Bei über 25% der Festivalbesucher und Besucherinnen war das erste Mal mit über 22 Jahren. Erstes Festival mit 26, auch voll normal und meist dann auch entspannter als mit 17. Und es ist auch gar nicht unüblich, dass viele ihr allererstes Festival sogar erst nach dem Studium besuchen.
3: Platz 1.
1: Erstes eigenes Einkommen, Job nach Studium.
2: Also Ausbildungsstart ist für die meisten so im Durchschnitt mit 19 Jahren. Der Jobstart dann mit circa 22 Jahren. Wer studiert, hat seinen Bachelorabschluss meistens so mit 24, 25 Jahren in der Tasche. Master oder noch ein längerer Weg bis 27 oder älter. Und Job mit 28. Alles völlig im Rahmen.

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3: Mit Colin Mock. Bei der Fußball-WM sorgt eine umstrittene Entscheidung für Wirbel. US-Stürmer Balogun darf trotz seiner roten Karte im letzten Spiel im Achtelfinale gegen Belgien auflaufen. US-Präsident Trump soll seinen Kumpel, FIFA-Boss Infantino, angerufen und sich dafür eingesetzt haben. Bundestrainer-Wunschkandidat Klopp sagte bei Magenta TV:
4: Das ist eine rote Karte, so leid uns das tut, weil natürlich Balogun das nicht will, das sagen die Regeln. So, und das hier ist ganz einfach eine Tatsachenentscheidung. Das sind so lächerliche rote Karten in der Vergangenheit gegeben worden, wo alle nachher sagen, das war keine rote Karte. Und trotzdem bleiben sie bestehen, weil Tatsachenentscheidung. Und hier gehen wir ran, wenn das wirklich Trump und Infantino miteinander ausgemacht haben, dann das ist verrückt.
3: Fußball gespielt wurde aber auch noch. Und wie? England hat sich in Unterzahl mit 3:2 gegen Mitgastgeber Mexiko durchgesetzt. Und Norwegen hat Brasilien durch einen Haaland-Doppelpack mit 2:1 aus dem Turnier gekegelt. Für die Brasilianer ist es das früheste WM-Aus seit 1990. Patienten, die nicht zwingend in die Notaufnahme gebracht werden müssen, vor Ort behandeln. Das ist die Idee hinter dem Akuteinsatzfahrzeug der Rettungsdienstkooperation in Schleswig-Holstein. Seit einem Jahr gibt es das in Rendsburg und ab jetzt auch in weiteren Kreisen. RKISH-Sprecher Christian Mandl sagt:
5: Als Beispiel kann man nennen vielleicht einen fieberhaften Infekt oder ein längerer Schmerzzustand, der schon vorliegt, wo einfach eine Hilfe vor Ort geleistet werden muss, um zu sehen, wie geht's dann weiter, wenn es nicht zwingend die Notaufnahme ist. Klar muss aber auch sein, wenn der Fall vor Ort sich so herausstellt, dass eine klinische Behandlung erforderlich ist, wird natürlich sofort ein entsprechendes weiteres Transportmittel nachbestellt.
3: Ausgaben von 555 Milliarden Euro, mehr als 200 Milliarden neue Schulden. So plant die Bundesregierung offenbar in Sachen Finanzen für das nächste Jahr. Heute soll der Haushalt beschlossen und offiziell vorgestellt werden. Die nächsten Delta News gibt's in einer Stunde.
6: Verkehr. Ein Auto ist liegen geblieben auf der A1 Richtung Lübeck, Höhe Melmshöhe. A23 Richtung Hamburg. Bei der Abfahrt Schönefeld ist ein LKW liegen geblieben und blockiert da die Piste. A1 Richtung Lübeck zwischen Scharbeutz und Rathenow, 11 Kilometer Stau in der Baustelle nach einem Unfall. Es dauert 40 Minuten länger. Die A1 Richtung Hamburg zwischen Billstedt und der Norderelbrücke, 3 Kilometer Stau. A7 Richtung Hamburg zwischen Stellingen und dem Elbtunnel, 9 Kilometer, halbe Stunde plus. A1 Richtung Lübeck zwischen Stapelfeld und Ahrensburg gab es einen Unfall, dadurch staut sich jetzt da auf 8 Kilometer Länge. A25 Richtung Geestach zwischen Allermöhe und Nettelnburg, auch hier ein Unfall, 4 Kilometer Stau, die Polizei leitet den Verkehr bereits ab. Und die Blitzer Handewitt-Lecker-Chaussee Richtung Niebüll bei der Tankstelle Wörden-Nannemannshusen Richtung Büsum und Fredeburg-Möllner-Straße in Richtung Schmielau. Gute Fahrt euch durch den Norden.
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6: Das bin ich. Guten Tag. Hi.

gehört hier auf Delta. Bei dem Song habt ihr euch auf der Delta Radio Förderbühne, also besser gesagt davor auf der Bühne, hat ihr feiern gestanden bei der Kieler Woche und ihr habt euch davor in den Armen teilweise gehalten, weil ihr diesen Song so gefühlt habt, macht einfach Bock feiern zu hören. Auch seine erste

0: Interview verraten.
1: Das war auf jeden Fall eine sehr wilde Achterbahnfahrt, um mal in dem Thema zu bleiben, weil ich schon mein Leben lang irgendwie Musik mache und die meiste Zeit die Menschen nicht zugehört haben, weil es einfach nicht irgendwie über eine gewisse Schwelle so gekommen ist. Aber gerade so die letzten 12 Monate waren schon wirklich unfassbar verrückt. Ich meine, Verliebt in mich, der Song hat mein Leben mehrfach verändert und ich bin gerade einfach sehr dankbar, dass ich das alles erleben darf.
0: Ja, und apropos erleben, was erlebst du denn jetzt noch in diesem Jahr? Was steht so an? Was sind die Pläne?
1: Jetzt beginnt so richtig der Festivalsommer, also den ganzen Juli durch bis Anfang August rein spielen wir fast jedes Wochenende ein oder sogar zwei Shows. Deswegen, jetzt bin ich voll in diesem Festival auftreten, Sonne, mit den Menschen irgendwie diese Emotionen teilen und darauf freue ich mich extrem.
0: Ja, wie gesagt, wir haben ihn euch schon for free auf die Lilder Radio Förderbühne gestellt bei der Kieler Woche 2026. Wenn ihr das tatsächlich verpasst haben solltet und jetzt aber sagt, ich würde ihn feiern doch gerne nochmal sehen, dann checkt mal unseren Konzertkalender aus auf deltaradio.de. Hier ist

0: dieser Fußball-Weltmeisterschaft ist was ans Licht gekommen, beziehungsweise was heißt ans Licht gekommen? Man hat sich ja nicht mal Mühe gegeben, das zu verschleiern. Unser Delta-WM-Reporter Drinbritzow ist da, erzählt, was ist passiert.
1: US-Präsident Trump hat sich offenbar in die WM eingemischt. Er soll seinen Kumpel Giovanni Infantino, den FIFA-Boss, nach der roten Karte gegen US-Sturmstar Balogun im 16. Finale angerufen und ihn bedrängt haben, das Ganze doch nochmal zu überdenken. Gestern dann die Meldung, die Sperre des Drei-Tore-Mannes wird zur Bewährung ausgesetzt. Er darf also im Achtelfinale gegen Belgien mitmischen. Die Belgier sind gelinde gesagt erstaunt und wollen alle möglichen Optionen prüfen. Trainer Garcia sagte auf der Pressekonferenz vor dem Spiel: Ich wusste nicht, dass bei der FIFA-Weltmeisterschaft der 5. Juli nun der 1. April ist und dass es der Tag der April-Scherze ist.
0: Ja, es ist wirklich unfassbar. Aber Leute, ich weiß, wie sich dieses Telefonat von Trump und Infantino angehört hat. Also der Trump hat die Nummer hier von seinem Kumpel Infantino gewählt und dann hat er einfach nur noch gesagt:
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1: 16 Minuten nach 11, wir schauen einmal genau mit euch, was da los ist auf den Straßen, weil war viel los mit Unfällen und Umleitungen und wir haben einmal den kompletten Überblick für euch. Fang an mit einem kaputten Auto auf der A1 Richtung Lübeck, Höhe Melmshöhe, dann A1 Richtung Lübeck zwischen Scharbeutz und Rathekau, 11 Kilometer Baustellenstau, es dauert eine Dreiviertelstunde länger. Die A1 Richtung Hamburg zwischen Billstedt und der Norderelbrücke, 3 Kilometer Stau. A7 Richtung Hamburg zwischen dem Dreieck Nordwest und Volkspark, 5 Kilometer. A1 Richtung Lübeck, da nach wie vor die Sperrung nach einem Unfall zwischen Ahrensburg und Stapelfeld, 8 Kilometer Rückstau. Und A25 Richtung Geestacht zwischen Allermöhe und Nettelnburg, auch hier ein Unfall. Auch da eine Sperrung, aber die Polizei leitet den Verkehr ab. Dadurch dauert es 10 Minuten länger für euch. Die Blitzer. B76 Richtung Kiel bei Elmschenhagen, Handewitt-Lecker-Chaussee Richtung Niebel bei der Tankstelle und Wörden-Nannemann-Zusen in Richtung Büsum. Das wäre es gewesen. Alles nochmal zum Nachhören, Nachlesen gerne und jederzeit bei uns im Web und in der Delta Plus App.
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1: Am allerersten Montag in diesem Juli, das ist der 6.7. oder wie manche sagen würden.
8: 6-7. 6-7.
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diesmal sogar für ein fettes Strandkonzert von einem Künstler. Also, der hat so viele Hits. Wenn der abends um 8 anfangen würde, der würde am nächsten Morgen wahrscheinlich immer noch spielen bzw. auflegen. Die Rede ist von Robin Schulz. Vor über 12 Jahren hat er angefangen, Hits zu produzieren und zu releasen und

performt und ich bin mir sicher, er wird einige seiner Hits dann auch spielen am Timmendorfer Strand. 10. September, das ist das Datum, was ihr euch merken müsst, um dabei zu sein. Und for free seid ihr mit dabei, wenn ihr euch anmeldet im Backstage-Bereich der Delta.

0: vielleicht kann sie ja mal eine Reiseempfehlung abgeben. Die gute Katy Perry war das gerade mit California Girls auf Delta. Also wie wäre es jetzt im Sommer nach Kalifornien zu düsen? Der erste Tag der schleswig-holsteinischen Sommerferien startet genau heute. Ja, gestern war ja noch nur Wochenende, aber heute sind sie wirklich die Ferien. Ganz, ganz großen, für viele ja auch die Zeit, um mal so richtig weit wegzufahren. Man kann natürlich auch hier bleiben, weil ey, dieses Wochenende wird es richtig heiß. Also ich meine, campen kann man hier ja auch gut in Schleswig-Holstein. Wir sind ja auch das beliebteste Bundesland zum Campen in ganz Deutschland. Also nirgendwo gibt es so viele Camper wie hier. Ja, und wie gesagt, man kann auch weiter wegfliegen, fahren, wie auch immer. Da muss man bloß ein bisschen was beachten. Also zum Beispiel, jetzt wo es am Wochenende so heiß wird, lassen ja bestimmt wieder viele den Arm aus dem Autofenster hängen. Das ist in Italien aber verboten. Da gibt es richtig Bußgeld für. Trinken soll man ja auch, wenn es so heiß ist. In Zypern ist das aber verboten. Wer es trotzdem am Steuer macht, der zahlt da mehr als
1: 80 Euro.
0: Und was ist noch so in anderen Ländern erlaubt, beziehungsweise vor allem nicht erlaubt? Was solltet ihr auf gar keinen Fall machen? Das checken wir jetzt.
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3: In England und Wales ist es tatsächlich strafbar, betrunken in eine Kneipe zu gehen.
4: Hä?
3: Also genau das, was eigentlich alle da machen. In Thailand lieber aufpassen, wo ihr hintretet. Vor allem auf Geldscheine. Da ist der König drauf. Und auf so einen Schein zu treten, gilt als krasse Beleidigung. In den USA, genauer gesagt in Eureka, Kalifornien, dürfen Männer mit Schnurrbart keine Frauen küssen. Erst rasieren, dann flirten. Apropos Frauen, in Detroit, Michigan bitte sonntags keine bösen Blicke Richtung Frauen. Ist tatsächlich verboten. Also good vibes only. Noch ein Highlight aus Missouri. Ihr dürft keinen unangebundenen Bären im Auto mitnehmen. Warum es dafür ein Gesetz gibt? Keine Ahnung. Und zum Schluss Frankreich, der Klassiker. Nennt euer Schwein bloß nicht Napoleon. Geschichte, Stolz und vielleicht auch ein bisschen schlechte Laune.
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0: vielleicht auch, denn wir würden euch nochmal Karten schenken. Im Backstage-Bereich der Delta Plus App gibt's sie for free.
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2: Gleich 11:45.
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4: Mit Colin Mock. Politik hatte im Sport nichts zu suchen. Das sieht Donald Trump offenbar anders. Der US-Präsident hat angeblich bei FIFA-Boss Infantino angerufen, damit US-Torjäger Balogun trotz Rotsperre im Achtelfinale gegen Belgien auflaufen darf. Mehr von Anne Brauer.
5: Dass die beiden mächtigen Männer Kumpels sind, ist klar, spätestens seit Infantino Trump den ersten und vielleicht auch nur dafür geschaffenen FIFA-Friedenspreis verliehen hat. Sollten sich die Vorwürfe jetzt aber bestätigen, wäre das an Dreistigkeit und Kumpanei wohl kaum noch zu überbieten. Balogun's Sperre auf jeden Fall ist aufgehoben bzw. zur Bewährung ausgesetzt. DFB-Präsident Neuendorf fordert Aufklärung. Zitat: Es geht um die Glaubwürdigkeit der FIFA.
4: Neben dem Spiel zwischen Gastgeber USA und Belgien steht heute auch das Achtelfinale zwischen Spanien und Portugal an. Zuletzt waren beide Teams vor einem Jahr im Finale der Nations League aufeinander getroffen. Damals hatte sich Portugal im Elfmeterschießen durchgesetzt. Das Pilotprojekt in Rendsburg war erfolgreich. Jetzt hat die Rettungsdienstkooperation in Schleswig-Holstein das Akuteinsatzfahrzeug in weiteren Kreisen an den Start gebracht. Sprecher Christian Mandl sagte uns:
6: Das Akuteinsatzfahrzeug ist mit einem Akutnotfallsanitäter besetzt, der eine Weiterbildung gemacht hat, um einfach Patienten einzuschätzen und den Hilfesuchenden vor Ort eine passende Hilfe vermitteln kann. Es muss nicht jeder zwingend in eine Notaufnahme oder in ein Krankenhaus gefahren werden. Das heißt, wir kommen hier spürbar dorthin, Rettungsmittel, Rettungsfahrzeuge aus der Notfallrettung zu entlasten bei niederschwelligeren Hilfeersuchen.
4: Die Gesundheitsreform wird offenbar etwas entschärft. Wie die Frankfurter Allgemeine berichtet, will Gesundheitsministerin Waken bisher kostenfrei mitversicherte Familienmitglieder weniger stark zur Kasse bitten. Änderungen gibt es auch bei der Zuzahlung für Medikamente und Krankenhausaufenthalte. Die nächsten Delta News gibt's in einer Stunde.
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8: Das ist auch rüber zu euch auf die Straßen. Es liegt Styropor auf der A1 Richtung Fehmarn zwischen Lübeck-Mäusling und Lübeck-Zentrum. Dann A1 Richtung Lübeck zwischen Scharbeutz und Rathekau. 11 Kilometer Baustellenstau, 40 Minuten dauert's länger. Die A1 Richtung Hamburg zwischen Billstedt und der Norderelbbrücke 3 Kilometer Stau. A7 Richtung Hamburg zwischen dem Dreieck Nordwest und Volkspark 5 Kilometer, halbe Stunde plus. A25 Richtung Geestach zwischen Allermöhe und Nettelnburg 3 Kilometer. Ihr braucht eine Viertelstunde länger. A1 Richtung Lübeck zwischen Stapelfeld und Ahrensburg gab es eine Sperrung nach dem Unfall. Es staut sich auf 4 Kilometer. Die Blitzer Henschedt-Ulzburg-Kadener Chaussee beidseitig kurz vorm Ortseingang werden Nannemann-Thusen in Richtung Büsum und Friedeburg-Möllner Straße Richtung Schmielau. Gute Reise euch!
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8: Hallo, schön, dass ihr mit dabei seid, Freunde. Es gibt jetzt gleich einen Beat, den hat Josh685 gemacht. Und dazu haben dann immer mehr Leute TikToks gedreht. Waren so mehr oder weniger erfolgreich, diese Videos, bis dann Jason Derulo kam und einfach so viele Klicks auf sein Video bekommen hat, dass er kurz dann beschlossen hat, diesen Beat für seinen Hit

in voller Länge bei uns im Delta Radio brandneu Stream. Und hier im Live-Programm kriegt ihr jetzt Martin Garrix mit einem Künstler, der auch in derselben Liga mit Madonna spielt, nämlich Ed Sheeran. Song heißt Repeated. Und vorher gucken wir noch mal ganz kurz auf die Straßen. Es liegen mehrere Plastikteile auf der A23 Richtung Hamburg zwischen Itzehoe Mitte und Itzehoe Süd. Gute Fahrt euch. Stay.

0: Ich habe jetzt angefangen, Leute, nicht nur noch Bewertungen durchzulesen, weil man will ja den besten Urlaub haben, das beste Hotel buchen, was das Land da so zu bieten hat. Und ja, auf so Bildern kann man viel rumtricksen. Es gibt in letzter Zeit auch immer mehr KI-Bilder, also dass dann da irgendwelche Bilder vom Hotel sind, die dann aber überhaupt gar nicht der Wahrheit entsprechen. Und deswegen habe ich jetzt angefangen, immer mal das Hotel zu googeln und dann auf Videos zu gehen. Weil da gibt es dann irgendwelche Normalos, die einfach mal die Kamera laufen lassen haben, da ein kleines Filmchen übers Hotel gemacht haben und da sieht man dann, wie es halt wirklich aussieht. Und das hilft, finde ich, sehr bei der Entscheidung. Also kann ich nur empfehlen, Leute. Und vielleicht habt ihr ja auch schon so Sachen erlebt, wo ihr dachtet, oh, das sieht so cool aus, so auch so gerade bei Sehenswürdigkeiten. Und dann kamt ihr an und habt gedacht, nee, also das hatte ich mir jetzt irgendwie krasser vorgestellt.
1: Moin Delta, also ich muss tatsächlich sagen, dass die Kirche Sagrada Familia in Barcelona ein bisschen overhyped ist. Beziehungsweise es ist zwar sehr, sehr schön, aber es ist so ein Massenandrang von Touristen und die Tickets sind auch gerade nicht billig. Natürlich, wenn man großer Kirchenfan ist, dann ist das auf jeden Fall ein Highlight, aber für mich persönlich war das auch ein bisschen stressig mit den ganzen Menschen.
0: Check ich. Also ich bin zum Beispiel großer Bierfan, aber deswegen gehe ich noch lange nicht aufs Oktoberfest. Ist einfach zu großer Andrang, zu teuer, Leute. 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
1: 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Ihre Songs erzählen euch von kleinen Momenten und zeigen, wie nah Musik und Alltag eigentlich beieinander liegen. 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In drei abwechslungsreichen Runden könnt ihr im Team spannende Fragen aus ungewöhnlichen Kategorien knacken und natürlich, das Allerwichtigste, ordentlich Spaß haben. Mit Rätseln ab 19 Uhr im Hummel und Quidditch in Hamburg. 5 Euro Eintritt und am besten kommt ihr über die U-Bahn-Station Feldstraße dahin.
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4: Styropor liegt auf der A1 Richtung Fehmarn zwischen Lübeck-Mäusling und Lübeck-Zentrum. Dann ein Unfall auf der A23 Richtung Heide zwischen Halzenbeck-Ruppunder und Rellingen. Da liegen auch Fahrzeugteile auf der Autobahn verteilt. Die A1 Richtung Lübeck zwischen Scharbeutz und Rathegau 11 Kilometer Baustellenstau. 40 Minuten dauert's länger. Die A1 Richtung Hamburg zwischen Billstedt und der Norderelbbrücke 5 Kilometer Stau. 20 Minuten plus. A7 Richtung Hamburg zwischen Schnelsen und Volkspark 9 Kilometer. Und A1 Richtung Lübeck zwischen Stapelfeld und Ahrensburg nach einem Unfall eine Sperre. Das kostet euch 5 Kilometer. Die Blitzer B201 Richtung Schleswig, kurz in der Abfahrt Großbrebel, Henschett-Ulzburg-Hardener Chaussee. In beiden Richtungen wird da vom Ortseingang geblitzt und Aufschlag Sachsbüttel von Breckendorf kommend. Alle Staus, alle Blitzer bei uns im Web und in der Delta Plus App.
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4: Das bin ich. Herzlich willkommen, Freunde. Gleich gibt's so einen schönen Throwback-Track von Tayo Cruz, Hangover. Außerdem hören wir Zoe Wees und jetzt erstmal The Bowser.

0: auch eigentlich gerade ganz gut zum Thema heute, denn heute ist der Tag des Kusses und wir fragen uns hier bei Delta, ab wann ist es denn eigentlich okay beim Dating das erste Mal den Kuss auszupacken?
1: Wenn es für beide passt, kann es beim ersten Date sein. Wenn es für beide passt, kann es am 10. Date sein.
2: Grundsätzlich, ich habe mal so drittes Date irgendwie so gehört, aber ich finde, da gibt es gar nicht so eine feste Regel.
3: Schon beim ersten oder zweiten Date.

Delta ist hier mit mir, dann Joshua. Ja, manche finden ja allein schon auch, dass sie durch den Geruch irgendwie wach werden. Und Geruch ist ein ganz gutes Stichwort, weil diesen Kaffeegeruch, den mögen ja viele von uns. Den Geruch einer Kaffeerösterei jetzt aber nicht unbedingt. Und das ist das Problem in Hamburg. Da sollen eigentlich 800 Wohnungen gebaut werden. Und der Plan war, dass man auch schon vor 6 Jahren damit anfängt, eigentlich die mal alle zu zimmern. Aber es gibt ein neues EU-Gesetz und das hat alles durcheinander gebracht, weil diese EU-Richtlinie sagt, man darf keine neue Wohnung in Gebieten bauen, in denen es starke Geruchbelästigung gibt. Und in Hamburg-Hamm gibt es halt eine Kaffeerösterei. Und naja, diesen Röstereiduft, den mögen halt die allermeisten nicht. Und deswegen gibt es halt jetzt da ein Hin und Her. Die Stadt Hamburg hat auch schon mal gesagt, ja, wir würden da vielleicht auch so ein paar Kosten übernehmen bei so Lüftungsanlagen und Filtern. Aber dann hieß es auch irgendwann, die Schornsteine von dieser Rösterei müssen erhöht werden von 8 auf 16 Meter. Und dann hat die Stadt gesagt, nee, das zahlen wir nicht. Aber die Firma hinter der Rösterei hat halt auch gesagt, sorry, zahlen wir auch nicht. Vor allem, weil das bringt auch gar nichts. Also egal, ob der Schornstein jetzt 8 oder 16 Meter hoch ist, am Ende stinkt es trotzdem. Und deswegen ist jetzt da immer noch die Frage offen, wann denn da nun endlich gebaut wird und ob überhaupt. Alles, was sonst noch wichtig ist, das klären wir gleich in den Delta News um 12:45. Erstmal noch DNCE. Die haben Förmchen mitgebracht, um am Strand einen Kuchen zu bauen. Cake by the Ocean. Könnte ein bisschen sandig werden. Vorher noch Sunbird. 12:12. Happy Start in die neue Woche euch.

0: People, freut euch gleich gemeinsam mit mir auf neuen Ariana Grande Sound. Was habe ich da gerade gehört? Also meine Mutter würde sagen, es heißt nicht immer ich. Direkten Tadel für Ariana Grande.
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4: Mit Colin Mock. Bei der Fußball-WM sorgt eine umstrittene Entscheidung für Wirbel. US-Stürmer Balogun darf trotz seiner roten Karte im letzten Spiel im Achtelfinale gegen Belgien auflaufen. US-Präsident Trump soll seinen Kumpel, FIFA-Boss Infantino, angerufen und sich dafür eingesetzt haben. Bundestrainer-Wunschkandidat Klopp sagte bei Magenta TV:
5: Das ist eine rote Karte, so leid uns das tut, weil natürlich Balogun das nicht will, das sagen die Regeln. So, und das hier ist ganz einfach eine Tatsachenentscheidung. Das sind so lächerliche rote Karten in der Vergangenheit gegeben worden, wo alle nachher sagen, das war keine rote Karte. Und trotzdem bleiben sie bestehen, weil Tatsachenentscheidung. Und hier gehen wir ran, wenn das wirklich Trump und Infantino miteinander ausgemacht haben, dann das ist verrückt.
4: Patienten, die nicht zwingend in die Notaufnahme gebracht werden müssen, vor Ort behandeln. Das ist die Idee hinter dem Akuteinsatzfahrzeug der Rettungsdienstkooperation in Schleswig-Holstein. Seit einem Jahr gibt es das in Rendsburg und ab jetzt auch in weiteren Kreisen. RKISH-Sprecher Christian Mandl sagt:
6: Als Beispiel kann man nennen vielleicht einen fieberhaften Infekt oder ein längerer Schmerzzustand, der schon vorliegt, wo einfach eine Hilfe vor Ort geleistet werden muss, um zu sehen, wie geht es dann weiter, wenn es nicht zwingend die Notaufnahme ist. Klar muss aber auch sein, wenn der Fall vor Ort sich so herausstellt, dass eine klinische Behandlung erforderlich ist, wird natürlich sofort ein entsprechendes weiteres Transportmittel nachbestellt.
4: Die Nordsee macht der Helgoland-Fähre mal wieder einen Strich durch die Rechnung. Die Funny Girl bleibt morgen im Hafen. Zu hohe Wellen machen die Überfahrt von und nach Büsum unmöglich. Wer ein Ticket hat, sollte seine Reise auf heute oder übermorgen verschieben. Schon letzte Woche waren viele Fahrten wegen des starken Seegangs ausgefallen. Der Handelsverband will, dass Geschäfte auch am Sonntag generell öffnen dürfen. Hauptgeschäftsführer Gent sagte der Bild, die Öffnung an Sonntagen mache auch die Innenstädte attraktiv und lebendig. Zuletzt hatte die Bundesregierung längere Sonntagsöffnungszeiten für Bäckereien angekündigt. Die nächsten Delta News gibt's in einer Stunde.
0: Verkehr. Immer noch Styropor auf der A1 Richtung Fehmarn zwischen Lübeck-Mäusling und Zentrum. Dann ein Unfall auf der A23 Richtung Heide zwischen Halsenbeek-Ruppunder und Halsenbeek-Rellingen. A1 Richtung Lübeck zwischen Scharbeutz und Rattekau 10 Kilometer Baustellenstau. Es dauert eine gute halbe Stunde länger. Die A1 Richtung Hamburg zwischen Billstedt und der Norderelbrücke 5 Kilometer Stau und 9 Kilometer auf der A7 Richtung Hamburg zwischen Schnelsen und Othmarschen 35 Minuten on top. A1 Richtung Lübeck. Zwischen Stapelfeld und Ahrensburg gab es einen Unfall. Jetzt die Sperrung. Der Verkehr wird abgeleitet. Aber auch da staut es sich auf 6 Kilometer bis hin zum Dreieck Hamburg-Ost zurück. Es dauert einfach eine Stunde länger. Die Elbfähre Glückstadt-Wischhafen hat eine Stunde Wartezeit im Gepäck und es blitzt auf der B201 Richtung Schleswig. Kurz hinter der Abfahrt Groß-Brebel, Aufschlag Sachsenbüttel von Bregdorf kommend und Fredeburg, Möllnerstraße in Richtung Schmielau. Alle Staus, alle Blitzer bei uns im Web und in der App. Gute Fahrt!
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0: Ey, es ist so schade, also erstmal für den Fußball ist es schade, dass es da diesen riesigen Rote-Karten-Skandal jetzt um Präsident Trump gibt. Habt ihr gerade bei uns in den News gehört. Aber vor allem finde ich auch schade, dass dadurch viel zu wenig über das Interview von Harry Kane gesprochen wurde, weil ich sag mal so, wenn dieser Rote-Karten-Skandal jetzt nicht wäre, dann würden wir uns alle wahnsinnig erfreuen an diesem Voice-Crack. Und weil das so wenig machen, habe ich gedacht, bringe ich euch den nochmal mit. Hier kommt kommt das Interview von Harry Kane gestern.
7: Ja, das bisschen in der Comedy Talk. Yeah, on the occasion, the team, everything against us, we found a way. It was one of those days. The ref gave a lot against us.
0: Ach, das ist herrlich, Leute, den so zu hören. Calvin Harris, der ist ja auch viel am Feiern, dementsprechend dürfte seine Stimme auch des Öfteren mal am Arsch sein. Aber ist nicht schlimm, weil er als DJ lässt ja meistens andere singen. In dem Fall Jazzy. Hier ist Satisfy.

0: zusammen starten wir in die Sommerferien hier in Schleswig-Holstein. Moin, mein Name ist dann Joshua, ihr hört Delta und Urlaubszeit ist ja Gönnzeit, aber man kann trotz der ganzen Gönnerei auch noch viel sparen im Urlaub.
1: Hostels sind nicht nur günstig, sondern auch sozial. In vielen Hostels gibt es eine Free-Food-Ecke in der Küche. Da könnt ihr Lebensmittel finden, die andere hinterlassen haben, bevor sie abgereist sind. Und gleichzeitig wird so auch noch Essen gerettet.
2: Fand das also sehr gut.
1: Viele Städte haben außerdem Angebote für Studierende oder junge Menschen. Vom ÖPNV bis hin zu Sehenswürdigkeiten könnt ihr so ordentlich sparen. In Ländern wie Frankreich, Italien oder auch in den Niederlanden könnt ihr eure Wasserflasche an öffentlichen Trinkwasserbrunnen auffüllen oder kriegt das Wasser sogar kostenlos im Restaurant. Checkt da unbedingt auch Apps wie zum Beispiel Refill aus, weil da seht ihr genau, wo es Wasser for free gibt. Eine Tour über die Hamburger Reeperbahn umsonst? Ja, warum denn nicht? Bei Free Walking Tours könnt ihr in vielen großen Städten eine Sightseeing-Tour für Umme kriegen. Aber die Guides freuen sich natürlich über ein kleines Trinkgeld.
3: Sag mir einfach Danke und geh.

0: American Girls. Spielen wir euch in 3 Minuten.
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14: Chrissy Lou bringt ihr Unplugged Soundwunder ins freundlich und kompetent Wohnzimmer und lädt mit ganz entspannten Klängen zum Verweilen ein. Ihre Songs erzählen euch von kleinen Momenten und zeigen, wie nah Musik und Alltag eigentlich beieinander liegen. Ich meine, das checkt man vielleicht ja gar nicht, aber alles, was in Musik ist, ist letztendlich auch meistens das Leben von Artists. Also super nah eigentlich. Das Konzert heute Abend ab 19 Uhr im freundlich und kompetent in Hamburg. Der Eintritt ist frei und da kommt ihr natürlich über die Mundsburg am besten hin. Habt ihr mal Bock auf eine andere Art von Pub-Quiz? Kategorisch fragwürdig bringt euch ein Quiz in entspannter Atmosphäre, das ohne langweilige Multiple-Choice-Fragen auskommt und mit Bildern, Videos und Musikrätseln zum kniffligen Mitdenken einlädt. In 3 abwechslungsreichen Runden könnt ihr im Team spannende Fragen aus ungewöhnlichen Kategorien knacken und natürlich, das Allerwichtigste, ordentlich Spaß haben. Mit Rätseln ab 19 Uhr im Hummel und Quidditch in Hamburg. 5 Euro Eintritt und am besten kommt ihr über die U-Bahn-Station Feldstraße dahin.
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0: Baustellenstau auf der A1 Richtung Lübeck zwischen Scharbeutz und Rathacau. 10 Kilometer, 35 Minuten on top. Die A1 Richtung Hamburg zwischen Billstedt und der Norderelbrücke 5 Kilometer. A7 Richtung Hamburg zwischen Schnelsen und Obermarsch 9 Kilometer. Und dann haben wir noch die Elbfähre Glückstadt Richtung Wischhafen. Da eine Stunde Wartezeit. Die Blitzer Henschen-Ulzburg, Kadener Chaussee beidseitig kurz vor Mordseingang. Aufschlag Sachsbüttel von Breckendorf kommend und Friedeburg Möllner Straße in Richtung Schmielau.
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0: Und mit euch.
16: Timo hier. Moin, Dan Joshua.
0: Hi.
16: Wollt ihr Blitzer melden?
0: Hau raus.
16: Wenn du aus Bad Segeberg rausfährst, kurz nach der Unterführung Richtung Autobahn. Was ist das? Richtung A21.
0: Und das heißt, du bist auf welcher Straße?
16: Auf der, was ist das denn hier? Barmstädter Landstraße.
0: Ganz vielen Dank dir fürs Melden.
16: Perfekt. Danke dir. Schönen Tag dir.

Sound von Shakira gerade gespielt auf Delta. Moin, mein Name ist dann Joshua. Politik hat im Sport nicht zu suchen, das sagen ja immer ganz viele Menschen, aber gleichzeitig erleben wir, dass Fußball so politisch ist wie noch nie. Stellen wir auch jetzt nämlich wieder fest, bei diesem Rote-Karten-Skandal rund um Balogun. Der US-Stürmer hat ja eine Rotsperre bekommen im Achtelfinale gegen Belgien. Sollte er also eigentlich gesperrt sein? Darf jetzt aber doch spielen, weil angeblich hat US-Präsident Donald Trump bei FIFA-Boss Gianni Infantino angerufen.

0: Bundespräsident Neuendorf. Wobei ich da mal ernsthaft in Frage stellen würde, ob die noch zu retten ist. Von Trumps moralischer Integrität mal ganz zu schweigen.
1: Sagt unsere Delta-WM-Reporterin Anne Brauer. Und uns wurden jetzt inoffizielle Tondokumente zugespielt, wie sich dieser Anruf von Trump bei Infantino wohl angehört haben soll.
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0: gleich gibt's 50 Cent für euch mit in the Club.
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0: Bevor ihr ihn hört, wusstet ihr eigentlich, dass der gute Mann heute Geburtstag hat? 51 Jahre ist er alt geworden, klingt aber immer noch so cool.

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6: Viertel vor zwei.
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7: Mit Holger Dilk. Politik hat im Sport nichts zu suchen. Das sieht Donald Trump wohl ganz anders. Der US-Präsident hat angeblich bei FIFA-Boss Infantino angerufen, damit der US-Torjäger Balogun trotz Rotsperre im Achtelfinale gegen Belgien auflaufen darf. Mehr von Anne Brauer.
8: Dass die beiden mächtigen Männer Kumpels sind, ist klar. Spätestens seit Infantino Trump den ersten und vielleicht auch nur dafür geschaffenen FIFA-Friedenspreis verliehen hat. Sollten sich die Vorwürfe jetzt aber bestätigen, wäre das an Dreistigkeit und Kumpanei wohl kaum noch zu überbieten. Belgiens Sperre auf jeden Fall ist aufgehoben, beziehungsweise zur Bewährung ausgesetzt. DFB-Präsident Neuendorf fordert Aufklärung. Zitat, es geht um die Glaubwürdigkeit der FIFA.
7: Neue Schulden und Ausgaben von mehr als 550 Milliarden Euro, so sieht der Bundeshaushalt fürs kommende Jahr aus. Finanzminister Lars Klingbeil will den Etat heute offiziell vorstellen. Immerhin ein paar Einsparziele sind erreicht worden. Zu den neuen Schulden im Umfang von fast 200 Milliarden Euro sagte Klingbeil in der ARD.
9: Dass wir Schulden machen, hat damit zu tun, dass wir unsere Bundeswehr aufrüsten, dass wir modernisieren. Ich meine, man kann sich gegenüber Putin nicht mit der schwarzen Null verteidigen. Wir wollen, dass unser Land 20 Jahre lang wenig Ausgaben in Rüstung aufholt. Und das tun wir und dafür nehmen wir Geld in die Hand. Und das ist okay.
7: Die Krankschreibungspflicht ab dem ersten Tag sorgt weiter für heftige Kritik. Der CDU-Arbeitnehmerflügel hat Union und SPD aufgerufen, die Pläne einzustampfen. CDA-Chef Bäumler sagte dem Tagesspiegel, viele Menschen seien entsetzt über den Koalitionsbeschluss. 7 Jahre nach dem Lebensmittelskandal um keimverseuchte Wurst des hessischen Herstellers Wilke hat heute der Prozess begonnen. 11 Menschen waren damals ums Leben gekommen. 3 früheren Firmenverantwortlichen wird unter anderem fahrlässige Tötung vorgeworfen. Die Nordsee macht der Helgoland-Fähre mal wieder einen Strich durch die Rechnung. Die Funny Girl bleibt morgen im Hafen. Zu hohe Wellen machen die Überfahrt von und nach Büsum unmöglich. Wer ein Ticket hat, sollte seine Reise auf heute oder übermorgen verschieben. Schon vergangene Woche waren viele Fahrten wegen des starken Seegangs ausgefallen. Die nächsten Delta-News gibt's in einer Stunde.
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6: So, schnell rüber zu euch auf die Straßen. Was haben wir denn da Feines? Ach ja, unter anderem einfach mal 4 direkt neue Meldungen. Unfälle auf der A1 Richtung Hamburg zwischen dem Kreuz Wagner Heide und Ahrensburg. Da liegen Fahrzeugteile. Dann A7 Richtung Hamburg. Zwischen Umschlag und Rendsburg-Büdelsdorf ist ein Unfall passiert und es liegen Reifenteile. Und dann noch ein kaputtes Auto auf der A7 Richtung Hamburg zwischen Bahrenfeld und Othmarschen. Weiter mit den Staus. A1 Richtung Lübeck zwischen Scharbeutz und Rathenow 8 Kilometer an der Baustelle. Dann die A1 Richtung Hamburg zwischen Billstedt und der Dodder-Elbbrücke 5 Kilometer Stau. A7 Richtung Hamburg zwischen Schnellsen und Othmarschen 9 Kilometer. Gute halbe Stunde dauert es länger. An der Elbfähre Glückstadt Richtung Wischhafen gerade eine Stunde Wartezeit. Und die Blitzerbad Segeberg, Bramstedter Landstraße, Aufschlag, Sachsbüttel, von Breckendorf kommend und Fredeburg, Müllner Straße in Richtung Schmielau. Gute Fahrt euch!
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6: Hello, schön, dass ihr mit dabei seid, Freunde. Heute ist der 1. Juli. Wir fangen nochmal neu an. Heute ist der erste Montag im Juli. Das ist, by the way, der 6.7. oder wie viele heute sagen,

0: präsentiert. Delta ist hier mit mir, dann Joshua, nämlich das von Charlie Puth. Gestern Abend wurde gefeiert im Stadtpark und da wurden auch die ganz ruhigen Töne angestimmt, denn es gab so schöne Akustikversionen. I'm only one call away. Oh ja, lieben wir. Ey, live klingt das einfach anders. Und ich möchte sagen, noch geiler. Und was hat er noch so präsentiert, der gute Charlie? Ah ja, diesen Song hier natürlich. Attention. So, und wenn ihr sagt, oh, da konnte ich jetzt leider nicht dabei sein oder oh, das war so schön, das will ich direkt nochmal erleben. 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

0: Tyler war das gerade mit Water, und Water ist ein ganz gutes Stichwort, weil Wasser, da haben wir ja jede Menge von hier bei uns in Schleswig-Holstein, umschlungen von zwei Meeren, wie man ja so schön sagte, und das lädt viele Touris ein. Wir sind tatsächlich die beliebteste Campingregion von ganz Deutschland. Allein an der Ostsee hier in Schleswig-Holstein gibt es rund 3,5 Millionen Camper im Jahr. Also das ist mal eine richtig krasse Zahl. Bayern ist ja auch ganz schön und riesengroß, aber da gehen gerade mal 1,8 Millionen ihre Zelte bzw. Wohnwagen aufschlagen. Also da sind wir schon ganz klar vorne, und wir reden ja generell heute hier zum Start in die Sommerferien bei uns in Schleswig-Holstein über Urlaub und über eure most overrated Urlaubsspots. Also Sachen, die bei Insta cooler aussehen, als sie dann in echt waren.
1: Moin, Delta. Ich muss bei dem Thema sofort an der Geschichte denken aus dem Dänemark-Urlaub. Aha. Da war ich auf Bornholm und wir sind knappe anderthalb Stunden zum, angepriesen wurde es, als höchsten Wasserfall Dänemarks gewandert. Und am Ende war das nur so ein Rinnsal, was in Etappen so einen Hügel runterfloss. Also das war wirklich überhaupt nicht spektakulär.
0: Oh nein, ey, das tut mir leid, mein Lieber. Und wie sieht's bei euch aus? 0431 986 986 11. Wo habt ihr euch im Urlaub voll drauf gefreut und dann gemerkt, ist irgendwie gar nicht so geil wie angekündigt.

Vorsicht, ein Auto ist liegen geblieben auf der A7 Richtung Flensburg zwischen Kaltenkirchen und Bad Bramstedt. So Leute, jetzt haben wir noch Zeit aufgrund des Sommerlachs für ein Witzloch. Nee, für einen Witz wollte ich sagen, für einen Flachwitz. Aus welchen Gründen platzen die meisten Luftballons?

0: dieses wunderbare Teilchen. Und ich bin euer Bäcker aus dem Radio und serviere euch das gleich.
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0: Und damit geht's schnell rüber zu euch auf die A7 Richtung Hamburg. Zwischen Hofschlag und Rendsburg-Büdelsdorf ist ein Unfall passiert und Reifenteile liegen auf der Straße. Dann ein kaputtes Auto auf der A7 Richtung Flensburg zwischen Kaltenkirchen und Bad Bramstedt. Die A1 Richtung Lübeck zwischen Scharbeutz und Rathenow, 10 Kilometer Baustellenstau, 25 Minuten plus. A1 Richtung Hamburg zwischen Billstedt und der Norderelbrücke, 5 Kilometer Stau. A7 Richtung Hamburg zwischen dem Dreieck mit West und dem Elbtunnel, 7 Kilometer, es dauert eine halbe Stunde länger. Und Vorsicht, aktuelle Meldung kommt gerade von der A210, Rehe laufen zwischen Bredenweg und dem Kreuz Rendsburg. Die Blitzer, Neumünster, auf der Landstraße, Stausfeldhöhe Holstenhallen, Bad Segeberg, Bramstedter Landstraße und Schachtaudorf-Hüttenstraße. Gute Reise euch durch den Norden.
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0: und mit Dominik Feig, White Keys.

Caitlin Aragon und Haven mit I Run gerade gespielt. Und apropos Run, es lohnt sich, sich zu bewegen. Also zumindest in England, wer da jeden Tag im Monat täglich 30 Minuten sich zu Fuß fortbewegt und das dabei dann mit einem Handy oder halt auch einer Smartwatch trackt, der bekommt einfach Gutscheine. Also man ist jetzt gerade dabei, da mit den ganzen Einzelhändlern und Kaffeeketten und Online-Shops irgendwie ein Belohnungssystem von Rabatten und Gutscheinen aufzubauen. Und dann soll das tatsächlich nächstes Jahr starten, weil man hat gesehen, ey, so gut wie jeder sechste Todesfall steht im Zusammenhang mit Bewegungsmangel und deswegen will man jetzt dagegen vorgehen und so ein Belohnungssystem halt einführen. An sich ja eine gute Idee, wenn das dann mal hilft. So, und Vorsicht Autofahrer, ein Stützrad liegt auf der A20 Richtung Bad Segeberg zwischen Geschendorf und dem Übergang zur B206. 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

0: 14:32, das waren 5 Stunden mit mir, dann Joshua hier auf Delta. Also laut unserem Delta-Radio-Dienstplan wäre ich morgen auch wieder dran. Außer Donald Trump ruft mit meiner Chefin an, dann könnte sich da vielleicht auch nochmal was ändern. Und wenn ihr diesen Gag jetzt nicht verstanden habt, dann hört nochmal unserem Delta-WM-Reporter drin, Bitstop, ganz genau zu.
1: Was haben die beiden Buddies Trump und Infantino da im Hinterzimmer ausbaldowert, fragen sich Fußballfans weltweit. Fakt ist erstmal, US-Stürmer Balogun darf kommende Nacht im WM-Achtelfinale gegen Belgien ran, trotz seiner roten Karte im 16. Finale gegen Bosnien-Herzegowina. Die FIFA hat die Strafe zur Bewährung ausgesetzt. Offenbar

0: nachdem US-Präsident Trump bei FIFA-Boss Infantino interveniert hat. Die beiden verbindet ja eine innige Freundschaft. Infantino hatte schon extra für Trump den FIFA-Friedenspreis erfunden. Und jetzt hat er möglicherweise dafür gesorgt, dass der bisher erfolgreichste WM-Torschütze der Amerikaner trotz Rotsperre weiter mitmischen kann. Die betroffenen Belgier sprechen von einem verspäteten Aprilscherz. DFB-Chef Neuendorf fordert Aufklärung von der FIFA. Und die UEFA meint, diese Entscheidung sei nicht nachvollziehbar und durch nichts zu rechtfertigen. Rein sportlich steht heute auch noch das Spiel Spanien-Portugal an. Übrigens wäre auch Portugals Superstar Ronaldo für die ersten beiden WM-Spiele eigentlich gesperrt gewesen. Auch er wurde von der FIFA aber begnadigt. Fraglich, ob die entsprechende FIFA-Regel auch bei einem Spieler aus Usbekistan oder so gegriffen hätte.
1: Ja, in diesem Sinne wünsche ich euch ganz viel Spaß beim WM-Gucken und Leute, vergesst nicht zu tippen. Ne? Also es wäre jetzt ärgerlich, wenn ihr irgendwie in den letzten Tagen jetzt nochmal so richtig abkackt, obwohl ihr die ganze Zeit diese Tippgruppe angeführt habt. In diesem Sinne, wir hören uns morgen wieder und gucken jetzt nochmal ganz schnell auf die Straßen. Gegenstände liegen auf der A7.

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8: Viertel vor drei haben wir's.
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9: Mit Holger Dilk. Bei der Fußball-WM sorgt eine umstrittene Entscheidung für Wirbel. US-Stürmer Balogun darf trotz seiner roten Karte im letzten Spiel im Achtelfinale gegen Belgien auflaufen. US-Präsident Trump soll seinen Kumpel FIFA-Boss Infantino angerufen und sich dafür eingesetzt haben. Bundestrainer-Wunschkandidat Klopp sagte bei Magenta TV:
10: Das ist eine rote Karte, so leid uns das tut, weil natürlich Balogun das nicht will, das sagen die Regeln. So, und das hier ist ganz einfach eine Tatsachenentscheidung. Das sind so lächerliche rote Karten in der Vergangenheit gegeben worden, wo alle nachher sagen, das war keine rote Karte. Und trotzdem bleiben sie bestehen, weil Tatsachenentscheidung. Und hier gehen wir ran, wenn das wirklich Trump und Infantino miteinander ausgemacht haben, dann das ist verrückt.
9: Gute Nachrichten gibt es für das Ostsee-Ressort Port Olpenitz bei Kappeln. Gut zwei Jahre nach dem Antrag auf Insolvenz ist ein Investor gefunden worden. Es wird von einer klaren Zukunftsperspektive für das bestehende Ressort mit rund 1300 Wohneinheiten und auch die noch unbebauten Flächen gesprochen. Die Krankschreibungspflicht ab dem ersten Tag sorgt weiter für heftige Kritik. Der CDU-Arbeitnehmerflügel hat Union und SPD dazu aufgerufen, die Pläne einzustampfen. Mehr von Tom Husse.
11: CDA-Chef Bäumler sagte dem Tagesspiegel, viele seien entsetzt über den Koalitionsbeschluss. Schwarz-Rot solle sich anderen Themen zuwenden, statt das Signal an die Menschen zu senden, dass sie ihnen misstraut. Bäumler verweist außerdem darauf, dass die Wartezimmer bei Hausärzten schon jetzt überfüllt sind. Er sieht keinen Grund für ein neues Gesetz. Arbeitgeber können Atteste auch schon jetzt früher verlangen.
9: Die Gesundheitsreform wird offenbar etwas entschärft. Wie die Frankfurter Allgemeine Zeitung berichtet, will Gesundheitsministerin Warken bisher kostenfrei mitversicherte Familienmitglieder weniger stark zur Kasse bitten. Änderungen gibt es auch bei der Zuzahlung von Medikamenten und Krankenhausaufenthalte. Der Handelsverband will, dass Geschäfte am Sonntag generell aufhaben dürfen. Hauptgeschäftsführer Gent sagte der Bild-Zeitung, die Öffnung an Sonntagen mache auch die Innenstädte attraktiv und lebendig. Zuletzt hatte die Bundesregierung längere Sonntagsöffnungszeiten für Bäckereien angekündigt. Die nächsten Delta-News gibt's in einer Stunde.
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8: Schauen wir mal gemeinsam auf die Straßen. Es gibt auf jeden Fall Stau, nämlich auf der A1 in Lübeck Richtung Hamburg zwischen Billstedt und der Norderelbbrücke 4 Kilometer. A7 Flensburg-Hamburg zwischen dem Dreieck Nordwest und dem Elbtunnel 7 und im Marmsdorf ist noch der Feuerteich in Hamburg zwischen dem Handweg und dem Marmsdorfer Weg gerade gesperrt. Außerdem dauert es länger an der Elbphäre Glückstadt für Schafen, nämlich so eine gute Stunde, und es wird geblitzt in Münster L328 stadtauswärts, Handewitt Leckerschusssee ortsauswärts, dann Neustadt in Holstein, Eutiner Straße ortseinwärts, Schachtaudorf, Hüttenstraße in der 30er und Wobbenbüll, Schobüller Weg, ortseinwärts. 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
8: Ich wünsche euch allen auf jeden Fall einen schönen Start in diese Woche. Das gleich mit unserem neuen Album der Woche. Von wem es kommt, das erfahrt ihr schon gleich nach Alex Warren mit Passenger. Und hier ist Olivia Dean. 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

Passenger von Alex Warren um 14.54 Uhr hier am Delta Nachmittag. Wir haben es Montag, das heißt, es gibt ein neues Album der Woche und es kommt vor allem von einer Künstlerin, die ich letztes Jahr im Mai auch live erleben wollte und dann auch durfte. Ich habe nämlich dann im Nachhinein doch noch irgendwie Tickets bekommen. Und Leute, ich sage euch eines, ein Dua Lipa Konzert muss mit rauf auf eure Bucketlist. Das war einfach nur insane. Die Leute haben getanzt, die Leute haben geweint, die Leute haben geschrien und einfach eine riesengroße Party gefeiert. Deswegen, wenn Dua Lipa jetzt irgendwann nochmal auf Tour gehen sollte, buy that tickets. Ich sag es euch. Diese Woche hören wir uns auf jeden Fall mal so ein bisschen rein in ihre Live-Musik. Es gibt jetzt nämlich ein neues Live-Album von ihr, von einem Auftritt in Mexiko. Und ein Song, daraus bekommt ihr jetzt. Hier ist nämlich Training Season.

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2: Ihr kennt sie höchstwahrscheinlich alle von diesem Song hier. 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

0: Mr. Know-It-All von Teddy Swims. Hier ist der Delta-Nachmittag. Ich bin Amy, gleich für euch mit dabei. Shibuzi, Bass und Tipsy. Und außerdem Taylor Swift. Opelite auch gleich mit dabei. Kleinen Moment.
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0: Schauen wir einmal auf die A1 Lübeck Richtung Hamburg zwischen Billstedt und der Norderelbbrücke 5 Kilometer und auf der A7 Flensburg-Hamburg zwischen dem Dreieck Nordwest und dem Elbtunnel 7. An der Elbbrücke Glückstadt-Wischhafen dauert es aktuell noch mindestens eine Stunde länger und es wird geblitzt. Neumünster L328 stadtauswärts, Hannewitt-Leckerchaussee ortsauswärts. Neustadt und Holstein, Eutiner Straße ortseinwärts, dann noch Schacht-Audorf-Hüttener Straße in der 30er und Wobbenbüll-Schobüller Weg ortseinwärts. Alle Staus, alle Blitzer natürlich bei uns in der App und auch im Web.
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0: Und wir schauen natürlich nochmal auf die Hochzeit des Jahres. Taylor Swift hat sich ja am Freitag verheiratet. Und was für ein Gossip es dazu gibt, all das gleich nach Taylor Swift und Shibuzi.

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1: Sie ist wohl die meistdiskutierte Liebesgeschichte der letzten Jahre und hat vor allem ihr Happy End bekommen. Hier ist Data, ich bin Amy, Taylor Swift und NFL-Star Travis Kelce sind seit Freitag verheiratet. Und wenn die beiden sowas machen, dann natürlich nicht im kleinen Kreis. Sie haben sich nämlich im berühmten Madison Square Garden das Ja-Wort gegeben. Rund 1000 Gäste sollen so dabei gewesen sein und auf der Gästeliste standen auf jeden Fall jede Menge Promis. Und was ich am allerlustigsten finde. Ja, der Trauredner war Adam Sandler. Ihr wisst, der mit den ganzen lustigen Spielen. Trauzeugen gab es in dem Sinne nicht, aber es gab trotzdem Leute, die an ihrer Seite standen, wie zum Beispiel Taylors Bruder Austin als Man of Honor und Travis' Bruder Jason als Best Man. Und man muss auch sagen, das, was sie da gemacht haben, das war auch insane, denn die Arena wurde komplett umgebaut und sah am Ende aus wie so ein Märchenschloss mit riesigem Garten anstatt einer Konzertlocation. Und besonders süß, muss ich sagen, fand ich die Aktion mit der LED-Wand. Draußen waren natürlich auch einige Touris-Fans und so weiter. Und irgendwann, als die Zeremonie vorbei war, gab es dann ein Schild, wo drauf stand Just Married. Und aus dem Just-Tee wurde noch ein Tee hinten rangehängt für Taylor und Travis. Das ist doch wirklich nur süß, oder? Und auch im Netz geht ihr auf jeden Fall steil. Wer hätte gedacht, dass Selena und Ed Sheeran da sein werden? Naja, ich hoffe, sie hatten eine schöne Zeit. Mein allerherzlichsten Glückwunsch! Als ob es bei der Hochzeit jetzt auch schon wieder Easter Eggs gab. Ich bin einfach so glücklich für euch beide.
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0: ist nicht nur Montag, sondern auch der 6.7. Und falls euch auf TikTok, Instagram oder in eurem Chat noch nie 6-7 begegnet ist, kläre ich euch jetzt mal auf.
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0: 6-7 gehört gerade nämlich zu den größten Meme-Trends überhaupt. Angefangen hat das Ganze übrigens in den USA. Ein Auslöser war da das Song Dude Dude 6-7 vom Rapper Skrilla. Gleichzeitig spielt allerdings auch der Basketballstar LaMelo Ball eine Rolle. Der ist nämlich 6 Fuß 7 Zoll groß, also rund 2,01 Meter. Richtig durch die Decke gegangen ist 6-7 dann allerdings mit einem Video von einem Jungen auf einem Basketballspielplatz, der einfach nur 6-7 in die Kamera gesagt hat. Und genau das macht eben 6-7 auch aus. Also falls euch irgendjemand mal 6-7 entgegenruft, ruft einfach 6-7 zurück, schreibt 6-7 zurück und verwirrt so auch weiter alle Leute. Tja. Memes hat, ne?
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Baby Rexer und Faceless New Religion. Hier ist einmal der Delta-Verkehr. Vorsicht bitte auf der A7 Hamburg Richtung Hannover. Zwischen Hausbruch und Heimfeld liegen Gegenstände auf der Straße.

0: Stellt euch vor, ein Spieler aus einer Mannschaft, gegen die ihr jetzt spielt bei der WM, beim nächsten Spiel, hat rot bekommen, ist also gesperrt. Und dann gibt es aber jemand, der ruft da an und sagt, ach komm, lasst uns das mit der roten Karte doch einfach mal lassen. Und zack, darf der Spieler wieder spielen. Genauso ist es passiert mit Donald Trump und der FIFA. Wie genau, was genau und wie das jetzt weitergeht, das klären wir gleich bei uns in den Delta News. 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Danach außerdem Musik von Topic, Fireboy, DML und Nico Santos, Body. Außerdem Alex Warren mit Fever
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0: Viertel vor vier.
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7: Mit Holger Dilk. Bei der Fußballweltmeisterschaft bahnt sich vor dem Achtelfinale USA-Belgien ein massiver Skandal an. US-Präsident Trump soll FIFA-Boss Infantino dazu gedrängt haben, die Rotsperre gegen den amerikanischen Stürmer Balogun aufzuheben. Erfolgreich. Mehr von Tim Pritztrup.
8: Das Ganze zieht immer weitere Kreise. Auch die Politik schaltet sich mittlerweile ein. Belgiens Außenminister Prévost schreibt auf X, wenn das stimmt, dann würde das die grundlegendsten Regeln des Fußballs und des Sports mit Füßen treten. Vom Europäischen Fußballverband UEFA heißt es, die FIFA habe eine rote Linie überschritten. Die Entscheidung, die Rotsperre im laufenden Turnier zur Bewährung auszusetzen, sei beispiellos, unverständlich und ungerechtfertigt.
7: Ausgaben von 555 Milliarden Euro, fast 120 Milliarden neue Schulden. So plant die Bundesregierung in puncto Finanzen für das kommende Jahr. Heute hat das Kabinett den Haushalt beschlossen. Finanzminister Klingbeil will auf angesparte Rücklagen zurückgreifen, um Finanzlöcher zu stopfen. Damit mehr Geld in die Kasse kommt, sollen unter anderem die Steuern auf Alkohol und Tabak erhöht werden. Nach der Sommerpause muss der Haushalt noch durch den Bundestag. Die Gesundheitsreform wird offenbar etwas entschärft. Wie die Frankfurter Allgemeine Zeitung berichtet, will Gesundheitsministerin Warken bisher kostenfrei mitversicherte Familienmitglieder weniger stark zur Kasse bitten. Änderungen gibt es auch bei der Zuzahlung von Medikamenten und Krankenhausaufenthalte. Geschäfte sollen künftig generell auch sonntags öffnen dürfen, das fordert der Handelsverband in der Bild-Zeitung. Es müsse im Ermessen der Kaufleute und Kunden liegen, wann Läden offen sein sollten. Hintergrund der Forderung, die Bundesregierung will die Öffnungszeiten für Bäckereien an Sonntagen verlängern. Die Lübecker Polizei ermittelt nach einem mutmaßlichen illegalen Autorennen auf der Einsiedelstraße. Die beiden Fahrer im Alter von 18 und 23 Jahren sollen in der Nacht zu gestern ziemlich schnell unterwegs gewesen sein und sich auch mehrfach überholt haben. Bei einer anschließenden Kontrolle kassierten die Beamten die breiten Führerscheine auf Probe ein. Die nächsten Delta-News gibt's in einer Stunde.
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0: Und da schauen wir gemeinsam auf die Straßen, vor allem auf die Staus. Das sind allerdings auch nur zwei. A1, die Richtung Hamburg zwischen Billstedt und der Norderelbbrücke sind es 5 Kilometer. Außerdem A7 Flensburg-Hamburg zwischen dem Dreieck Nordwest und dem Elbtunnel, da sind es 7. Mit dabei ist auch noch ein bisschen Wartezeit an der Elbphilharmonie Glückstadt. Wir schaffen nämlich eine gute Stunde. Und es wird geblitzt. Neumünster L328 stadtauswärts in Höhe Holstenhallen. Handewitt-Lecker-Chaussee ortsauswärts. Neustadt und Holstein, Ortiner Straße ortseinwärts. Dann noch Schachtaudorf, Hüttenstraße und Wobbenbüll, Schobüller Weg ortseinwärts. 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
0: Und jetzt geht's rein in euren Feierabend mit Topic, Fireboy, DML, Nico Santos, Body und hier ist Alex Warren mit Fever Dream.

0: kennt es mit Sicherheit auch. Ihr bucht einen Urlaub, freut euch dann ein halbes Jahr drauf, plant alles bis ins letzte Detail und dann fahrt ihr hin und denkt euch nur so, oh, das sah auf den Bildern wirklich schön aus. So ging es mir zum Beispiel auf Bali. Ich hatte mir da auch so ein schönes Airbnb rausgesucht und so weiter. Muss dann sagen, da haben mir andere Orte und Länder auf der Welt einfach schon besser gefallen. Also ich fand, ist trotzdem nice da, aber ich muss schon sagen, ich finde es ein bisschen overrated. Und genau diese Sachen suchen wir heute am Delta-Nachmittag 0431 986 986 11. Was hat euch letztes Mal im Urlaub so ein bisschen enttäuscht?
1: Moin Delta, also ich muss tatsächlich sagen, dass die Kirche Sagrada Familia in Barcelona ein bisschen overhyped ist. Beziehungsweise es ist zwar sehr, sehr schön, aber es ist so ein Massenandrang von Touristen und die Tickets sind auch gerade nicht billig. Natürlich, wenn man ein großer Kirchenfan ist, dann ist das auf jeden Fall ein Highlight, aber für mich persönlich war das auch ein bisschen stressig mit den ganzen Menschen.
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1: Die Ferien in Schleswig-Holstein sind gestartet. Viele fahren jetzt los in den Urlaub. Aber auch da könnt ihr übrigens richtig sparen. Hier ist der Delta-Nachmittag. Ich bin Amy und wie genau das geht, checken wir jetzt aus mit Kollege Leo.
2: Hostels sind nicht nur günstig, sondern auch sozial. In vielen Hostels gibt es eine Free-Food-Ecke in der Küche. Da könnt ihr Lebensmittel finden, die andere hinterlassen haben, bevor sie abgereist sind. Und gleichzeitig wird so auch noch Essen gerettet.
3: Fand das also sehr gut.
2: Viele Städte haben außerdem Angebote für Studierende oder junge Menschen. Vom ÖPNV bis hin zu Sehenswürdigkeiten könnt ihr so ordentlich sparen.
4: Hey, juhu.
2: In Ländern wie Frankreich, Italien oder auch in den Niederlanden könnt ihr eure Wasserflasche an öffentlichen Trinkwasserbrunnen auffüllen oder kriegt das Wasser sogar kostenlos im Restaurant. Checkt da unbedingt auch Apps wie zum Beispiel Refill aus, weil da seht ihr genau, wo es Wasser for free gibt. Eine Tour über die Hamburger Reeperbahn umsonst? Ja, warum denn nicht? Bei Free Walking Tours könnt ihr in vielen großen Städten eine Sightseeing-Tour für umme kriegen. Aber die Guides freuen sich natürlich über ein kleines Trinkgeld.
5: Sag mir einfach Danke und geh.

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4: Schau mal einmal auf die A1, Lübeck Richtung Hamburg, zwischen Billstedt und der Norderelbbrücke 5 Kilometer Stau. A7, Flensburg-Hamburg, zwischen dem Dreieck Nordwest und dem Elbtunnel 7. An der Elbfähre Glückstadt Duschhafen braucht ihr außerdem noch eine Stunde länger und es wird geblitzt. B201, Kapp in Richtung Schleswig, kurz hinter der Abfahrt Groß-Brebel. Henschild-Ulzburg, Kadernach Chaussee, da auf beiden Seiten. Neustadt in Holstein, Eutiner Straße, ortseinwärts, dann noch Aufschlag, Sachsbütte von Brekendorf kommt und Wobbenbüll, Schuppeler Weg, ortseinwärts. Alle Staus, alle Blitzer, die gibt's bei uns in der App und natürlich auch im Web.
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4: Boah, gerade voll einen Frosch im Hals gehabt, ey. Aber so ist das manchmal zum Start in die Woche. Wir machen es ganz entspannt, Leute. Heute einfach auch mal einen Gang runterfahren. Das Wetter spielt eh nicht mit. Heute einfach mal abends nichts machen. Ich freue mich so doll drauf. Und wir fahren langsam rein. Einfach jetzt schon mal Windows XP langsam so ein bisschen runterfahren. Mit Martin Garrix und Ed Sheeran und hier ist Ray. Where is my husband?

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1: Es gibt doch immer diesen einen Moment am Sonntag, in dem euch irgendwas einfällt, was man noch mal braucht. Die Milch für den Kaffee fehlt, ihr habt zu wenig Socken und keinen Bock mehr zu waschen. Oder ihr habt aus Versehen auch noch vergessen, ein Geschenk zu kaufen. Blöd nur, ja, am Sonntag haben die meisten Läden zu. Und genau das könnte jetzt eben wieder zum Diskussionsthema werden. Denn Handelsverbände fordern jetzt, dass Geschäfte sonntags leichter öffnen dürfen. Sie sagen nämlich, Einkaufen ist heute längst nicht mehr nur Besorgung machen. Viele treffen sich einfach mal zum Bummeln, gehen dann auch noch was essen oder trinken. Und genau das könnte eben Innenstädte wieder attraktiver oder lebendiger machen. Außerdem sagen sie auch Onlinehandel. Ja, da kann man ja rund um die Uhr bestellen. Im Laden geht das nicht. Es ist nämlich gerade tatsächlich so, dass man nicht mal eben so ein Hemd verkaufen war. Das ist nämlich eigentlich verboten. Geplant ist jetzt auf jeden Fall, dass Bibliotheken sonntags länger öffnen dürfen für Modegeschäfte und so gibt es aktuell da noch keine Pläne. Aber ihr seid euch auf jeden Fall auch noch nicht so ganz einig. Dieser User nur, es würde vielleicht mehr Arbeitsplätze schaffen. Gerade in Unistädten könnten viele Studis davon profitieren. Fehlen noch, bitte sonntags die Geschäfte öffnen. So kann man auch den Onlinehandel etwas eindämmen. Nadja noch, lasst uns doch wenigstens sonntags mal in Ruhe. Wer sonntags einkaufen will, macht das online.
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0: Gewitter haben wir zwar heute noch nicht ganz, dafür aber ordentlich Regen. Hier ist der Delta-Nachmittag. Ich bin Amy. Es wird auch weiterhin auf jeden Fall erstmal so grau bleiben. Ich begleite euch deshalb durch diesen Montag natürlich weiter mit euren Lieblingsliedern. Mit dabei haben wir gleich zum Beispiel Taylor Swift mit ihrem neuen Banger I Knew It, I Knew You und Kamera. Der übrigens seinen Song in dem Song sogar buchstabiert. H-U-G-U-S-S. Gibt's auf jeden Fall auch gleich nach der Delta News.
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0: Die Uhr sagt 4:45.
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4: Mit Holger Dilk. Bei der Fußball-WM sorgt eine umstrittene Entscheidung für Wirbel. US-Stürmer Balogun darf trotz seiner roten Karte im letzten Spiel im Achtelfinale gegen Belgien auflaufen. US-Präsident Trump soll seinen Kumpel FIFA-Boss Infantino angerufen und sich dafür eingesetzt haben. Bundestrainer-Wunschkandidat Klopp sagte bei Magenta TV:
5: Das ist eine rote Karte, so leid uns das tut, weil natürlich Balogun das nicht will, das sagen die Regeln. So, und das hier ist ganz einfach eine Tatsachenentscheidung. Das sind so lächerliche rote Karten in der Vergangenheit gegeben worden, wo alle nachher sagen, das war keine rote Karte. Und trotzdem bleiben sie bestehen, weil Tatsachenentscheidung. Und hier gehen wir ran, wenn das wirklich Trump und Infantino miteinander ausgemacht haben, dann das ist verrückt.
4: Die Kieler Werft TKMS steht offenbar kurz vor dem größten Auftrag ihrer Geschichte. Kanada hat sich nach Medienberichten entschieden, den Zuschlag für eine neue U-Boot-Flotte in die Landeshauptstadt zu vergeben. Es geht um bis zu 12 U-Boote. Der Auftrag soll ein Volumen von rund 61 Milliarden Euro haben. Der Haushaltsentwurf für das kommende Jahr steht. Die Bundesregierung hat ihn beschlossen. Sie plant mit Ausgaben von 555 Milliarden Euro und fast 120 Milliarden neuen Schulden. Das ist mehr als ursprünglich geplant. Begründet wird das mit dem Iran-Krieg, den hohen Energiepreisen und der schwachen Konjunktur. Kritik kommt unter anderem vom Bundesverband der deutschen Industrie. Die höheren Ausgaben und Schulden seien alarmierend. Es brauche eine solide Haushaltsplanung. Berlin will Konsequenzen aus dem Stromausfall vor einem halben Jahr ziehen. Eine Expertenkommission schlägt mehr Übungen vor, um sich auf den Ernstfall vorzubereiten. Außerdem soll das Lage- und Krisenzentrum ausgebaut werden. Zehntausende Haushalte waren durch einen Brandanschlag im Januar tagelang ohne Strom. Bei einer Geldübergabe in Flensburg hat die Polizei eine mutmaßliche Erpresserbande geschnappt. Die Gruppe soll einen 63-Jährigen in mindestens 4 Fällen bedroht und gezwungen haben, hohe Geldbeträge herauszugeben. Ein 21-Jähriger sitzt seit dem Wochenende in Untersuchungshaft. 4 weitere Verdächtige sind wieder auf freiem Fuß. Die nächsten Delta-News gibt's in einer Stunde.
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0: Schauen wir gemeinsam auf die Straßen. Mit dabei ist die A23 Heide-Hamburg in beiden Richtungen zwischen Elmshorn und Tornisch-Hamberiekitze. A1 Hamburg Richtung Lübeck zwischen Stillhorn und der Norderelbbrücke 2 in der Gegenrichtung 5 zwischen Billstedt und Harburg. A7 Hannover Richtung Flensburg zwischen Hausbruch und dem Elbtunnel 6 und in der Gegenrichtung 4 zwischen Stellingen und dem Elbtunnel. Es wirkt der Blitz B201 Kapp in Richtung Schleswig kurz hinter der Abfahrt Großbrebel. Hennstedt-Ulzburg Kadener Chaussee beidseitig. Neustadt in Holstein Eutiner Straße. Außerdem Rufschlag Sachsbüttel von Bregendorf und Wobbenbüll, Schuppeler Weg, ortseinwärts, alle Staus, alle Blitzer bei uns in der Elbe und auch im Netz.
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0: Und ich schicke euch jetzt rein in den ersten Feierabend dieser neuen.

0: Wusstet ihr eigentlich, dass beim Küssen über 80 Millionen Bakterien übertragen werden und das richtig gut für euer Immunsystem sein kann? Oder dass sogar 6 Sekunden dafür sorgen, dass das richtig gut für euren Körper ist? Also Leute, vielleicht heute am Tag des Küssens einfach mal wieder jemanden küssen. Hier ist der Delta-Nachmittag, ich bin Amy. Aber Leute, ab wann darf denn eigentlich geküsst werden? Wie ist eure Meinung dazu?
1: Wenn es für beide passt, kann es beim ersten Date sein. Wenn es für beide passt, kann es am 10. Date sein.
2: Grundsätzlich, ich habe mal so drittes Date irgendwie so gehört, aber ich finde, da gibt es gar nicht so eine feste Regel.
3: Schon beim ersten oder zweiten Date.
4: Ich würde sagen, viertes vielleicht, wäre ich so dabei.
5: Kann ja schon vom ersten Date sein, also je nachdem, wie du so der Vibe bist.
6: Ja, also prinzipiell immer, kein Shaming da, aber so für mich so zweites, drittes.
0: Ab wie vielen Dates ist Küssen okay? Eure Meinung dazu interessiert mich auf jeden Fall auch. 0431 986 986 11. Meldet euch gern per WhatsApp-Sprachnachricht und ich versorge euch mit Musik. Hier ist nämlich Duchi mit Anxiety.

0: Richie Whitechild an eurem Montagnachmittag hier auf Delta. Aber heute ist eben nicht nur Start der neuen Woche, sondern auch Tag des Kusses. Und Leute, wir alle wissen, der erste Kuss ist meistens entweder richtig cringe oder eben richtig schön. Und vor allem ist es...
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0: Erster Kuss. Oh je, auf welche Seite mache ich denn den Kopf? Gleich links? Rechts ist schlauer, oder? Oh. Aua. Oh Gott, und meine Hände. Wo kommen meine Hände hin? Wo habe ich meine Hände hin? Oh. Oh. Seine Zunge ist aber auch wirklich vergleichbar gewesen mit einem Helikopter. Hat jemand Lippenpflege? Also Zähne habe ich ja auch schon geputzt. Oh, Junge, der war so eklig. Oh, ich glaube, der hat vorher einen Döner gegessen. Bis eben hatte ich doch noch kein Kaugummi.

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7: 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Ihre Songs erzählen euch von kleinen Momenten und zeigen, wie nah Musik und Alltag eigentlich beieinander liegen. Ich meine, das checkt man vielleicht ja gar nicht, aber alles, was in Musik ist, ist letztendlich auch meistens das Leben von Artists. Also super nah eigentlich. 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In 3 abwechslungsreichen Runden könnt ihr im Team spannende Fragen aus ungewöhnlichen Kategorien knacken und natürlich, das Allerwichtigste, ordentlich Spaß haben. Mit Rätseln ab 19 Uhr im Hummel und Quidditch in Hamburg. 5 Euro Eintritt und am besten kommt ihr über die U-Bahn-Station Feldstraße dahin.
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8: Da ist ein bisschen was dazugekommen. A1 Lübeck Richtung Hamburg zwischen Billstedt und Harburg 5 Kilometer. A7 Hannover Richtung Flensburg zwischen Hausbruch und dem Elbtunnel 6 und in der Gegenrichtung 4 zwischen Stellingen und dem Elbtunnel. A25 Hamburg Richtung Geesthacht zwischen der Auffahrt Dreieck Südost und Neu-Allermöhl West 2 Kilometer. Außerdem ist die A21 Kiel Richtung Wagtheide zwischen Schwisse und Lezen nach einem Unfall noch gesperrt. Und die B202 St. Peter-Ording-Rendsburg ist zwischen Erfte und Sandschleuse in beiden Richtungen wegen Bauarbeiten gesperrt. An der Effere-Glückstadt Wischhafen dauert es aktuell noch eine Stunde länger und es wird geblitzt. B201 Kappe in Richtung Schleswig, kurz hinter der Abfahrt Großbrebel. Henstedt-Ulzburg-Hardener Chaussee beidseitig. Neustadt und Holstein, Eutiner Straße ortseinwärts, dann noch Aufschlag und Woppenbüll, Schuppeler Weg ortseinwärts. Alle Staus, alle Blitzer bei uns in der App und auch im Web.
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8: Jo, es geht rein in euren Feierabend gleich mit großen News von Harry Styles. Er hat nämlich einen neuen Rekord aufgestellt. Welcher das ist, was genau dahinter steckt, gleich nach Handtricks mit Golden. Und hier sind Kygo, Khalid und Griffin.

Fun Tricks mit Golden hier für euch am Delta-Nachmittag. Und ihr wisst ja, ich bin ein absoluter Harry Styles-Ultra, war ja auch unter anderem bei seinem Konzert in Amsterdam mit dabei und war richtig gerührt, als ich in irgendeinem TikTok-Livestream am Wochenende gelandet bin, wo er halt sein letztes Konzert in Wembley gespielt hat in London und da eben unter anderem auch eine Auszeichnung bekommen hat, weil er eben einen neuen Rekord gespielt hat. 12-mal war das Ganze nämlich ausverkauft, über 1 Million Fans waren da und diesen Preis hat ihm tatsächlich seine Schwester überreicht und einfach mal gesagt, ey, du bist so ein toller Typ, wir mögen dich alle so doll und du bist einfach was ganz, ganz, ganz Besonderes und das hat dann natürlich dafür gesorgt, dass Harry bei dieser Show dann eben auch mal geweiht hat. Das war aber auch wirklich emotional. Also, wenn ihr euch das Ganze mal durchlesen wollt, guckt einfach mal bei Gemma Styles auf Instagram, so heißt nämlich seine Schwester. Es ist wirklich einfach nur so emotional. Aber wir machen jetzt erstmal weiter mit Musik, bevor ich wieder anfange zu weinen. Hier ist nämlich Ariana Grande mit Hate That I Might You Love Me.

Felix Jehn, The Stickman Project und Calum Scott mit Rain in Ibiza, passend zum Regenwetter hier gerade auch in Schleswig-Holstein und Hamburg. Also schön ist das alles heute nicht, aber das Gute ist ja, ihr könnt auch einfach den Abend auf der Couch verbringen. Denn heute Abend Topspiel Portugal-Spanien und gerade jetzt übrigens, wo Cristiano Ronaldo gesagt hat, ey, das wird meine letzte WM sein, gehen die Wetten von wegen, ob Portugal Weltmeister wird, immer weiter nach unten. Also Leute, falls ihr das bei Kicktipp in eurem Freundeskreis angegeben habt, ich weiß ja nicht. Außerdem heute Nacht dann noch USA-Belgien, was ja gerade auch nochmal spannend ist wegen dieser roten Karte-Geschichte mit Donald Trump. Was genau da los ist, das schauen wir uns gleich mal an in den Delta News. Vorher gibt es aber noch eine Frau, die gerade in aller Munde ist. Kann man nicht anders sagen. Ich finde sie auch so unfassbar toll und auch ihr neues Album, was jetzt ganz frisch immer noch draußen ist. Hier ist nämlich Olivia Rodrigo für euch mit ihrem Song Drop Dead.

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4: 4:06.
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5: Mit Holger Dilk. US-Präsident Trump hat sich bei der Fußball-WM eingemischt und das jetzt auch ganz offen zugegeben. Bei einer Pressekonferenz sagte er, ja, er habe FIFA-Boss Infantino angerufen und gebeten, die rote Karte für den US-Stürmer Balogun zurückzunehmen. Bedeutet, der 25-Jährige darf in der kommenden Nacht im Achtelfinale gegen Belgien auflaufen. Weltweit ist die Empörung groß. Die FIFA hat eine rote Linie überschritten, heißt es von der UEFA. Der belgische Trainer sprach von einem April-Scherz. Kanada setzt offenbar auf U-Boote aus deutscher Produktion. Wie kanadische Medien berichten, hat sich das Rüstungsunternehmen TKMS in Kiel einen Großauftrag gesichert. Es geht um den Bau von 12 neuen U-Booten. Der Deal würde jede Menge Geld in die Kassen spülen. Im nächsten Jahrzehnt könnte der Auftrag ein Volumen von 61 Milliarden Euro haben. TKMS hatte zuvor mit einer Werft aus Südkorea konkurriert. Ausgaben von 555 Milliarden Euro, fast 120 Milliarden neue Schulden. So plant die Bundesregierung in puncto Finanzen für das kommende Jahr. Heute hat das Kabinett den Haushalt beschlossen. Finanzminister Klingbeil will auf angesparte Rücklagen zurückgreifen, um Finanzlöcher zu stopfen. Damit mehr Geld in die Kasse kommt, sollen unter anderem die Steuern auf Alkohol und Tabak erhöht werden. Nach der Sommerpause muss der Haushalt noch durch den Bundestag. Bei einer Geldübergabe in Flensburg hat die Polizei eine mutmaßliche Erpresserbande geschnappt. Ein 21-Jähriger sitzt nun in Untersuchungshaft. Philipp Nitzig.
6: Die Gruppe soll einen 63-Jährigen in mindestens 4 Fällen gezwungen haben, hohe Geldbeträge herauszugeben. Mindestens einmal soll der Mann auch mit einer Schusswaffe bedroht worden sein, vermuten die Ermittler. Seit Monaten ist die Polizei an dem Fall dran. Bei einer Übergabe am Freitag schlugen die Beamten dann zu. Insgesamt wurden 5 Menschen festgenommen. Gegen den 21-jährigen Hauptverdächtigen gab es einen Haftbefehl. Die anderen 4 sind wieder auf freiem Fuß.
5: Die nächsten Delta-News gibt's in einer Stunde.
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4: Schauen wir mal auf der A7 Hannover Richtung Flensburg zwischen Hausbruch und dem Elbtunnel 6 Kilometer. In der Gegenrichtung 4 zwischen Stellingen und dem Elbtunnel. A25 Hamburg Richtung Gistach zwischen der Auffahrt Dreieck Südost und Neu-Allermöhe West 2 Kilometer. Außerdem ist die A21 Kiel Richtung Bagdeheide zwischen Schwissel und Lietzen nach einem Unfall gesperrt. Außerdem ist die B202 St. Peter-Ording-Rendsburg zwischen Erfte und Sandschleuse beidseitig noch wegen Bergungsarbeiten gesperrt. Und es wird natürlich auch geblitzt. B201 Kapp in Richtung Schleswig, kurz hinter der Abfahrt Groß-Brebel. Handel wird es auch noch mit dabei, Leckerchaussee ortsauswärts. Aufschlag Sachsbütte von Brinkendorf kommend und

0: Weg da ortseinwärts. Alle Staus, alle Blitzer bei uns in der App und auch im App.
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0: Boah, seid ihr eigentlich auch schon mal in Urlaub gefahren und habt euch gedacht, ne, das ist es aber wirklich nicht?
2: Moin, also most overrated Urlaubsspot ist auf jeden Fall Da Nang in Vietnam gewesen. Wir haben da extra 4 Tage für eingeplant, weil wir auf Social Media so viel gesehen haben. Aber es ist halt einfach nur eine sehr lange Küstenlinie so. Die Strände sind auch ganz schön, aber viel kann man da nicht machen. Diese Stadt ist halt irgendwie super weitläufig. Du musst alles mit Grab fahren und ja, gibt einfach nicht so viel zu sehen abseits davon.
0: Ja, check ich auf jeden Fall. Ich suche heute eure most overrated Urlaubsziele, Sehenswürdigkeiten und so, wo ihr einfach gedacht habt, nee, also das ist wirklich schlechter, als ich es je im Netz gesehen habe. 0431 986 986 11. Meldet euch gerne mal rein per WhatsApp-Sprachnachricht. Freue mich, von euch zu hören.
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0: Ihr kennt es mit Sicherheit auch. Ihr bucht einen Urlaub, freut euch dann ein halbes Jahr drauf, plant alles bis ins letzte Detail und dann fahrt ihr hin und denkt euch nur so, oh, das sah auf den Bildern wirklich schön aus. So ging es mir zum Beispiel auf Bali. Ich hatte mir da auch so ein schönes Airbnb rausgesucht und so weiter. Muss dann sagen, da haben mir andere Orte und Länder auf der Welt einfach schon besser gefallen. Also ich fand, ist trotzdem nice da, aber ich muss schon sagen, ich finde es ein bisschen overrated. Und genau diese Sachen suchen wir heute am Delta-Nachmittag 0431 986 98611. Was hat euch letztes Mal im Urlaub so ein bisschen enttäuscht?
1: Moin Delta, also ich muss tatsächlich sagen, dass die Kirche Sagrada Familia in Barcelona ein bisschen overhyped ist. Beziehungsweise es ist zwar sehr, sehr schön, aber es ist so ein Massenandrang von Touristen und die Tickets sind auch gerade nicht billig. Natürlich, wenn man großer Kirchenfan ist, dann ist das auf jeden Fall ein Highlight, aber für mich persönlich war das auch ein bisschen stressig mit den ganzen Menschen.
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0: Mit Zoe Rees geht's rein in euren wohlverdienten Montagfeierabend. Ich bin Amy Moin und gemeinsam haben wir heute viel über eure overrated Urlaubsziele geschnackt. Also die Sachen, die Sehenswürdigkeiten, Länder und Co., wo ihr einfach hingefahren seid und euch so dachtet, ja, sah auch schon mal ein bisschen geiler aus, um es mal so zu sagen. 0431 986 98611. Meldet euch gern auch weiterhin noch rein. Und im Urlaub kann man übrigens auch richtig gut sparen, aber gleichzeitig auch richtig gönnen. Kollege Leo checkt's mit euch aus.
1: Hostels sind nicht nur günstig, sondern auch sozial. In vielen Hostels gibt's eine Free-Food-Ecke in der Küche. Da könnt ihr Lebensmittel finden, die andere hinterlassen haben, bevor sie abgereist sind. Und gleichzeitig wird so auch noch Essen gerettet.
2: Fand das also sehr gut.
1: Viele Städte haben außerdem Angebote für Studierende oder junge Menschen. Vom ÖPNV bis hin zu Sehenswürdigkeiten könnt ihr so ordentlich sparen. In Ländern wie Frankreich, Italien oder auch in den Niederlanden könnt ihr eure Wasserflasche an öffentlichen Trinkwasserbrunnen auffüllen oder kriegt das Wasser sogar kostenlos im Restaurant. Checkt da unbedingt noch Apps wie zum Beispiel Refill aus, weil da seht ihr genau, wo es Wasser for free gibt. Eine Tour über die Hamburger Reeperbahn umsonst? Ja, warum denn nicht? Bei Free Walking Tours könnt ihr in vielen großen Städten eine Sightseeing-Tour für umme kriegen. Aber die Guides freuen sich natürlich über ein kleines Trinkgeld.
3: Sag mir einfach Danke und geh. 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
10: Auf der A1 Hamburg Richtung Lübeck sind es 2 Kilometer Stau zwischen dem Dreieck Norderelbe und Moorfleet. 4 Kilometer Stau auf der A7 Flensburg Richtung Hamburg zwischen Stellingen und dem Elbtunnel. Auf der B202 St. Peter-Ording-Rendsburg ist die Straße zwischen Erfte und Sandschleuse in beiden Richtungen wegen Bergungsarbeiten gesperrt. An der Elbfähre Glückstadt Richtung Wischhafen gibt es lange Wartezeiten von mindestens 1 Stunde. Und in Marmsdorf ist der Feuerteichweg zwischen dem Handweg und dem Marmsdorfer Weg wegen eines Straßenfests noch bis morgen Nachmittag in beiden Richtungen gesperrt. Geblitzt wird in Wobbenbühl auf dem Schobüler Weg ortseinwärts, in Neustadt auf der Eutiner Straße ortseinwärts und ein Blitzer steht in Handewitt auf der Lecker Chaussee ortsauswärts in Höhe der Tankstelle. 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
11: Heute ist nicht nur der Geburtstag von meinem Freund oder der 6.7., sondern auch...
12: 6.7!
11: Ja, zumindest wenn man das Internet befragt. Was genau das mit sich auf sich hat, klären wir gleich mal noch Topic und Becky G und Calvin Harris und Jazzy mit Satisfy.
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0: Heute ist nicht nur Montag, sondern auch der 6.7. Und falls euch auf TikTok, Instagram oder in eurem Chat noch nie 6-7 begegnet ist, kläre ich euch jetzt mal auf.
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0: 6-7 gehört gerade nämlich zu den größten Meme-Trends überhaupt. Angefangen hat das Ganze übrigens in den USA. Ein Auslöser war da das Song Dude Dude 6-7 vom Rapper Skrilla. Gleichzeitig spielt allerdings auch der Basketballstar LaMelo Ball eine Rolle. Der ist nämlich 6 Fuß 7 Zoll groß, also rund 2,01 Meter. Richtig durch die Decke gegangen ist 6-7 dann allerdings mit einem Video von einem Jungen auf einem Basketballspielplatz, der einfach nur 6-7 in die Kamera gesagt hat. Und genau das macht eben 6-7 auch aus. Also falls euch irgendjemand mal 6-7 entgegenruft, ruft einfach 6-7 zurück, schreibt 6-7 zurück und verwirrt so auch weiter alle Leute. Tja. Memes hat, ne?
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1: Sie ist wohl die meistdiskutierte Liebesgeschichte der letzten Jahre und hat vor allem ihr Happy End bekommen. Hier ist Data, ich bin Amy. Taylor Swift und NFL-Star Travis Kelce sind seit Freitag verheiratet. Und wenn die beiden sowas machen, dann natürlich nicht im kleinen Kreis. Sie haben sich nämlich im berühmten Madison Square Garden das Ja-Wort gegeben. Rund 1000 Gäste sollen so dabei gewesen sein und auf der Gästeliste standen auf jeden Fall jede Menge Promis. Und was ich am allerlustigsten finde, ja, der Trauredner war Adam Sandler. Ihr wisst, der mit den ganzen lustigen Spielen. Trauzeugen gab es in dem Sinne nicht, aber es gab trotzdem Leute, die an ihrer Seite standen, wie zum Beispiel Taylors Bruder Austin als Man of Honor und Travis' Bruder Jason als Best Man. Und man muss auch sagen, das, was sie da gemacht haben, das war auch insane, denn die Arena wurde komplett umgebaut und sah am Ende aus wie so ein Märchenschloss mit riesigem Garten anstatt einer Konzertlocation. Und besonders süß, muss ich sagen, fand ich die Aktion mit der LED-Wand. Draußen waren natürlich auch einige Touris-Fans und so weiter. Und irgendwann, als die Zeremonie vorbei war, gab es dann ein Schild, wo drauf stand Just Married. Und aus dem Just-Tee wurde noch ein Tee hinten rangehängt für Taylor und Travis. Das ist doch wirklich nur süß, oder? Und auch im Netz geht ihr auf jeden Fall steil. Wer hätte gedacht, dass Selena und Ed Sheeran da sein werden? Naja, ich hoffe, sie hatten eine schöne Zeit. Mein allerherzlichsten Glückwunsch! Als ob es bei der Hochzeit jetzt auch schon wieder Easter Eggs gab. Ich bin einfach so glücklich für euch beide.
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7: Mit Holger Dilk. Ich weiß gar nicht, was ihr alle habt. So sieht die Reaktion von Donald Trump auf den neuesten Skandal bei der Fußball-WM aus. Jana Klonikowski, der US-Präsident, hat jetzt zugegeben, dass er bei seinem Kumpel Gianni Infantino angerufen hat.
8: Ja, und den FIFA-Boss dazu gebracht hat, die rote Karte für US-Stürmer Balogun zurückzunehmen. Trump findet, die Schiedsrichterentscheidung sei unfair gewesen. Ein Foul habe er nicht gesehen. Balogun darf jetzt in der kommenden Nacht im Achtelfinale gegen Belgien auf dem Platz stehen. Weltweit sorgt diese Entscheidung für Empörung. Die FIFA hat eine rote Linie überschritten, heißt es von der UEFA. Der belgische Trainer sprach von einem April-Scherz.
7: Es wäre ein gewaltiger Deal. Das deutsche Rüstungsunternehmen TKMS soll offenbar eine U-Boot-Flotte für Kanada bauen. Das schreiben kanadische Medien. Es geht um 12 neue U-Boote. In den nächsten Jahrzehnten könnte der Auftrag ein Volumen von 61 Milliarden Euro haben. Auch in Teilen der CDU kommen die Pläne zur Krankschreibungspflicht ab dem ersten Tag nicht gut an. Der Arbeitnehmerflügel der Partei findet, Union und SPD sollen sie zurücknehmen. Der Unmut sei riesig, sagte CDA-Vize Bäumler dem Tagesspiegel. Die Koalition sende damit ein Signal des Misstrauens. Die A1 ist in Richtung Lübeck nach einem Unfall über Stunden gesperrt gewesen. Ein LKW war auf einen stehenden Wagen auf der rechten Spur aufgefahren. Der Autofahrer wollte von der Autobahn abfahren. In der Ausfahrt hatte sich der Verkehr aber schon länger gestaut. Der 42-Jährige wurde schwer verletzt. Der Fahrer im LKW kam mit dem Schrecken davon. Gute Nachrichten gibt es für das Ostseeressort Port Olpenitz bei Kappeln. Gut 2 Jahre nach dem Antrag auf Insolvenz ist ein Investor gefunden worden. Es wird von einer klaren Zukunftsperspektive für das bestehende Ressort mit rund 1300 Wohneinheiten und auch die noch unbebauten Flächen gesprochen. Die nächsten Delta News gibt's in einer Stunde.
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0: Auf der A1 Hamburg Richtung Lübeck staute sich zwischen dem Dreieck Norderelbe und Moorfleet auf 2 Kilometern. Auf der A7 Flensburg Richtung Hamburg sind es 4 Kilometer Stau zwischen Stellingen und dem Elbtunnel. Die B202 St. Peter-Ording Rendsburg ist zwischen Erfte und Sandschleuse in beiden Richtungen wegen Bergungsarbeiten gesperrt. Und in Marmsdorf ist der Feuerteichweg zwischen dem Handweg und dem Marmsdorfer Weg wegen eines Straßenfests noch bis morgen Nachmittag in beiden Richtungen gesperrt. Geblitzt wird in Wobbenbühl auf dem Schobühler Weg ortseinwärts. Ein Blitzer steht auch in Neustadt auf der Eutiner Straße ortseinwärts und in Handewitt auf der Lecker Chaussee ortsauswärts in Höhe der Tankstelle. 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
9: Alle Themen des Tages gibt's auf jeden Fall gleich bei mir in FOMO. Vorher aber noch Nico Santos jetzt mit Optimist und auch Tiffany Harris mit Vertigo.

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1: Bei der WM rückt das Sportliche gerade ziemlich ins Abseits. Hier ist der Delta-Nachmittag, ich bin Amy, denn Fußballfans auf der ganzen Welt sprechen über die zurückgenommene Sperre von US-Stürmer Balogun. Mehr davon jetzt von unserem WM-Reporter Tim Pritztrup.
2: Was haben die beiden Buddies Trump und Infantino da im Hinterzimmer ausbaldowert, fragen sich Fußballfans weltweit. Fakt ist erstmal, US-Stürmer Balogun darf kommende Nacht im WM-Achtelfinale gegen Belgien ran, trotz seiner roten Karte im Sechzehntelfinale gegen Bosnien-Herzegowina. Die FIFA hat die Strafe zur Bewährung ausgesetzt, offenbar nachdem US-Präsident Trump bei FIFA-Boss Infantino interveniert hat. Die beiden verbindet ja eine innige Freundschaft. Infantino hatte schon extra für Trump den FIFA-Friedenspreis erfunden. Und jetzt hat er möglicherweise dafür gesorgt, dass der bisher erfolgreichste WM-Torschütze der Amerikaner trotz Rotsperre weiter mitmischen kann. Die betroffenen Belgier sprechen von einem verspäteten Aprilscherz. DFB-Chef Neuendorf fordert Aufklärung von der FIFA. Und die UEFA meint, diese Entscheidung sei nicht nachvollziehbar und durch nichts zu rechtfertigen. Rein sportlich steht heute auch noch das Spiel Spanien-Portugal an. Übrigens wäre auch Portugals Superstar Ronaldo für die ersten beiden WM-Spiele eigentlich gesperrt gewesen. Auch er wurde von der FIFA aber begnadigt. Fraglich, ob die entsprechende FIFA-Regel auch bei einem Spieler aus Usbekistan oder so gegriffen hätte.
1: Ja, alle News dazu gibt's natürlich jederzeit bei uns in den Delta News. Und wir schauen natürlich jetzt ganz gespannt auf das Spiel heute Nacht.

0: Wusstet ihr eigentlich, dass wir dieses Jahr noch 20-Jähriges feiern?
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0: Bevor ihr ihn hört, markiert euch besser den 24. Oktober diesen Jahres fett im Kalender, denn das ist der große Meilenstein von Taylor Swift. 20 Jahre ist dann ihr Debütalbum alt und da drehen natürlich gerade im Netz schon wieder alle durch. Wird es nochmal eine Limited Edition geben? Kommt das Album nochmal neu raus? Und was hat sie sonst eigentlich geplant? Da ist zum Beispiel auch von einem Feature mit Selena Gomez die Rede. Schauen wir mal, was wird. Hier ist sie mit The Fate of

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1: Es gibt doch immer diesen einen Moment am Sonntag, in dem euch irgendwas einfällt, was man noch mal braucht. Die Milch für den Kaffee fehlt, ihr habt zu wenig Socken und keinen Bock mehr zu waschen. Oder ihr habt aus Versehen auch noch vergessen, ein Geschenk zu kaufen. Blöd nur, ja, am Sonntag haben die meisten Läden zu. Und genau das könnte jetzt eben wieder zum Diskussionsthema werden. Denn Handelsverbände fordern jetzt, dass Geschäfte sonntags leichter öffnen dürfen. Sie sagen nämlich, Einkaufen ist heute längst nicht mehr nur Besorgung machen. Viele treffen sich einfach mal zum Bummeln, gehen dann auch noch was essen oder trinken. Und genau das könnte eben Innenstädte wieder attraktiver oder lebendiger machen. Außerdem sagen sie auch Onlinehandel. Ja, da kann man ja rund um die Uhr bestellen. Im Laden geht das nicht. Es ist nämlich gerade tatsächlich so, dass man nicht mal eben so ein Hemd verkaufen war. Das ist nämlich eigentlich verboten. Geplant ist jetzt auf jeden Fall, dass Bibliotheken sonntags länger öffnen dürfen für Modegeschäfte und so gibt es aktuell da noch keine Pläne. Aber ihr seid euch auf jeden Fall auch noch nicht so ganz einig. Dieser User nur, es würde vielleicht mehr Arbeitsplätze schaffen. Gerade in Unistädten könnten viele Studis davon profitieren. Fehlt ihr noch, bitte sonntags die Geschäfte öffnen. So kann man auch den Onlinehandel etwas eindämmen. Nadja noch, lasst uns doch wenigstens sonntags mal in Ruhe. Wer sonntags einkaufen will, macht das online.
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Ja, Leute, da habt ihr es doch schon wieder geschafft. Der erste Feierabend steht vor der Tür. Der erste Arbeitstag ist für die meisten geschafft. Die jetzt noch ein bisschen durchhalten müssen, Leute, ihr schafft das auch. Das Couchchen oder auch das Bett sind bald für euch da. Ich verabschiede mich jetzt auch in den Feierabend, gebe ab an DJ Frankie und Melle mit der Buzzbeat Boutique. Sag allerdings nur bis morgen, denn ab 3:15 bin ich dann natürlich auch wieder am Start. Also, habt einen schönen Abend, genießt den Montag und bis morgen. Ciao.

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2: Mit Holger Dilk. Bei einer Geldübergabe in Flensburg hat die Polizei eine mutmaßliche Erpresserbande geschnappt. Ein 21-Jähriger sitzt nun in Untersuchungshaft. Philipp Nitzig.
3: Die Gruppe soll einen 63-Jährigen in mindestens 4 Fällen gezwungen haben, hohe Geldbeträge herauszugeben. Mindestens einmal soll der Mann auch mit einer Schusswaffe bedroht worden sein, vermuten die Ermittler. Seit Monaten ist die Polizei an dem Fall dran. Bei einer Übergabe am Freitag schlugen die Beamten dann zu. Insgesamt wurden 5 Menschen festgenommen. Gegen den 21-jährigen Hauptverdächtigen gab es einen Haftbefehl. Die anderen 4 sind wieder auf freiem Fuß.
2: Die Kieler Werft TKMS steht offenbar kurz vor dem größten Auftrag ihrer Geschichte. Kanada hat sich nach Medienberichten entschieden, den Zuschlag für eine neue U-Boot-Flotte in die Landeshauptstadt zu vergeben. Es geht um bis zu 12 U-Boote. Der Auftrag soll ein Volumen von rund 61 Milliarden Euro haben. Gute Nachrichten gibt es für das Ostseeressort Port Olpenitz bei Kappeln. Gut 2 Jahre nach dem Antrag auf Insolvenz ist ein Investor gefunden worden. Es wird von einer klaren Zukunftsperspektive für das bestehende Ressort mit rund 1300 Wohneinheiten und auch die noch unbebauten Flächen gesprochen. Ein Pilotprojekt in Rendsburg ist erfolgreich gewesen. Jetzt hat die Rettungsdienstkooperation in Schleswig-Holstein das Akuteinsatzfahrzeug in weiteren Kreisen an den Start gebracht. Sprecher Christian Mandl.
4: Das Akuteinsatzfahrzeug ist mit einem Akut-Notfallsanitäter besetzt, der eine Weiterbildung gemacht hat, um einfach Patienten einzuschätzen und den Hilfesuchenden vor Ort eine passende Hilfe vermitteln kann. Es muss nicht jeder zwingend in eine Notaufnahme oder in ein Krankenhaus gefahren werden. Das heißt, wir kommen hier spürbar dorthin, Rettungsfahrzeuge aus der Notfallrettung zu entlasten bei niederschwelligeren Hilfeersuchen.
2: Ein Anruf von Donald Trump und zack knickt die FIFA ein. Der US-Präsident hat bestätigt, dass er FIFA-Boss Infantino darum gebeten hat, die rote Karte für den US-Stürmer Balogun bei der WM zu überprüfen. Die Schiedsrichterentscheidung sei unfair gewesen. Wir müssen unsere besten Spieler haben, so Trump. Die Rotsperre für Balogun ist von der FIFA aufgehoben worden. Er steht im Achtelfinale in der kommenden Nacht gegen Belgien auf dem Platz. Die Entscheidung sei beispiellos, unverständlich und ungerechtfertigt, wettert die UEFA. Der DFB fordert Aufklärung. Neben dem Spiel zwischen Gastgeber USA und Belgien steht heute auch das Achtelfinale zwischen Spanien und Portugal an. Zuletzt waren beide Teams vor einem Jahr im Finale der Nations League aufeinander getroffen. Damals hatte sich Portugal im Elfmeterschießen durchgesetzt. Die nächsten Delta News gibt's in einer Stunde.
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5: Auf der A21 Kiel Richtung Bargteheide, Achtung, in Höhe Wahlstedt, steht ein kaputtes Auto auf der Straße. Die B202 St. Peter-Ording-Rendsburg ist zwischen Erfte und Sandschleuse in beiden Richtungen wegen Bergungsarbeiten gesperrt. Und in Marmsdorf ist der Feuerteichweg zwischen dem Handweg und dem Marmsdorfer Weg wegen eines Straßenfests noch bis morgen Nachmittag in beiden Richtungen gesperrt. 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
6: Einen wunderschönen guten Abend, lieber Frank.
7: Nabend, Melle.
6: 60 Minuten neue Musik gibt es heute Abend bei uns und ich bin ganz gespannt, was du uns mitgebracht hast.
7: Wir haben heute, so halten wir es erstmal fest, die 990. Ausgabe dieser kleinen Musiksendung und da haben wir Tracks aus England, den USA, aus Israel, Neuseeland, Australien, aus Hamburg und noch einen deutschsprachigen Track, wo ich leider nicht weiß, wo der Künstler herkommt. Und dann haben wir insgesamt 8 KünstlerInnen, die haben wir euch noch nie vorgestellt, für alle, die neu dazu gekommen sind. Diese Rubrik heißt bei uns Bass Beat Boutique Artist Debüt.
6: Wir starten jetzt mit unserer Single der Woche und die kommt von Seth Schlüter.
7: Das ist so ein richtig schöner Folk for Folk Friends Track. Das ist auch ein Artist-Debüt für diesen Künstler. Und das ist so mega gute Laune. Der kommt aus den USA, aus Erie und ist 26 Jahre jung. lebt jetzt aber in Ohio, hat dort sein eigenes Studio und seine Texte sind manchmal auch sehr vom Glauben geprägt. Da mag ja jeder an was anderes glauben. Und er hatte als Künstler für sich in diesem ganzen Folk-Spektrum seinen Durchbruch im Jahr 2023 mit einem Song, der heißt Counting My Blessings und war in den USA tatsächlich ein Number-One-Track in den Airplay-Charts. Genannt hat er in einem Interview Vorbilder und das sind für ihn Lewis Capaldi, Benson Boone und Ed Sheeran. Insofern hat er sehr viel noch vor sich, wenn er deren Erfolg erreichen will. Sommer, Sonne, Sonnenschein hier bei uns in die Folk-Pop Durchdrehmucke.
6: Hier ist Bye Bye von Seth Schlüter, unsere Single der Woche.
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0: Jetzt haben wir wieder alle die nächsten Stunden ein Ohrwurm von Gut genug von Kitschkrieg, Blumengarten und Shirin David. Aber das war unser Remix der Woche hier.
1: Genau, Dubi Scoot Canoe, das verstehen ja die Amerikaner. Und das bedeutet übrigens übersetzt, also Dubi Scoot Canoe, das, was die Amis verstehen, wenn Blumengarten hier singt. Das heißt auf Englisch Joint rutschen, oder auf Deutsch übersetzt aus dem Englischen Joint rutschen Canoe. So, das fanden die irgendwie cool. Und darum ist das Ding in den USA sehr viral gegangen. Unter anderem haben Lizzo, Steve Lacy und Wiz Khalifa diesen Track auch geteilt. Und das Ding ist dabei. Und das ist zuletzt Nena, Falco und davor Kraftwerk und in den 50er Jahren zwei anderen Schlagerbaden gelungen, in den USA in den Top 100 überhaupt stattfinden zu können. Und dann müssen wir natürlich reden über denjenigen, der diesen Remix, denn das ist hier ein Remix von Gut genug, der Scotty Remix. Und Scotty, das ist eigentlich bürgerlich Oliver Heller, der ist DJ und Produzent, überwiegend im Tech-House-EDM-Bereich. Und der hat sich diese Version geschnappt und ich finde, er hat sie wirklich unglaublich gut produziert. Und fürs Auflegen ist der somit eigentlich fast tauglicher als das Original.
0: Und das bringt uns hier in der Basebeat Boutique bei Delta zu Benjamin Steer und seinem Song Ducky Duck.
1: Das zweite Mal, dass wir euch Benjamin Steer hier vorstellen. Ich habe mal nachgeschaut, es war im August letzten Jahres, also eigentlich genau ein Jahr her. Da hatten wir euch hier den Track Oh Darling präsentiert. Der kommt aus den USA, lebt aber, und ich finde, danach klingt auch die Musik. Also wenn man mich gefragt hätte, wo vermutest du den, wenn man es nicht wüsste, würde ich sagen, das ist schon irgendwie ein britischer Künstler, ist es aber eben nicht. Aber er lebt da. Und sehr interessant fand ich bei ihm, den Mut muss man erstmal aufbringen. Der hat tatsächlich ein Wirtschaftsstudium abgeschlossen und hatte auch ein Jobangebot, hat sich aber dann doch entschieden für die Musikkarriere. Das ist extrem mutig und er wurde kürzlich von Miles Smith persönlich auf seine Tour mit eingeladen und die Europa-Tournee von Benjamin Steer, die war jetzt im Mai, die war eigentlich überall ausverkauft, ein absoluter Indie-Pop-Ohrwurm, der wird noch größer als er jetzt ist, nicht körperlich, sondern in Sachen Erfolg.
0: Hier ist die Basebeat Boutique bei Delta, wie immer montags und donnerstags abends. Und hier ist Ducky Duck von Benjamin Steer.

0: Hier ist die Buzzbeat Boutique bei Delta immer montags und donnerstags abends gibt's die und wann immer ihr wollt im Stream auf deltaradio.de und unterwegs über die Delta Plus App. Das war gerade unser Indie-Track der Woche. Die Nummer hieß Kiss of Life und ist von Sebastian Schub.
1: Und er ist einer von den wenigen Künstlern, von denen ich es weiß, die ganz gezielt ihre Karriere nicht im deutschen Markt gestartet haben, sondern in England. Und da hatte er auch tatsächlich relativ schnell einen großen Durchbruch mit dem Song Sing Like Madonna, und zwar im letzten Jahr, und ist aktuell genau seine neueste Single. Ich bin jetzt schon sehr gespannt auf das Album, was dann irgendwann kommen wird.
0: Weiter geht's hier in der Buzzbeat Boutique bei Delta mit einem Song namens Chemistry von Pnau und Masterpiece.
1: Pnau aus Australien, das ist der Herr Littlemore, der ist auch bekannt, weil er auch ein Mitglied von Empire of the Sun ist. Und Masterpiece ist ein Rapper, ein Indie-Artist aus England, der viele aus der englischen Presse an das alte Songwriting und auch so ein bisschen von der Stimme her an Block Party erinnert. Dieser Track ist entstanden in der alten Wohnung von Marilyn Monroe. Die kann man wohl offensichtlich besuchen wie so ein Museum. Und irgendwie waren die da zusammen und haben da die Idee zu diesem Song gehabt.
0: Hier sind Pnau und Masterpiece in der Buzzbeat Boutique bei Delta mit unserer Clubperle der Woche namens

0: Unsere Clubperle der Woche hier in der Buzzbeat Boutique bei Delta Chemistry von Pnau und Masterpiece. Und das bringt uns zu unserem Retro-Vintage-Track der Woche.
1: Und der kommt von Sienna Spyro. Wer da dachte, das wäre ein One-Hit-Wonder-Girl, die nur diesen einen großen Song hat, da irrt man sich immens. Es ist jetzt gerade ihr Album erschienen, das heißt Visitor. Ich will jetzt nicht so weit gehen zu sagen, Adele, du musst dich warm anziehen. Aber hier ist auf jeden Fall eine neue Künstlerin aus London, ist gerade mal 20 Jahre jung. Und die hat diese Contra-Altro-Souls-Stimme, erinnert also schon so an Amy Winehouse und Adele. Aber auch das Songwriting ist richtig, richtig gut. Und während sie beim Montreux Festival im Jahr 2025 noch auf der Spotlight-Bühne spielen musste, wo also neue Entdeckungen vorgestellt werden, bin ich mir ganz sicher, 2027 ist sie da Headliner.
0: Hier ist Great Expectation von Sienna Spyro in der Buzzbeat Boutique bei Delta.

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2: Wir starten in die zweite halbe Stunde von der Buzzbeat Boutique und die eröffnen wir mit unserem Soul-Track der Woche. Der kommt von Louis Baker und heißt All We Need.
3: Und das ist das dritte Buzzbeat Boutique Artist Debüt hier heute in dieser Sendung und gleichzeitig auch unser Feel Good Track. Manchmal haben Tracks ja die Ehre, in zwei oder drei Rubriken bei mir zu landen. Und der kommt aus Neuseeland, aus Wellington, ist Solokünstler, ist aber mit einer ganz tollen Liveband unterwegs, wenn er live spielt. 37 Jahre alt und Multi-Instrumentalist. Und wir waren ja eben bei einem Künstler oder vorhin bei einem Künstler, der sein Wirtschaftsstudium abgeschlossen hat, um dann doch eine Musikkarriere zu machen. Und der hier war wohl, also Louis, war wohl sehr, sehr talentiert im Cricket, hatte da geliebäugelt mit einer Cricket-Profikarriere, was ja auch in Neuseeland wirklich ein Massensport ist, so. Und dann hat er sich aber doch für die Musik entschieden, hat inzwischen 25 Millionen Streams zusammengesammelt. Er macht so soulful, feel good Pop mit Indie Vibes. Auf jeden Fall Sommer, Sonne, Sonnenschein Vibes ebenfalls. Also ein Track, der ideal für jede Playlist im Sommer geeignet ist. Ganz toller neuer Künstler, den wir euch heute das erste Mal vorgestellt haben.
2: Hier ist All We Need von Louis Baker, unser Soul-Track der Woche.
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0: Gotta Be Cool von Raphael hier in der Buzzbeat Boutique bei Data, unsere Clubperle der Woche.
1: Und auch ein Buzzbeat Boutique Artist Debüt. Und da sind wir bei einem Künstler, bei einem DJ, bei einem Produzenten, teilweise auch einem Remixer aus Israel. Und dieser Track hier, der wurde von vielen DJs, und ich kann es bestätigen aus meiner DJ-Bubble, ich bin selber DJ, wer das jetzt noch nicht weiß, die Sendung das erste Mal hört. Und da bekommt man es immer mit, dass oft nach Tracks gefragt wird, hat den schon einer von euch? Weil man den in irgendeinem anderen DJ-Set gehört hat. Und genau diesen Track, den hat man zuvor hören können, und zwar exklusiv über viele Wochen, ohne dass er veröffentlicht wurde, bei Adam Port, bei Keine Musik, bei Black Coffee. Das sind nun ausgerechnet alles eigentlich Afro-House-Künstler und DJs. Aber dieser Track ist gar kein Afro-House. Das ist eher Indie-Deep-House-Club-Sound. So eingängig, so eine tolle Hook, so ein Mega-Track gehört jetzt schon im Jahr 2026 für mich zu den besten Club-Tracks. Bin gespannt, wie der sich im Laufe des Jahres so entwickelt. Ich betone auch eher einen Club-Track, bei dem habe ich nicht so das Gefühl, dass er wirklich ein großer Radio-Banger werden kann. Aber manchmal weiß man es nicht und es passiert trotzdem.
0: Mit unserem Duett der Woche geht's weiter hier in der Buzzbeat Boutique bei Data. Und dieses Duett ist eines von Isaac Frank und Sam Fisher.
1: Und für Isaac Frank ist das ein Buzzbeat Boutique Artist Debüt, während wir euch Sam Fisher schon mal vorgestellt haben vor 3 Jahren. Und wir sind hier eben bei einem Duett zwischen 2 Singer-Songwritern, die gleichzeitig auch Produzenten sind. Isaac Frank kommt aus England, ist eigentlich eher so in dem Genre Alt-Pop zu verorten. Und er ist sehr, sehr erfolgreich mit seiner Musik vor allen Dingen geworden. Und durch TikTok hat er 1 Million Follower. Und Sam Fisher, der kommt aus Australien und hatte vor 3 Jahren einen Number-2-Hit. Und zwar in England, der heißt This

0: 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Ja, und zusammen jetzt hier in diesem Track, da höre ich mit meinen beiden geübten Ohren soulful inspirierten Indie-Singer-Songwriter-Pop und das auch noch aus der Buzzbeat-Boutique-Rubrik. Die schöne Melancholie geht also ordentlich unter die Haut. Sehr, sehr schöner Song, dessen Hook sich von Mal zu Mal beim Hören entfaltet.
1: Hier ist Hits Like This von Isaac Frank und Sam Fisher in der Buzzbeat-Boutique bei Delta.

0: Dieser Song ist Traveling Man, ist von Ella Maddox und hier ist die Buzzbeat Boutique bei Delta.
1: Auch für Ella ist das hier ein Debüt in der Buzzbeat Boutique auf Delta in dieser kleinen Radiosendung, die euch Woche für Woche hoffentlich immer ganz viele neue KünstlerInnen aus aller Welt vorstellt. Das ist ja so ein bisschen auch der Fokus seit 2 Jahren vermehrt. Achte ich darauf, so viel wie möglich Buzzbeat Boutique Artist Debüts auszuwählen, statt Künstlern eine Plattform zu geben, die schon so oft auch bei uns hatten. Das ist aber kein Ausschlussprinzip. Sie ist 19 Jahre alt und schreibt seit ihrem verdammten 5. Lebensjahr Songs. Davon hat sie sogar einige noch aufbewahrt. Allerdings sind das überwiegend schriftliche Notizen und keine ganzen Melodien. Und sie nennt auch mal gleich ein paar ganz große als ihre Lieblingsartists und auch eben als musikalischen Einfluss. Und dazu gehören John Mayer, Taylor Swift und Phineas.
0: Hier ist die Buzzbeat Boutique bei Delta wie immer montagsabends ab 20 vor 8 und donnerstagsabends ab 20 vor 9. Und der nächste Song heißt Once und ist von Macy.
1: Auch für ihn das erste Mal hier in der Buzzbeat Boutique und wir sind jetzt gelandet in Neuseeland. 30 Jahre jung ist der Typ. Er hat im Jahr 2023 sein Debütalbum in Neuseeland veröffentlicht und danach auch weltweit. Das war in Neuseeland instant als Debütalbum Nummer 1 der Albencharts. Und mich hat der Song hier vor allen Dingen gerade in den ersten 30 Sekunden sehr an die alten, großen, melancholischen Songs von Keane erinnert. Und insofern ist das hier auch Indie-Pop, Singer-Songwriter mit seinem UK-Vibe, obwohl der Song aus Neuseeland kommt. Und es gibt ein gleichnamiges Album, das heißt genau wie dieser Song, Once. Und das ist erschienen am 3. Juli.
0: Hier ist Macy mit Once in der Buzzbeat Boutique bei Delta.

0: Once von Macy war das hier in der Basenbeat Boutique bei Delta. Wir sind jetzt hier am Ende und somit an dieser Stelle, wo es immer die Zeitlupe zum Schluss gibt. Und seit Beginn der Sendung, frage ich mich, sind es die Aqua mit Barbie Girl, die jetzt hier kommen? Das würde mich wirklich auf höchstem Maße verstören, aber auch belustigen.
1: Ja. Sind sie natürlich nicht. So, Aqua ist ein Künstler.
0: Aber warum nennt man sich denn so?
1: Das musst du mal Aqua fragen.
0: Also das Einzige, was ich jetzt sagen würde, was ihm jetzt in die Karten spielt, ist, dass Aqua ja gerade, meine ich, ihr Karriereende verkündet haben. Das könnte ihm
1: das ja ideal gewählt.
0: Aber ich frage mich auch wirklich, wie viele Menschen schon bei ihm gelandet sind, weil sie eigentlich Barbie Girl hören wollten.
1: Das Interessante ist, der Typ hat bislang 10 Tracks veröffentlicht. Das Ganze ist Deutsch, Hip-Hop-Pop. Und warum ist das die Zeitlupe zum Schluss? Erstens, weil es ein unglaublich schöner, ruhiger, melancholischer Song ist. Aber vor allen Dingen habe ich den Song gepickt, weil es für mich in diesem ganzen riesigen Spielfeld Deutsch-Rap-Pop ist das ein Sound, den so noch keiner performt, benutzt hat. Sucht euch was aus. Also er klingt sehr besonders ein einzigartiger Sound, wie ich finde. Und ja, das ist aktuell eben auch seine derzeitige Single. Und es ist natürlich eine ideale Zeitlupe zum Schluss. Und ein Buzzbeat Boutique Artist Debüt für Aqua.
0: Und damit schönen Abend für euch. Wir sind raus. Hier ist Tradition von Aqua. Wir hören uns wieder am kommenden Montag ab 20 vor 8 hier bei Delta.
1: So machen wir das. Bis dann.

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1: Mit Holger Dilk. Die Kieler Werft TKMS steht offenbar kurz vor dem größten Auftrag ihrer Geschichte. Kanada hat sich nach Medienberichten entschieden, den Zuschlag für eine neue U-Boot-Flotte in die Landeshauptstadt zu vergeben. Es geht um bis zu 12 U-Boote. Der Auftrag soll ein Volumen von rund 61 Milliarden Euro haben. Bei einer Geldübergabe in Flensburg hat die Polizei eine mutmaßliche Erpresserbande geschnappt. Ein 21-Jähriger sitzt nun in Untersuchungshaft. Philipp Nitzig.
2: Die Gruppe soll einen 63-Jährigen in mindestens 4 Fällen gezwungen haben, hohe Geldbeträge herauszugeben. Mindestens einmal soll der Mann auch mit einer Schusswaffe bedroht worden sein, vermuten die Ermittler. Seit Monaten ist die Polizei an dem Fall dran. Bei einer Übergabe am Freitag schlugen die Beamten dann zu. Insgesamt wurden 5 Menschen festgenommen. Gegen den 21-jährigen Hauptverdächtigen gab es einen Haftbefehl. Die anderen 4 sind wieder auf freiem Fuß.
1: Patienten, die nicht zwingend in die Notaufnahme gebracht werden, müssen vor Ort behandeln. Das ist die Idee hinter dem Akuteinsatzfahrzeug der Rettungsdienstkooperation in Schleswig-Holstein. Seit einem Jahr gibt es das in Rendsburg, aber jetzt auch in weiteren Kreisen. RKISH-Sprecher Christian Mandl.
3: Als Beispiel kann man nennen vielleicht einen fieberhaften Infekt oder ein längerer Schmerzzustand, der schon vorliegt, wo einfach eine Hilfe vor Ort geleistet werden muss, um zu sehen, wie geht es dann weiter, wenn es nicht zwingend die Notaufnahme ist. Klar muss aber auch sein, wenn der Fall vor Ort sich so herausstellt, dass eine klinische Behandlung erforderlich ist, wird natürlich sofort ein entsprechendes weiteres Transportmittel nachbestellt.
1: Die Empörung nach dem Skandal bei der Fußball-WM ist weiter riesig. US-Präsident Trump hatte FIFA-Boss Infantino gebeten, die Rotsperre für US-Stürmer Balogun zu überprüfen. Das hat Trump mittlerweile zugegeben. Mehr von Jana Klonikowski.
4: Ja, denn aus seiner Sicht war es kein Foul von Balogun und bei einer WM sollten die besten Spieler spielen, sagt Trump. Infantino bemüht sich zumindest ein wenig um Schadensbegrenzung. Er sagt, dass die Sperre von Balogun aufgehoben wurde, sei von unabhängigen FIFA-Gremien entschieden worden und auf deren Zuständigkeit habe er Trump auch hingewiesen. Das dürfte die massive Kritik kaum zum Schweigen bringen. Das enge Verhältnis von Trump und Infantino ist ja seit langem bekannt.
1: Neben dem Spiel zwischen Gastgeber USA und Belgien steht heute auch das Achtelfinale zwischen Spanien und Portugal an. Zuletzt waren beide Teams vor einem Jahr im Finale der Nations League aufeinander getroffen. Damals hatte sich Portugal im Elfmeterschießen durchgesetzt. Die nächsten Delta News gibt's in einer Stunde.
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5: Auf der B207 Heiligenhafen Fehmarn. Vorsicht, die Fehmarn-Sundbrücke ist in beiden Richtungen für leere Lkw und Autos mit Anhänger gesperrt. Die B202 St. Peter-Ording-Rendsburg ist zwischen Erfte und Sandschleuse in beiden Richtungen wegen Bergungsarbeiten gesperrt. Und in Marmsdorf ist der Feuerteichweg zwischen dem Handweg und dem Marmsdorfer Weg wegen eines Straßenfests noch bis morgen Nachmittag in beiden Richtungen gesperrt. 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

0: dran.
1: Heute ist nicht nur Montag, sondern auch der 6.7. Und falls euch auf TikTok, Instagram oder in eurem Chat noch nie 6-7 begegnet ist, kläre ich euch jetzt mal auf.
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1: 6-7 gehört gerade nämlich zu den größten Meme-Trends überhaupt. Angefangen hat das Ganze übrigens in den USA. Ein Auslöser war da das Song Dude Dude 6-7 vom Rapper Skrilla. Gleichzeitig spielt allerdings auch der Basketballstar LaMelo Ball eine Rolle. Der ist nämlich 6 Fuß 7 Zoll groß, also rund 2,01 Meter. Richtig durch die Decke gegangen ist 6-7 dann allerdings mit einem Video von einem Jungen auf einem Basketballspielplatz, der einfach nur 6-7 in die Kamera gesagt hat. Und genau das macht eben 6-7 auch aus. Also falls euch irgendjemand mal 6-7 entgegenruft, ruft einfach 6-7 zurück, schreibt 6-7 zurück und verwirrt so auch weiter alle Leute. Tja, Memes hat, ne?
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0: Den Arm lässig aus dem Autofenster hängen lassen, machen wir hier in Deutschland ja mal ganz gerne. In Italien ist das aber verboten. Delta ist hier mit wieder Joshua. Ja, andere Länder, andere Sitten. In Zypern ist es auch zum Beispiel verboten, während der Autofahrt zu essen oder zu trinken. Wenn ihr es trotzdem macht, zahlt ihr locker mehr als
1: 80 Euro.
0: Und wenn ihr jetzt sagt, ey, aber das wusste ich ja gar nicht, kann ich euch leider nur sagen, naja, Unwissenheit schützt vor Strafe nicht. Damit ihr aber nicht unwissend in euren Urlaub startet, checken wir jetzt mal die kuriosen Regeln in anderen Ländern.
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3: In England und Wales ist es tatsächlich strafbar, betrunken in eine Kneipe zu gehen.
4: Hä?
3: Also genau das, was eigentlich alle da machen. In Thailand lieber aufpassen, wo ihr hintretet, vor allem auf Geldscheine. Da ist der König drauf und auf so einen Schein zu treten gilt als krasse Beleidigung. In den USA, genauer gesagt in Eureka, Kalifornien, dürfen Männer mit Schnurrbart keine Frauen küssen. Erst rasieren, dann flirten. Apropos Frauen, in Detroit, Michigan bitte sonntags keine bösen Blicke Richtung Frauen. Ist tatsächlich verboten. Also good vibes only. Noch ein Highlight aus Missouri, ihr dürft keinen unangebundenen Bären im Auto mitnehmen. Warum es dafür ein Gesetz gibt? Keine Ahnung. Und zum Schluss Frankreich, der Klassiker. Nennt euer Schwein bloß nicht Napoleon. Geschichte, Stolz und vielleicht auch ein bisschen schlechte Laune.

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1: 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Olivia Rodrigo auch gleich hier mit Drop Dead.
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3: Mit Cornelius Dreger. Die Empörung nach dem Skandal bei der Fußball-WM ist weiter riesig. US-Präsident Trump hat FIFA-Boss Infantino gebeten, die Rotsperre für US-Stürmer Balogun zu überprüfen. Das hat Trump mittlerweile zugegeben. Mehr von Jana Klonikowski.
4: Ja, denn aus seiner Sicht war es kein Foul von Balogun und bei einer WM sollten die besten Spieler spielen, sagt Trump. Infantino bemüht sich zumindest ein wenig um Schadensbegrenzung. Er sagt, dass die Sperre von Balogun aufgehoben wurde, sei von unabhängigen FIFA-Gremien entschieden worden und auf deren Zuständigkeit habe er Trump auch hingewiesen. Das dürfte die massive Kritik kaum zum Schweigen bringen. Das enge Verhältnis von Trump und Infantino ist ja seit langem bekannt.
3: Die Bundesregierung will im kommenden Jahr noch mehr Geld ausgeben. Das Kabinett hat jetzt den Haushaltsentwurf beschlossen. Der hat ein Volumen von 555 Milliarden Euro. Außerdem will Finanzminister Klingbeil fast 120 Milliarden neue Schulden aufnehmen. Kritik gibt es etwa an den deutlich höheren Rüstungsausgaben. Klingbeil sagte dazu:
5: Wir müssen in kürzester Zeit 3 Jahrzehnte aufholen, in denen unsere Bundeswehr runtergespart wurde. Wir müssen Jahrzehnte aufholen, in denen wir nicht in unsere Verteidigungsfähigkeit investiert haben und dabei keine neuen Schulden zu machen. Das geht nicht. Das ist wie ohne Rakete zum Mond fliegen.
3: Es wäre ein gewaltiger Deal. Das deutsche Rüstungsunternehmen TKMS soll offenbar eine U-Boot-Flotte für Kanada bauen. Das schreiben kanadische Medien. Es geht um 12 neue U-Boote. In den nächsten Jahrzehnten könnte der Auftrag ein Volumen von 61 Milliarden Euro haben. Berlin will Konsequenzen aus dem Stromausfall vor einem halben Jahr ziehen. Eine Expertenkommission schlägt mehr Übungen vor, um sich auf den Ernstfall vorzubereiten. Außerdem soll das Lage- und Krisenzentrum ausgebaut werden. Zehntausende Haushalte waren durch einen Brandanschlag im Januar tagelang ohne Strom. Hunderte Feuerwehrleute kämpfen in Südfrankreich weiter gegen einen großen Waldbrand. Seit dem Wochenende haben die Flammen in den Pyrenäen eine Fläche von über 6000 Fußballfeldern zerstört. Die Behörden riefen etwa 10.000 Bewohner in kleineren Dörfern auf, sich in Sicherheit zu bringen. Die nächsten Delta News gibt's in einer Stunde.
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6: Auf der B207 Heiligenhafen Fehmarn. Achtung, die Fehmarn-Sundbrücke ist in beiden Richtungen für leere Lkw und Autos mit Anhänger gesperrt. Die B202 St. Peter-Ording-Rendsburg ist zwischen Erfte und Sandschleuse in beiden Richtungen wegen Bergungsarbeiten gesperrt. Und in Marmsdorf ist der Feuerteichweg zwischen dem Handweg und dem Marmsdorfer Weg wegen eines Straßenfests noch bis morgen Nachmittag in beiden Richtungen gesperrt. 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
1: Am kommenden Wochenende wartet in Deutschland wieder die nächste Hitzeperiode und im Netz ploppen auf einmal überall super günstige Klimaanlagen auf. Mhm. Beworben werden sie als sehr, sehr günstige, stromsparende Alternativen zu echten Klimageräten. Händlerlogo gefälscht, KI-generierte Werbebilder, erfundene Kundenbewertungen, Experten, die es nicht gibt, Fake-Nachrichtenportale und so weiter. Allein für ein Produkt wurden bei Facebook 20.000 Anzeigen geschaltet. Das Problem hinter den großen Versprechen steckt meist keine Klimaanlage, sondern ein einfacher Ventilator oder ein kleiner Verdunster. Oh. Denn ohne Kompressor und ohne Abluftschlauch kann ein Gerät die Wärme gar nicht aus dem Raum transportieren ja. und damit physikalisch keinen Raum runterkühlen. Also passt da schön auf, denn ansonsten habt ihr auch einfach nur sehr viel Geld für einen billigen Ventilator ausgegeben.
2: Das ist eine krumme Scheiße, ey!
3: Wie könnte man Solaranlagen noch effizienter nutzen? Mit dieser Frage beschäftigt sich schon seit längerem ein amerikanisches Startup und dessen Antwort lautet, mit Spiegeln. Man braucht jetzt nicht unbedingt in der Forschung tätig sein, um zu wissen, dass Solaranlagen nachts keine Energie liefern können. Das Startup will aber genau das ändern. Dafür wollen sie in den kommenden Jahren bis zu 50.000 Spiegel mit einem Durchmesser von jeweils 54 Metern ins Weltall bringen, wow. die dann nachts Sonnenlicht auf ausgewählte Gebiete der Erde lenken sollen, also zum Beispiel auf Solarparks. Dadurch soll deren Ausbeute deutlich erhöht werden und weltweit sollen sie bis zu 20% mehr Strom liefern können. Das Licht soll dann durch rotierende Satelliten entsprechend auch noch an- und wieder abgeschaltet werden können. Neben der Nutzung in Solarparks könnte das nächtliche Sonnenlicht auch anderweitig zum Einsatz kommen, wie zum Beispiel bei Rettungseinsätzen, in Katastrophengebieten oder in der Landwirtschaft. Gibt allerdings auch genügend Kritiker, die vor Lichtverschmutzung waren und an keine hohe Ausbeute glauben. Aber trotzdem sollen die ersten kleineren Testspiegel schon in diesem Jahr ins All starten. Spannende Geschichte auf jeden Fall.
4: Schon eine Geschichte, die bestimmt recht geil wird.
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0: starten wir in die Sommerferien hier in Schleswig-Holstein. Moin, mein Name ist dann Joshua, ihr hört Delta und Urlaubszeit ist ja Gönnzeit, aber man kann trotz der ganzen Gönnerei auch noch viel sparen im Urlaub.
1: Hostels sind nicht nur günstig, sondern auch sozial. In vielen Hostels gibt es eine Free-Food-Ecke in der Küche. Da könnt ihr Lebensmittel finden, die andere hinterlassen haben, bevor sie abgereist sind. Und gleichzeitig wird so auch noch Essen gerettet.
2: Ich fand das also sehr gut.
1: Viele Städte haben außerdem Angebote für Studierende oder junge Menschen. Vom ÖPNV bis hin zu Sehenswürdigkeiten könnt ihr so ordentlich sparen.
3: Hey, juhu.
1: In Ländern wie Frankreich, Italien oder auch in den Niederlanden könnt ihr eure Wasserflasche an öffentlichen Trinkwasserbrunnen auffüllen oder kriegt das Wasser sogar kostenlos im Restaurant. Checkt da unbedingt auch Apps wie zum Beispiel Refill aus, weil da seht ihr genau, wo es Wasser for free gibt. Eine Tour über die Hamburger Reeperbahn umsonst? Ja, warum denn nicht? Bei Free Walking Tours könnt ihr in vielen großen Städten eine Sightseeing-Tour für umme kriegen. Aber die Guides freuen sich natürlich über ein kleines Trinkgeld.
4: Sag mir einfach Danke und geh.

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3: Mit Cornelius Dreger. US-Präsident Trump hat sich bei der Fußball-WM eingemischt und das jetzt auch ganz offen zugegeben. Bei einer Pressekonferenz sagte er, ja, er habe FIFA-Boss Infantino angerufen und gebeten, die rote Karte für den US-Stürmer Balogun zurückzunehmen. Bedeutet, der 25-Jährige darf jetzt in der Nacht im Achtelfinale gegen Belgien auflaufen. Infantino sagt, diese Entscheidung hätten unabhängige Gremien getroffen. Das dürfte die massive weltweite Kritik allerdings kaum verstummen lassen. Das deutsche Rüstungsunternehmen TKMS hat einen Milliardenauftrag an Land gezogen. Kanada will von der Werft bis zu 12 neue U-Boote kaufen. Das hat Kanadas Premier Carney jetzt offiziell bekannt gegeben. Nun geht's noch um die Details. Bis Ende kommenden Jahres sollen die Verträge unterzeichnet werden. Die ersten 4 U-Boote sollen dann bis 2034 ausgeliefert werden. Das Volumen des Auftrags könnte laut Medienberichten in den kommenden Jahrzehnten bei über 60 Milliarden Euro liegen. Der Haushalt für das kommende Jahr ist wieder proppevoll. Die Bundesregierung hat den neuen Entwurf beschlossen. Es geht um Ausgaben in Höhe von gut 555 Milliarden Euro und jede Menge neue Schulden, Finanzminister Klingbeil sagte.
4: Wir wollen unser Land wieder auf Wachstumskurs bringen. Wir wollen die Arbeitsplätze der Zukunft in Deutschland schaffen. Wir setzen auf Hightech, auf KI, auf Innovation. Und wir wollen in Zukunft sicher leben. Und deswegen stärken wir Sicherheit, Resilienz und Verteidigung.
3: Kritik an dem Entwurf kommt unter anderem vom Bundesverband der deutschen Industrie. Die höheren Ausgaben und Schulden seien alarmierend. Es brauche eine solide Haushaltsplanung. Das Elterngeld soll offenbar leicht erhöht werden. Das steht laut dem Magazin Politico in einem Gesetzentwurf von Familienministerin Prien. Außerdem soll das Elterngeld nur noch maximal 12 Monate lang ausgezahlt werden. Dafür muss jedes Elternteil mindestens 3 Monate Elternzeit nehmen. Rund 2% der Jobs bei Microsoft sollen wegfallen. Der US-Konzern will weltweit 4.800 Stellen streichen. Die würden nicht durch KI ersetzt, heißt es, und die Arbeitsprozesse. Die nächsten Delta-News gibt's in einer Stunde.
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5: Auf der B202 St. Peter-Ording-Rendsburg ist die Straße zwischen Erfte und Sandschleuse in beiden Richtungen wegen Bergungsarbeiten gesperrt. Und in Marmsdorf ist der Feuerteichweg zwischen dem Handweg und dem Marmsdorfer Weg wegen eines Straßenfests noch bis morgen Nachmittag in beiden Richtungen gesperrt. 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

0: Es ist Ferienzeit, es ist Urlaubszeit. Für viele geht es einfach nur an den Strand, Füße hoch oder am Pool einfach all inclusive ausnutzen. Und andere ziehen sich dann hier und da auch ganz gerne nochmal ein Museum rein, eine Sehenswürdigkeit oder gucken nochmal irgendwie, in welchem alten Keller man irgendwo in der Stadt was findet und machen einen schicken Städtetrip.
1: Delta hier mit Schwenker und Feis, moin. Da bieten sich ja zum Beispiel diese roten Doppeldeckerbusse an, die ja ganz gerne mal durch Städte fahren gerne, und an bestimmten Sehenswürdigkeiten dann anhalten. Hop on, hop off ist das Stichwort. Und was denn so typisch Städtetrip ist. Da hat sich jemand drüber informiert und ein bisschen was zusammengesammelt, der das anscheinend schon öfter gemacht hat. Kollegin Amy.
2: 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Typisch
3: Städtetrip.
4: Ich muss raus.
3: Warte kurz. Ey, warte mal. Ich muss doch nur schnell ein Foto machen. Also Google Maps sagt, wir müssen da lang. Ah nee, doch falsch. Oh, meine Füße tun langsam weh vom ganzen Laufen. Guck mal, den Kaffeespot habe ich bei Instagram gesehen. Sollen wir jetzt schon was essen oder lieber später? Wie viel Eintritt kostet das bitte? Na gut, okay, das Souvenir brauche ich eigentlich nicht, aber ich nehme es trotzdem. Warum sind hier eigentlich so viele Touris? Ach nee, Moment, wir sind ja auch welche. Warte, ich brauche erstmal kurz WLAN, sonst finde ich doch nichts. Und wer hat eigentlich das Hotel gebucht hier?
5: Pff.

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1: Es gibt doch immer diesen einen Moment am Sonntag, in dem euch irgendwas einfällt, was man noch mal braucht. Die Milch für den Kaffee fehlt, ihr habt zu wenig Socken und keinen Bock mehr zu waschen. Oder ihr habt aus Versehen auch noch vergessen, ein Geschenk zu kaufen. Blöd nur, ja, am Sonntag haben die meisten Läden zu. Und genau das könnte jetzt eben wieder zum Diskussionsthema werden. Denn Handelsverbände fordern jetzt, dass Geschäfte sonntags leichter öffnen dürfen. Sie sagen nämlich, Einkaufen ist heute längst nicht mehr nur Besorgung machen. Viele treffen sich einfach mal zum Bummeln, gehen dann auch noch was essen oder trinken. Und genau das könnte eben Innenstädte wieder attraktiver oder lebendiger machen. Außerdem sagen sie auch Onlinehandel. Ja, da kann man ja rund um die Uhr bestellen. Im Laden geht das nicht. Es ist nämlich gerade tatsächlich so, dass man nicht mal eben so ein Hemd verkaufen war. Das ist nämlich eigentlich verboten. Geplant ist jetzt auf jeden Fall, dass Bibliotheken sonntags länger öffnen dürfen. Für Modegeschäfte und so gibt es aktuell da noch keine Pläne. Aber ihr seid euch auf jeden Fall auch noch nicht so ganz einig. Dieser User nur, es würde vielleicht mehr Arbeitsplätze schaffen. Gerade in Unistädten könnten viele Studis davon profitieren. Fehlen ihr noch, bitte sonntags die Geschäfte öffnen. So kann man auch den Onlinehandel etwas eindämmen. Nadja noch, lasst uns doch wenigstens sonntags mal in Ruhe. Wer sonntags einkaufen will, macht das online.
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3: Mit Cornelius Dreger. Spanien steht im WM-Viertelfinale. Gegen Portugal setzte sich der Mitfavorit dank eines Joker-Tors in der Nachspielzeit mit 1:0 durch. Später trifft Co-Gastgeber USA noch auf Belgien, überschattet vom Skandal um die Aufhebung der Rotsperre von US-Stürmer Belogan, nach einem Anruf von Donald Trump bei FIFA-Chef Infantino. Mehr von Jana Klonikowski.
4: Ja, denn aus seiner Sicht war es kein Foul von Belogan und bei einer WM sollten die besten Spieler spielen, sagt Trump. Infantino bemüht sich zumindest ein wenig um Schadensbegrenzung. Er sagt, dass die Sperre von Belogan aufgehoben wurde, sei von unabhängigen FIFA-Gremien entschieden worden und auf deren Zuständigkeit habe er Trump auch hingewiesen. Das dürfte die massive Kritik kaum zum Schweigen bringen. Das enge Verhältnis von Trump und Infantino ist ja seit langem bekannt.
3: Es ist einer der größten Rüstungsaufträge für Deutschland überhaupt. Kanada will bei der Kieler Werft TKMS bis zu 12 U-Boote kaufen. Das hat Kanadas Premier Carney bekannt gegeben. Damit steigt Kanada in ein gemeinsames U-Boot-Projekt der NATO-Partner Deutschland und Norwegen ein. Beide Länder haben schon 12 U-Boote desselben Typs bestellt. Kanzler Merz sprach von einem starken Zeichen der transatlantischen und europäischen Zusammenarbeit in der Verteidigungsindustrie. Die Bundesregierung will im kommenden Jahr noch mehr Geld ausgeben. Das Kabinett hat jetzt den Haushaltsentwurf beschlossen. Der hat ein Volumen von 555 Milliarden Euro. Außerdem will Finanzminister Klingbeil fast 120 Milliarden neue Schulden aufnehmen. Kritik gibt es etwa an den deutlich höheren Rüstungsausgaben. Klingbeil sagte dazu:
5: Wir müssen in kürzester Zeit 3 Jahrzehnte aufholen, in denen unsere Bundeswehr runtergespart wurde. Wir müssen Jahrzehnte aufholen, in denen wir nicht in unsere Verteidigungsfähigkeit investiert haben und dabei keine neuen Schulden zu machen. Das geht nicht. Das ist wie ohne Rakete zum Mond fliegen.
3: Hunderte Feuerwehrleute kämpfen in Südfrankreich weiter gegen einen großen Waldbrand. Seit dem Wochenende haben die Flammen in den Pyrenäen eine Fläche von über 6000 Fußballfeldern zerstört. Die Behörden riefen etwa 10.000 Bewohner in kleineren Dörfern auf, sich in Sicherheit zu bringen. Die nächsten Delta-News gibt's in einer Stunde.
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6: Auf der A25 Hamburg Richtung Geesthacht. Achtung, in Höhe Bergedorf liegt ein totes Tier auf der Autobahn. Die B202 St. Peter-Ording-Rendsburg ist zwischen Erfte und Sandschleuse in beiden Richtungen wegen Bergungsarbeiten gesperrt. Und in Marmsdorf ist der Feuerteichweg zwischen dem Handweg und dem Marmsdorfer Weg wegen eines Straßenfests noch bis morgen Nachmittag in beiden Richtungen gesperrt. 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
1: Am kommenden Wochenende wartet in Deutschland wieder die nächste Hitzeperiode und im Netz ploppen auf einmal überall super günstige Klimaanlagen auf. Mhm. Beworben werden sie als sehr, sehr günstige, stromsparende Alternativen zu echten Klimageräten. Händlerlogo gefälscht, KI-generierte Werbebilder, erfundene Kundenbewertungen, Experten, die es nicht gibt, Fake-Nachrichtenportale und so weiter. Allein für ein Produkt wurden bei Facebook 20.000 Anzeigen geschaltet. Das Problem hinter den großen Versprechen steckt meist keine Klimaanlage, sondern ein einfacher Ventilator oder ein kleiner Verdunster. Oh. Denn ohne Kompressor und ohne Abluftschlauch kann ein Gerät die Wärme gar nicht aus dem Raum transportieren und damit physikalisch keinen Raum runterkühlen. Also passt da schön auf, denn ansonsten habt ihr auch einfach nur sehr viel Geld für einen billigen Ventilator ausgegeben.
2: Das eine krumme Scheiße, ey!
3: Wie könnte man Solaranlagen noch effizienter nutzen? Mit dieser Frage beschäftigt sich schon seit längerem ein amerikanisches Startup und dessen Antwort lautet, mit Spiegeln. Man braucht jetzt nicht unbedingt in der Forschung tätig sein, um zu wissen, dass Solaranlagen nachts keine Energie liefern können. Das Startup will aber genau das ändern. Dafür wollen sie in den kommenden Jahren bis zu 50.000 Spiegel mit einem Durchmesser von jeweils 54 Metern ins Weltall bringen, die dann nachts Sonnenlicht auf ausgewählte Gebiete der Erde lenken sollen, also zum Beispiel auf Solarparks. Dadurch soll deren Ausbeute deutlich erhöht werden und weltweit sollen sie bis zu 20% mehr Strom liefern können. Das Licht soll dann durch rotierende Satelliten entsprechend auch noch an- und wieder abgeschaltet werden können. Neben der Nutzung in Solarparks könnte das nächtliche Sonnenlicht auch anderweitig zum Einsatz kommen, wie zum Beispiel bei Rettungseinsätzen, in Katastrophengebieten oder in der Landwirtschaft. Gibt allerdings auch genügend Kritiker, die vor Lichtverschmutzung warnen und an keine hohe Ausbeute glauben. Aber trotzdem sollen die ersten kleineren Testspiegel schon in diesem Jahr ins All starten. Spannende Geschichte auf jeden Fall.
4: Schon eine Geschichte, die bestimmt recht geil wird.
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1: Schnappt euch euren Platz im Grün und genießt einen Poetry Slam der ganz besonderen Art. 6 Auftretende bringen ihre besten Texte auf die Bühne und sorgen mit Witz, Tiefgang und Kreativität für einen unvergesslichen Sommerabend unter freiem Himmel für euch. Einen kleinen Wettstreit gibt's natürlich auch zwischen den Dichtern. Für den stärksten Applaus gibt's nämlich eine kleine Stoffbiene. Einlass ab 18.30 Uhr im Gewächshaus Hamburg. Tickets gibt's ab 8 Euro und am leichtesten kommt ihr dahin über die S-Bahn-Station Diebsteich. Ihr wollt euch wie in den 70ern fühlen und in die Vergangenheit mal zurückreisen? Da macht euch bereit für einen Abend voller Disco-Vibes, Funk-Klassiker und jeder Menge Retro-Feeling. Bei Luke's 70s Night erwarten euch nämlich die größten Hits der 70er Jahre, leckere Drinks und kultige Spiele, die garantiert für gute Stimmung und ordentlich viele Good Vibes sorgen. Ab 20 Uhr startet die 70er Party in der wunderbar Hamburg an der Reeperbahn. Der Eintritt dafür ist frei.
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3: Mit Cornelius Dreger. US-Präsident Trump hat sich bei der Fußball-WM eingemischt und das jetzt auch ganz offen zugegeben. Bei einer Pressekonferenz sagte er, ja, er habe FIFA-Boss Infantino angerufen und gebeten, die rote Karte für den US-Stürmer Balogun zurückzunehmen. Bedeutet, der 25-Jährige darf jetzt in der Nacht im Achtelfinale gegen Belgien auflaufen. Infantino sagt, diese Entscheidung hätten unabhängige Gremien getroffen. Das dürfte die massive weltweite Kritik allerdings kaum verstummen lassen. Spanien hat unterdessen den Einzug ins WM-Viertelfinale geschafft. Gegen Portugal setzte sich der Europameister dank eines Joker-Tores in der Nachspielzeit mit 1:0 durch. Der Haushalt für das kommende Jahr ist wieder proppevoll. Die Bundesregierung hat den neuen Entwurf beschlossen. Es geht um Ausgaben in Höhe von gut 555 Milliarden Euro und jede Menge neue Schulden, Finanzminister Klingbeil sagte.
4: Wir wollen unser Land wieder auf Wachstumskurs bringen. Wir wollen die Arbeitsplätze der Zukunft in Deutschland schaffen. Wir setzen auf Hightech, auf KI, auf Innovation. Und wir wollen in Zukunft sicher leben. Und deswegen stärken wir Sicherheit, Resilienz und Verteidigung.
3: Kritik an dem Entwurf kommt unter anderem vom Bundesverband der deutschen Industrie. Die höheren Ausgaben und Schulden seien alarmierend. Es brauche eine solide Haushaltsplanung. Die Kieler Werft TKMS hat einen Milliardenauftrag an Land gezogen. Kanada will bis zu 12 U-Boote bestellen. Es ist der bislang größte Einzelauftrag für das Rüstungsunternehmen. Das genaue Volumen wurde nicht genannt. Kanadische Medien sprechen von bis zu 62 Milliarden Euro in den kommenden Jahrzehnten. Kanzler Merz und Verteidigungsminister Pistorius begrüßten die Entscheidung. TKMS hat sich gegen einen Konkurrenten aus Südkorea durchgesetzt. Bis Ende kommenden Jahres sollen nun die Details geklärt und Verträge unterzeichnet werden. Berlin will Konsequenzen aus dem Stromausfall vor einem halben Jahr ziehen. Eine Expertenkommission schlägt mehr Übungen vor, um sich auf den Ernstfall vorzubereiten. Außerdem soll das Lage- und Krisenzentrum ausgebaut werden. Zehntausende Haushalte waren durch einen Brandanschlag im Januar tagelang ohne Strom. Die nächsten Delta-News gibt's in einer Stunde.
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5: In Marmsdorf ist der Feuerteichweg zwischen dem Handweg und dem Marmsdorfer Weg wegen eines Straßenfests noch bis 15 Uhr in beiden Richtungen gesperrt. 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

0: den Arm lässig aus dem Autofenster hängen lassen, machen wir hier in Deutschland ja mal ganz gerne. In Italien ist das aber verboten. Delta ist hier mit wieder Joshua. Ja, andere Länder, andere Sitten. In Zypern ist es auch zum Beispiel verboten, während der Autofahrt zu essen oder zu trinken. Wenn ihr es trotzdem macht, zahlt ihr locker mehr als
1: 80 Euro.
0: Und wenn ihr jetzt sagt, ey, aber das wusste ich ja gar nicht, kann ich euch leider nur sagen, naja, Unwissenheit schützt vor Strafe nicht. Damit ihr aber nicht unwissend in euren Urlaub startet, checken wir jetzt mal die kuriosen Regeln in anderen Ländern.
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3: In England und Wales ist es tatsächlich strafbar, betrunken in eine Kneipe zu gehen.
4: Hä?
3: Also genau das, was eigentlich alle da machen. In Thailand lieber aufpassen, wo ihr hintretet. Vor allem auf Geldscheine. Da ist der König drauf. Und auf so einen Schein zu treten gilt als krasse Beleidigung. In den USA, genauer gesagt in Eureka, Kalifornien, dürfen Männer mit Schnurrbart keine Frauen küssen. Erst rasieren, dann flirten. Apropos Frauen, in Detroit, Michigan bitte sonntags keine bösen Blicke Richtung Frauen. Ist tatsächlich verboten. Also good vibes only. Noch ein Highlight aus Missouri, ihr dürft keinen unangebundenen Bären im Auto mitnehmen. Warum es dafür ein Gesetz gibt? Keine Ahnung. Und zum Schluss Frankreich, der Klassiker. Nennt euer Schwein bloß nicht Napoleon. Geschichte, Stolz und vielleicht auch ein bisschen schlechte Laune.

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3: Mit Cornelius Dreger. Die Empörung nach dem Skandal bei der Fußball-WM ist weiter riesig. US-Präsident Trump hat FIFA-Boss Infantino gebeten, die Rotsperre für US-Stürmer Belogan zu überprüfen. Das hat Trump mittlerweile zugegeben. Jana Klonikowski.
4: Ja, denn aus seiner Sicht war es kein Foul von Belogan und bei einer WM sollten die besten Spieler spielen, sagt Trump. Infantino bemüht sich zumindest ein wenig um Schadensbegrenzung. Er sagt, dass die Sperre von Belogan aufgehoben wurde, sei von unabhängigen FIFA-Gremien entschieden worden und auf deren Zuständigkeit habe er Trump auch hingewiesen.
3: Ja, und im WM-Achtelfinalspiel USA gegen Belgien, jetzt steht Belogan in der Startaufstellung. Der Sieger der Partie trifft im Viertelfinale auf Spanien, das sich am Abend mit 1:0 gegen Portugal durchgesetzt hat. Die Bundesregierung will im kommenden Jahr noch mehr Geld ausgeben. Das Kabinett hat jetzt den Haushaltsentwurf beschlossen. Der hat ein Volumen von 555 Milliarden Euro. Außerdem will Finanzminister Klingbeil fast 120 Milliarden neue Schulden aufnehmen. Kritik gibt's etwa an den deutlich höheren Rüstungsausgaben. Klingbeil sagte dazu:
5: Wir müssen in kürzester Zeit 3 Jahrzehnte aufholen, in denen unsere Bundeswehr runtergespart wurde. Wir müssen Jahrzehnte aufholen, in denen wir nicht in unsere Verteidigungsfähigkeit investiert haben. Und dabei keine neuen Schulden zu machen, das geht nicht. Das ist wie ohne Rakete zum Mond fliegen.
3: Es ist einer der größten Rüstungsaufträge für Deutschland überhaupt. Kanada will bei der Kieler-Werft TKMS bis zu 12 U-Boote kaufen. Das hat Kanadas Premier Carney bekannt gegeben. Damit steigt Kanada in ein gemeinsames U-Boot-Projekt der NATO-Partner Deutschland und Norwegen ein. Beide Länder haben schon 12 U-Boote desselben Typs bestellt. Kanzler Merz sprach von einem starken Zeichen der transatlantischen und europäischen Zusammenarbeit in der Verteidigungsindustrie. Hunderte Feuerwehrleute kämpfen in Südfrankreich weiter gegen einen großen Waldbrand. Seit dem Wochenende haben die Flammen in den Pyrenäen eine Fläche von über 6000 Fußballfeldern zerstört. Die Behörden riefen etwa 10.000 Bewohner in kleineren Dörfern auf, sich in Sicherheit zu bringen. Die nächsten Delta-News gibt's in einer Stunde.
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6: In Marmsdorf ist der Feuerteichweg zwischen dem Handweg und dem Marmsdorfer Weg wegen eines Straßenfests noch bis 15 Uhr in beiden Richtungen gesperrt. 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

0: Es ist Ferienzeit, es ist Urlaubszeit. Für viele geht es einfach nur an den Strand, Füße hoch oder am Pool einfach all inclusive ausnutzen. Und andere ziehen sich dann hier und da auch ganz gerne nochmal ein Museum rein, eine Sehenswürdigkeit oder gucken nochmal irgendwie, in welchem alten Keller man irgendwo in der Stadt was findet und machen einen schicken Städtetrip.
1: Delta hier mit Schwenker und Feis, moin. Da bieten sich ja zum Beispiel diese roten Doppeldeckerbusse an, die ja ganz gerne mal durch Städte fahren gerne, und an bestimmten Sehenswürdigkeiten dann anhalten. Hop on, hop off ist das Stichwort. Und was denn so typisch Städtetrip ist. Da hat sich jemand drüber informiert und ein bisschen was zusammengesammelt, der das anscheinend schon öfter gemacht hat. Kollegin Amy.
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4: Ich muss raus.
3: Warte kurz. Ey, warte mal. Ich muss doch nur schnell ein Foto machen. Also Google Maps sagt, wir müssen da lang. Ah nee, doch falsch. Oh, meine Füße tun langsam weh vom ganzen Laufen. Guck mal, den Kaffeespot habe ich bei Instagram gesehen. Sollen wir jetzt schon was essen oder lieber später? Wie viel Eintritt kostet das bitte? Na gut, okay, das Souvenir brauche ich eigentlich nicht, aber ich nehme es trotzdem. Warum sind hier eigentlich so viele Touris? Ach nee, Moment, wir sind ja auch welche. Warte, ich brauche erstmal kurz WLAN, sonst finde ich doch nichts. Und wer hat eigentlich das Hotel gebucht hier?